0: Recht. Auffällig ist allerdings, dass der Rabatt je nach Region unterschiedlich weitergegeben wurde. Im Norden, da gab es den höchsten Preisrückgang, im Süden dagegen, da fiel er geringer aus. Claudia Wächter, Nachrichtenredaktion.
1: Drohen Postbankkunden bald längere Wartezeiten am Schalter? Die Gewerkschaft Verdi hat die Tarifverhandlungen mit der Deutschen Bank für gescheitert erklärt. Heute startet die Gewerkschaft unter der Belegschaft eine Urabstimmung über unbefristete Streiks.
2: Stimmen 75% für unbefristete Streiks, könnte es für Postbankkunden erneut aufwendiger werden, bei Callcentern durchzukommen oder sich in der Filiale beraten zu lassen. Schon in den letzten Wochen hatte es mehrfach Warnstreiks gegeben. Verdi fordert 8% mehr Geld, mindestens aber 300 Euro mehr im Monat. Azubis sollen 200 Euro mehr bekommen. Denn von den Rekordgewinnen der Konzernmutter Deutscher Bank würden die Beschäftigten kaum profitieren, hieß es. Auch pocht Verdi auf Beschäftigungs- und Standortgarantien und ein Recht auf Weiterbildung für die Beschäftigten. Tanja Wagner, Nachrichtenredaktion.
1: Zum Fußball. Mit Frankreich ist nun ein weiterer Turnierfavorit in die WM eingestiegen. Das Team um Superstar Mbappé besiegte Senegal am Abend mit 3:1. Der Weltmeister von 1998 und 2018 wirkte zunächst uninspiriert, kam aber in der zweiten Halbzeit in Fahrt.
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1: Ich bin Ursula Winkler. Die G7-Staaten wollen mit zusätzlichem Druck auf Russland die Bemühungen um ein Ende des Ukraine-Kriegs intensivieren. In einer Erklärung der Staats- und Regierungschefs vom Gipfeltreffen im französischen Evian heißt es, man werde die Sanktionen verschärfen, auch im Öl- und Gassektor. Neben zusätzlichen Waffen versprechen die G7-Staaten der Ukraine auch weitere Unterstützung, um den kommenden Winter zu bewältigen. Nach jahrelangem Ringen ist der nächste Schritt im Handelsstreit zwischen der EU und den USA gemacht. Das Europaparlament hat das umstrittene Zollabkommen gebilligt. Allerdings knüpfen die Abgeordneten ihre Zustimmung an klare Bedingungen.
2: Das EU-Parlament hatte die Zustimmung zum Handelsdeal mit den USA verzögert, denn zwischenzeitlich hatte US-Präsident Trump wieder höhere Zölle als vereinbart angekündigt. Das Parlament knüpfte sein Ja also an zwei Bedingungen. Erstens können die Vereinbarungen wieder ausgesetzt werden, falls neue US-Erhöhungen kommen. Und zweitens solle Trump Zölle auf Waschmaschinen und Produkte mit Stahlanteil auf 15% reduzieren. Falls nicht, will die EU ebenfalls solche Zölle prüfen. Insgesamt geht es hier um 30% des weltweiten Handels. Dieter Ebeling, Brüssel.
1: Mehr Sicherheit, mehr Sauberkeit und schnellere Reparaturen. Die Deutsche Bahn schickt bundesweit 44 mobile Handwerkerteams an ihre Bahnhöfe. Rund 200 zusätzliche Beschäftigte sollen Schäden künftig direkt vor Ort beheben.
3: Kaputte Scheiben, beschmierte Wände oder defekte Sitzbänke sollen künftig nicht mehr wochenlang auf ihre Reparatur warten. Die neuen Teams kümmern sich um genau solche Schäden und sind bundesweit unterwegs. Die Bahn will damit ihre Bahnhöfe sichtbarer in Schuss halten und schneller auf Probleme reagieren. Die Handwerker sind Teil eines größeren Programms, das seit Januar läuft. Dazu gehören auch zusätzliche Sicherheitskräfte und mehr Reinigungsaktionen an vielen Bahnhöfen. Zoe Tassovali, Nachrichtenredaktion.
1: Zum Fußball. Mit Frankreich ist am Abend ein weiterer Turnierfavorit in die WM eingestiegen, mit einem 3:1-Sieg gegen den Senegal. Im Anschluss setzte sich Norwegen gegen den Irak mit 4:1 durch und feierte den ersten WM-Sieg seit 28 Jahren.
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0: Mittwochmorgen, beziehungsweise der beste Flüster.
1: Was Flüster?
0: Ja, wegen Whisper.
1: Ah, stimmt.
0: So, gleich für euch. Robin Schulz und Fastboy Million Good Reasons. Und es ist der absolute Lieblingssong von Felix Jähn selber. Er sagt kein Set ohne die Nummer. Cheerleader. Auch den gleich. Gucken wir mal, ob das Wetter so wird, wie der Song klingt. Azubine Solid.
2: Ja, das ist eigentlich schon richtig Sommer heute. Wir starten noch etwas bewölkt in den Tag. Im Westerwald in der Eifel kann es vielleicht ganz kurz nass werden. Aber die Sonne ist schon auf dem Weg und so Vormittag, mittags kommt dann immer mehr raus bei bis zu 31 Grad heute. Aktuell in Trier 14, in Mutterstadt in der Pfalz 17 und in Neuwied 15 Grad.
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4: Ich bin Ursula Winkler. Die USA und die anderen G7-Staaten wollen mit zusätzlichem Druck auf Russland die Bemühungen um ein Ende des Ukraine-Kriegs intensivieren. In einer Erklärung der Staats- und Regierungschefs vom Gipfeltreffen im französischen Evian heißt es, man werde die Sanktionen verschärfen, auch im Öl- und Gassektor. Außerdem habe man vereinbart, die Lieferung von weitreichenden Waffen und Luftverteidigungskapazitäten auszuweiten. Neben zusätzlichen Waffen versprechen die G7-Staaten der Ukraine auch zusätzliche Unterstützung, um den kommenden Winter zu bewältigen. Kurz vor dem Ende des Tankrabatts zieht die Monopolkommission eine erste Bilanz. Demnach kam die Steuersenkung an den Zapfsäulen größtenteils bei den Autofahrern an. Ein kleiner Teil der Entlastung blieb aber bei den Mineralölunternehmen hängen.
5: Cent um Cent läppert sich. Bis zu 200 Millionen Euro haben die Mineralölkonzerne eingesackt. Vor allem beim Diesel haben sie danach die Steuersenkungen nicht komplett an die Autofahrer weitergegeben. Doch der Branchenverband wehrt sich, sagt, stimmt absolut nicht. Auffällig ist allerdings, dass der Rabatt je nach Region unterschiedlich weitergegeben wurde. Im Norden, da gab es den höchsten Preisrückgang. Im Süden dagegen, da fiel er geringer aus. Claudia Wächter, Nachrichtenredaktion.
4: Drohen Postbankkunden bald längere Wartezeiten am Schalter? Die Gewerkschaft Verdi hat die Tarifverhandlungen mit der Deutschen Bank für gescheitert erklärt. Heute startet die Gewerkschaft unter der Belegschaft eine Urabstimmung über unbefristete Streiks.
6: Stimmen 75% für unbefristete Streiks, könnte es für Postbankkunden erneut aufwendiger werden, bei Callcentern durchzukommen oder sich in der Filiale beraten zu lassen. Schon in den letzten Wochen hatte es mehrfach Warnstreiks gegeben. Verdi fordert 8% mehr Geld, mindestens aber 300 Euro mehr im Monat. Azubis sollen 200 Euro mehr bekommen. Denn von den Rekordgewinnen der Konzernmutter Deutscher Bank würden die Beschäftigten kaum profitieren, hieß es. Auch pocht Verdi auf Beschäftigungs- und Standortgarantien und ein Recht auf Weiterbildung für die Beschäftigten. Tanja Wagner, Nachrichtenredaktion.
4: Zum Fußball. Mit Frankreich ist am Abend ein weiterer Turnierfavorit in die WM eingestiegen, mit einem 3:1-Sieg gegen den Senegal. Im Anschluss setzte sich Norwegen gegen den Irak mit 4:1 durch und feierte den ersten WM-Sieg seit 28 Jahren.
0: Schauen wir auf die Straßen, 3:05, wer von euch auch schon so früh wach ist. Sieht gut aus, ihr kommt schnell zur Arbeit oder von der Arbeit nach Hause ins Bettchen. A6 Saarbrücken Richtung Kaiserslautern, da aber nicht in den Blitzer fahren. Vor Kaiserslautern Zentrum der Anhänger und auf der A65 Landau Richtung Ludwigshafen. Vor dann Stadt Schauernheim bei Tempo 130. Außerdem noch eine Meldung von der A3, wenn ihr da unterwegs seid, Köln Richtung Frankfurt. Zwischen Montabaur und Limburg Nord, bitte Vorsicht, da ist ein Auto liegen geblieben. Und Achtung, in Mainz-Hartenberg-Münchfeld. Dort wurde eine Weltkriegsbombe gefunden. Für die geplante Entschärfung heute muss das Gebiet spätestens ab 8 Uhr morgens geräumt werden. Da kommt es zu Verkehrsbehinderungen, zu Einschränkungen im Umfeld. Halten wir euch natürlich im Laufe des Morgens auf dem Laufenden. Richtig. Und wenn ihr noch was gesehen habt, gerne kostenlos anrufen. 0800 8 und dreimal die 62 oder eine WhatsApp-Sprachnachricht schicken. Euch allen eine gute und sichere Fahrt.
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0: Morgen. Ja, Solin ohne Ausschlag und ohne Durchfall heute. Hätte aber sein können, was nämlich passiert ist. Und bitte nicht nachmachen, gleich nach Robin Beck mit First Time. Und das sind Robin Schulz und Fastboy. Das ist Million Good Reasons.

0: das erste Mal Cola trinken. Ja, 1988 nämlich, der Song aus der Coca-Cola-Werbung gewesen. So, bei vielen ersten Malen können wir diese Woche alle mit dabei sein, Rheinland-Pfalz. 5:10, hier ist RPR 1 und es geht um die ersten Male von Azubine Sulin.
1: Guck dich mal um und versuch mal, ob du irgendetwas Essbares entdecken kannst.
2: Aber meinst du jetzt ein Reh oder meinst du ein Schwein oder was meinst du?
1: Wenn du ein Reh oder ein Schwein fängst, kannst du das auch behalten. Wer beeindruckt?
2: Pflanzen soll ich hier finden. Vom Boden und essen.
1: Ja.
0: Ja. Sulin nämlich beim Survival-Training im Pfälzerwald diese Woche. Erste Challenge lautete, finde etwas zu essen im Wald. Und das hast du erfolgreich gemeistert.
2: Ja. Ja. Pflaumen gefunden.
0: Ja.
2: Sie gegessen.
0: Ja.
2: Kein Ausschlag bekommen.
0: Kein Durchfall.
2: Nee. Die war tatsächlich lecker. Ja, aber ja. Guckt euch an.
0: Ja, ihr guckt euch unbedingt mal dieses wirklich super cute Outfit an. Jetzt bei Instagram, RPR1, uns gerne folgen. Das ist wirklich also outfit-technisch
2: hast du
0: abgeliefert.
2: Ja.
0: 100%. Ja. Jetzt bei Instagram mal reinklicken auf unsere RPR1-Seite. So, und jetzt das nächste. Steht hier schon in den Startlöchern. Ja. Die nächste Challenge. Und die lautet, mache Feuer. Mhm. Hat Azubine Sulin auch das geschafft? Hast du schwarze Finger heute?
2: Ja, ein bisschen, weil die Finger sind schwarz.
0: Zehn Minuten vor 7.

0: Oder dann, wenn es zu spät kommt, fährt die Bahn ab. 17 Minuten nach 5, hier ist RPR1. Einen schönen Mittwochmorgen. Und habt ihr ein Deutschland-Ticket? Es gibt gute Nachrichten.
1: Ja, krasse Nachrichten. Junge Menschen unter 28 aus Baden-Württemberg und Rheinland-Pfalz dürfen jetzt in den Sommerferien im Sommer wieder kostenlos bis nach Frankreich fahren mit dem Deutschland-Ticket und auch nach Paris.
0: So, ist gut, oder? Wir haben mal in Trier gefragt.
2: Gerade als Student mit wenig Geld.
3: Dass es für Studenten halt immer noch die Option gibt, so billig Bahn zu fahren.
0: Guck, bis wie viele Jahre geht das?
1: Wenn man unter 28 ist, geht
0: das. Dann passt das ja perfekt. Du, dann wir zwei nach Paris.
1: Laura, oder? Ich glaube, du hast das falsch verstanden. Unter 28.
0: Ah, oh,
1: unter.
0: Da bin ich doch.

0: 19:30. Im Ringen um ein Ende des Ukraine-Kriegs wollen die G7-Staaten den Druck auf den Angreifer Russland erhöhen. So sollen die Sanktionen verschärft werden, auch im Öl- und Gassektor, wie es in einer Erklärung der Staats- und Regierungschefs vor dem heutigen Abschluss ihres Gipfels im französischen Evian heißt. Außerdem wollen die G7 der Ukraine mehr weitreichende Waffen sowie Luftverteidigungssysteme liefern. Der Vorsitzende der Innenministerkonferenz Grote fordert, straffällige Flüchtlinge schneller abschieben zu können. Er sagte dem RND, die hohen rechtlichen Hürden für Rückführungen von Straftätern müssten gesenkt werden. Auch für Menschen mit Schutzstatus und unabhängig vom Herkunftsland. Heute beginnt die Innenministerkonferenz, bei der auch die Migrationspolitik im Fokus steht. Im Rheinland-Pfälzischen Landtag steht heute die Aussprache über die erste Regierungserklärung von Ministerpräsident Schnieder an. Er hatte gestern betont, seine schwarz-rote Koalition wolle das Land stabil weiterentwickeln, die wirtschaftliche Stärke sichern und den gesellschaftlichen Zusammenhalt stärken. Bei der Bildung sei sein Anspruch, jedes Kind mitzunehmen und Förderbedarf frühzeitig zu erkennen.
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2: Ich bin Dirk Köster, einen schönen guten Morgen. Bei einem Feuer in einer Kindertagesstätte in Bonn sind alle Kinder und Betreuer am Nachmittag unverletzt geblieben. Allerdings breitete sich der Rauch im gesamten Gebäude aus. Die Kita ist laut Feuerwehr bis auf Weiteres nicht nutzbar. Der Brand war in der Küche der Einrichtung ausgebrochen. 9 Kinder und 4 Betreuer konnten sich noch vor Eintreffen der Einsatzkräfte ins Freie retten. Die ersten Tornado-Kampfjets sind an den Fliegerhorst in Büchel in der Eifel zurückgekehrt. Sie waren wegen der Modernisierung und Erweiterung des Luftwaffenstandorts für 4 Jahre nach Nörvenich in Nordrhein-Westfalen ausgelagert worden. Bis Ende kommender Woche sollen alle 30 Maschinen wieder in Büchel stationiert sein. Immer wieder hatten sich die Menschen in Koblenz über zu wenig öffentliche Toiletten beschwert. Jetzt ist die neue WC-Anlage am Kurfürstlichen Schloss fertiggestellt worden. Kostenpunkt 500.000 Euro. Baudezernent Andreas Lukas.
3: Ja, ich glaube, dass die Zufriedenheit der Koblenzer mit den öffentlichen Toiletten wird zunehmen, weil es nicht die letzte Anlage ist, die wir bauen, sondern weil wir auch in Ehrenbreitstein noch eine öffentliche Toilette bauen und weil wir die Einzelhändler dazu anhalten, eine nette Toilette anzubieten. Das heißt auch für Nichtkunden den Toilettengang zu ermöglichen.
4: Immer um 9:30 die RPR1 Regionalnachrichten. Jetzt haben wir 6.32 Uhr. Blick auf die Straßen geht ganz schnell. Seid mir vorsichtig. Landstraße im Kreis Neuwied zwischen St. Katharin und Rotterheide. Da gab es einen Unfall, der wird gerade aufgenommen. Deshalb ist in beide Richtungen gesperrt worden. Und ansonsten haben wir noch Blitzer auf der A6 Kaiserslautern Richtung Saarbrücken bei Rammstein-Miesenbach und auf der A65 Landau Richtung Ludwigshafen vor Dannstadt-Schauernheim bei Tempo 130. Wenn ihr noch was gesehen habt, gerne eine WhatsApp-Sprachnachricht schicken oder anrufen, natürlich kostenlos über die 0800 8 und dreimal die 62. Eine gute und sichere Fahrt euch.
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4: Morgen. Schon mal eine Fake-Tasche gekauft im Urlaub? War vielleicht gar kein Fake. Mehr dazu gleich in einer neuen Folge Bäckerecke Zuckerschnecke nach TLC mit Waterfalls 90er. Und das ist nicht von heute, das ist Mr. Ray Garvey, Take This Heart.
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0: 35. Hier ist RPR 1. Einen schönen Mittwochmorgen. So, und wir gehen nochmal ans Telefon. Bob aus Himmerich hat uns nämlich auch was zum Thema Selbstscannerkasse oder normale Kasse geschickt.
1: Ich würde sagen, Selbstscannerkasse. Aus dem einfachen Grund, es geht viel schneller, nicht warten und so weiter. Aber nur dann, wenn es mit Bargeld geht. Denn wenn es mit EC-Karte geht, bin ich raus.
0: Oh!
2: Okay.
0: Geht doch eigentlich immer nur mit EC. Ich glaube, weißt du was? Bei Globus geht's mit Bargeld.
2: Ja?
0: Ja, da kannst du nämlich, ne, wenn du nämlich fettige Fleischkäse-Fingerbrötchen hast, dann.
2: Ja, eigentlich nur mit Karte.
0: Ja, also, wer geht denn und wieso immer noch an die normale Kasse? Das wollen wir heute früh von euch wissen. 0800 die 8, dreimal die 62. Hier wird übrigens immer noch ganz normal, ne, von Hand kassiert.
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2: Das Einzige, was sie quakt, sind die Bällchen. Was geht?
0: Hey, guten Morgen, hallo.
2: Ich bin die Azubine Shirin.
0: Ja.
2: Hier mein nicer Button. Ich lerne noch.
0: Ja.
2: Was ist das Snacken hier, Team?
0: Ich hätte gerne ein Latte Macchiato und ein Fleischkäsebrötchen, bitte.
2: Mach ich dir.
0: Ja, sie sehen aber auch nach Urlaub aus.
2: Girl, Real Talk, ich sehe eben nicht nach Urlaub aus. Das ist das Problem hier.
0: Haben Sie auch die Urlaubsfotos gesehen von Lennart Karl? Konnte ja nicht mit zur WM, ne, weil er verletzt ist. Und jetzt ist er schön im Türkei-Urlaub.
2: Schwöre, Türkei-Beste. Louis Vuitton-Tasche, so viel billiger. Alle Marken, ich schwöre, wie kann das sein?
0: Das heißt eigentlich Louis Vuitton.
2: Achso, ich kann kein Französisch, Girl, okay? Und dann so richtig kranke Collab. Eine Seite Gucci-Gürtel, andere Seite einfach Prada-Gürtel. Wie nice ist das? Real Talk habe ich in Deutschland noch nicht gesehen.
0: Ja, das ist das Problem. Also,
2: so, sind auch für den Becher.
0: Laura.
2: Dann hier der Latte.
0: Danke.
2: Ich küsse dein Herz und packe es auch gerne auf TikTok.
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0: Touch. Das ist der passende Song von Felix Jähn für das, was jetzt kommt. 6.48 Uhr. Hier ist RPR1. Einen schönen Mittwochmorgen. Und noch ist okay. Sonst hättest du einen Anschiss bekommen. Hier Feuer im Wald machen. Ja, Waldbrandgefahr
1: aber
0: im Sommer.
1: Aber es war ja ein Profi dabei. Und es war auf einem privaten Gelände. Alles abgesprochen. Ja. Also alles in Ordnung.
0: Also unsere Azubine Solin. Die Woche ja beim Survival-Training. Wir haben sie ja in Pfälzerwald geschickt. Mhm. Mit Survival-Coach Robert. Und der hatte die nächste Aufgabe für dich.
2: Die Feuer-Challenge. Wie wär's, wenn du mal versuchst, ein Feuer zu machen?
1: Super, weil ich habe extra mein Feuerzeug eingepackt, Robert. Da können wir ganz easy ein Feuer machen hier.
2: Das ist nicht ganz so einfach, wie du das vorstellst. Ich zeig dir mal, wie man das macht.
1: Also, wir brauchen jetzt unser Messer, unsere Feuerstange.
2: Feuerstahl, ja.
1: Feuerstahl, ja. Dann brauchen wir unsere Birkenrinde.
2: Du setzt das Messer auf und ziehst dann mit dem Feuerstahl nach hinten. Mhm. Also so dann.
1: Ah, da war einer. Oh mein Gott, mein erster Funke. Oh mein Gott, ich bin ein Profi. Ich habe jetzt ein paar Versuche. Ich habe noch kein Feuer, aber es riecht schon nach Grill. Ich weiß nicht, also ich glaube, ich hatte mal ein paar Funken. Das Feuer ist jetzt nicht entflammt. Keine Ahnung. Eigentlich wie mein Liebesleben hier.
0: Oh.
1: Also.
0: Oh mein Gott! Aber weißt du was, Girl? Dein Outfit, das war so cute.
1: Danke.
0: Also klickt euch mal rein, RPR1 bei Instagram. Wirklich Outfit on fleek. Hätte man nicht besser treffen können.
1: Dschungelcamp-like, ne?
0: Richtig, ja. Aber auf sexy angelegt. Also RPR1 bei Instagram. 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

0: dass es im Radio so klingt, wie es sich draußen anfühlt. Sommerlich warm. Dann habt ihr jetzt genau richtig RPR 1 eingeschaltet. Den holen wir jetzt raus. Da Oma, oder? Lambada, da schmiegt man sich an den anderen Körper des Kollegen. Aber bitte voll Frank. So, und den Hirsch von heute auch mit dabei, damit Kennedy. Funeral, alles gleich. Um kurz nach 7, das ist der beste Musikmix für Rheinland-Pfalz.
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0: Wettertechnisch, temperaturtechnisch, Azubine Solin.
2: Ja, das ist schon richtig Sommer heute. Vielleicht ist es aktuell noch etwas bewölkt bei euch, aber das wird, spätestens in der Mittagspause, kommt da richtig viel Sonne vorbei, bei bis zu 31 Grad heute. Aktuell in Mainz 16, in Irl in der Eifel 14 und in Pirmasens in der Südwestpfalz auch 16 Grad.
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4: Das sind die Themen um 7 Uhr. G7-Gipfel in Evian, auch Trump erhöht den Druck auf Russland. Und Blindgänger in Mainz, Anwohner müssen bis 8 Uhr die Sicherheitszone verlassen.
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4: Ich bin Tanja Ludwig, guten Morgen. Die G7-Staaten sehen eine Chance auf ein Ende des Kriegs in der Ukraine. Sie wollen den Druck auf Angreifer Russland erhöhen. In einer Erklärung des Gipfels in Evian wurde festgeschrieben, dass die Sanktionen gegen Moskau verschärft werden sollen, auch im Öl- und Gassektor. Auch US-Präsident Trump forderte nach Gesprächen mit dem ukrainischen Präsidenten Zelensky, Russland sollte neue Verhandlungen aufnehmen und ein Abkommen schließen. Zudem drohte er, die US-Sanktionen gegen russische Ölexporte wieder aufzunehmen. Bundeskanzler Merz begrüßte diese Haltung und das Auftreten Trumps beim Gipfel in Evian.
5: Ich habe ihn sehr kooperativ gesehen und ich habe ihn auch sehr aufmerksam zuhören sehen. Und insofern, es gibt mir einen gewissen Grad des Optimismus, dass wir hier als Europäer und als Amerikaner zusammen jetzt alles unternehmen, gemeinsam, um den Krieg zu beenden. Das kann vielleicht erstmals eine Chance auf einen Frieden eröffnen.
4: Wegen einer Bombenentschärfung in Mainz wird derzeit eine Sicherheitszone im Stadtteil Hartenberg-Münchfeld evakuiert. Rund 1.900 Anwohner haben noch eine Stunde Zeit, ihre Häuser und Wohnungen zu verlassen. Gegen 10 Uhr wollen sich die Experten des Kampfmittelräumdienstes dann an die Arbeit machen. Der 250-Kilo-Blindgänger war gestern bei Bauarbeiten entdeckt worden. Für betroffene Anwohner gibt es eine Sammelunterkunft am Bruchwegstadion. Zudem bleibt das Taubertsbergbad wegen der Evakuierung heute geschlossen. Bei der Fußball-WM hat Superstar Lionel Messi den Torrekord des ehemaligen deutschen Nationalkickers Miro Klose eingestellt. Er schoss Argentinien mit einem Dreierpack zum 3:0 gegen Algerien und erzielte dabei sein 16. Tor bei einer WM. Zuvor hatte sich Norwegen mit 4:1 gegen den Irak durchgesetzt und mit Favorit Frankreich 3:1 gegen Senegal. Die deutsche Fußballnationalmannschaft startet nach 2 Tagen Erholung heute mit der Vorbereitung auf das 2. Gruppenspiel. Am Samstag trifft das Nagelsmann-Team in Toronto auf die Elfenbeinküste.
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6: Die Geschichte tut jeder Mutter und jedem Vater im Herzen weh. Im Trierer Nelspark wurde am Wochenende ein erst 3 Tage alter Säugling ausgesetzt und jetzt ermittelt die Polizei weiter zu den Hintergründen. Die 21-jährige Mutter des Kleinen wurde inzwischen festgenommen und ihr wird versuchter Totschlag vorgeworfen. Zeugen hatten das Baby gefunden und bis zum Eintreffen der Rettungskräfte versorgt. Dem Kleinen geht's laut Polizei soweit gut. Sebastian Hoffmann, Trier.
7: Bald beginnt am rechten Rheinufer zwischen Troisdorf und Wiesbaden die Generalsanierung der Bahnstrecke, um sie leistungsfähiger zu machen. Die Bürgerinitiative im Mittelrheintal gegen Umweltschäden durch die Bahn befürchtet deshalb aber noch mehr Bahnlärm und hat sich mit Maßnahmen zur Senkung des Geräuschpegels an das Bundesverkehrsministerium gewandt. Die Reaktion darauf gab es nun per Post. Das Ministerium hält die Vorschläge für zu teuer und nicht wirtschaftlich. Mike Fuhrmann, Kamp Bornhofen.
4: Und die gute Nachricht kommt aus Rheinhessen. Mainz 05 hat den Vertrag mit Angreifer Silas verlängert, trotz dessen schwerer Verletzung. Bis zum Schien- und Wadenbeinbruch im März habe der 27-Jährige es sehr gut gemacht, teilte der Fußball-Bundesligist mit. Beide Seiten hoffen jetzt auf ein schnelles Comeback auf dem Platz. Das waren die RPR 1 Nachrichten um 7 Uhr. Mehr Themen aus der Region gibt es wieder um 13:30.
0: Schauen wir auf die Straßen. Vorsicht, Landstraße, Kreis Neuwied, zwischen St. Katharin und Rotterheide. Da wird immer noch ein Unfall aufgenommen. Es ist in beide Richtungen nach wie vor gesperrt. Und A643 Mainz Richtung Wiesbaden, zwischen Dreieck Mainz und Schierstaner Kreuz. Da stockt es momentan auf 3 Kilometern. Kennen wir ja jeden Morgen. Aktuell braucht ihr hier 5 Minuten länger. Es wird außerdem geblitzt in Kruft, Nickenicher Straße, Ortseinfahrt von Nickenich kommt bei Tempo 50. Und wir gehen einmal in die Leitung. Hier sind Laura und Solin. Morgen.
8: Guten Morgen, ihr beiden Damen. Ich habe einen Blitzeranhänger an altbekannter Stelle.
0: Ui.
8: Und zwar A61, Koblenz Richtung Ludwigshafen, der Ausfahrt Waldlaubersheim. Das meldet euch der Harald aus Spatbrücken.
0: Ich wollte gerade sagen, die beiden Damen würden des Herrennamen gern erfahren.
2: Ich finde den Ort Spatbrücken viel toller.
8: Warum? Warst du da schon?
2: Nee, aber...
0: kann man sparen.
2: Ja.
8: Ja, das ist mitten im schönen Donwald. Ein Kloster haben wir sogar noch. Ein aktives mit Nonnen und Brüdern. Ne?
0: Ja, da würde ich jetzt Azubine Solin jetzt nicht sehen, aber...
2: Ich glaube, die ging fresher mit mir.
0: Lieben Dank dir fürs Melden und hab einen schönen Tag, ja?
8: Danke.
0: Ciao.
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0: Guten Morgen. 7:05 haben wir es jetzt. Ja, fragen wir uns hier jedes Mal, wir zwei, wieso stellt man sich im Rewe, Lidl, DM, H&M, Zara lieber an der Kasse an, statt die Selbstscannerkassen zu nehmen?
2: So.
0: Neue Studie gibt's dazu und ihr habt tolle Argumente. Hören wir uns alle an, gleich 7:10.

0: Selbst Scannerkassen
1: ist billiger, oder?
0: Nein, wir scannen natürlich alles schön ab. 7:11, hier ist RPR1. Es geht einfach schneller, oder? Und trotzdem stellen sich aber knapp 70% der Menschen bei uns in Rheinland-Pfalz lieber an der normalen Kasse an. Das besagt eine neue Studie. Wieso ist das so? Wir sind so gespannt. 0800, die 8, dreimal die 62. Ihr rennt uns hier wirklich die Bude ein. Wir gehen mal nacheinander durch. Silke aus Winden.
2: Ich bin ganz klar Team Kasse. Wenn wir irgendwann alle nur noch die Selbstscannerkassen nutzen und die Einkäufe selbst abrechnen, dann brauchen die Geschäfte immer weniger Kassiererinnen und Kassierer. Mir ist der persönliche Kontakt sehr wichtig und ich finde, wir sollten die Menschen unterstützen, die dort arbeiten. Mhm. Deshalb stelle ich mich lieber an die normale Kasse an.
0: Peter hat auch ein gutes Argument.
3: Selbstscannerkassen, nicht schlecht, aber versuch mal eine Dose Bier. Du bist ewig der Letzte im Laden. Ansonsten, Bargeld wäre nicht schlecht, weil Vater Staat überwacht dich sowieso.
0: Okay, Tanja aus Morgendorf.
4: Guten Morgen, liebes RPR-Team.
0: Morgen.
4: Also, ich liebe auch die Selbstscannerkassen, aber wenn ich einen Großeinkauf gemacht habe oder in meinem Lieblingssupermarkt die Lieblingskassiererin an der Kasse sitzt, dann gehe ich natürlich dahin.
0: Du, da rufe ich rüber.
1: Hallo,
0: Lahina, ich bin auch so der Fleischtheken-Quatscher, du. Da stehe ich mal ein bisschen länger. So, Thorsten ist auch noch in der Leitung. Woher kommst du und wie machst du's?
5: Ich komme aus Bitburg. Also ich bin tatsächlich eher gegen diese Selbstscannerkasse, weil je nachdem, wo ich einkaufe, wenn ich beispielsweise in den Supermarkt gehe, habe ich oft die Problematik, dass ich an diesen Kassen eine Altersbestätigung abgeben muss, wenn ich alkoholische Getränke kaufe. Da muss extra eine Verkäuferin kommen. Zum Zweiten werden bei diesen Kassen auch so Prüfphasen eingespielt. Das heißt, ich habe zwar bezahlt oder möchte bezahlen, da muss auch nochmal eine Verkäuferin extra an die Kasse kommen und gucken, ob alle Artikel gescannt sind. Und der dritte Punkt, man kann auch Arbeitsplätze selbst wegrationalisieren.
0: Ja, ist das so? Wir würden so gerne mit einer Kassiererin heute früh noch sprechen. Das heißt, wenn du Kassiererin bist und jetzt gerade am Radio RPR1 hörst, dann ruf doch jetzt gerne mal bei uns an. Nummer natürlich kostenlos ist die 0800 8 dreimal die 62. Und die Frage, wie stehen denn Kassierer, Kassiererin selbst zu diesen Selbstscannerkassen? 0800 die 8 dreimal die 62. Wir sind gespannt. Hui, hui.

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1: 20 nach 7, hier ist RPR 1. Wer von euch vielleicht gerade vom Joggen kommt oder Mittwochs?
2: Laura, also.
1: Warte doch mal.
2: Guter Joke, ja.
1: Oder mittwochs immer Sport macht.
2: Also wir nicht.
1: Heute geht's Training wieder los.
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1: Ich gehe immer zu Pilates.
2: Ja, geh. Ach so, ja,
1: komm mal Pilates.
2: Ja, aber nicht vor der Arbeit. Crazy girl.
1: Worauf ich hinaus wollte, RPA 1 Reporter Thomas Bremser für uns in den USA im deutschen Lager. Thomas, unsere Mannschaft die letzten beiden Tage ja frei gehabt. Was haben die da so gemacht? Waren die schön Klamotten shoppen in den USA?
4: Ja, also ich habe niemanden getroffen in der Stadt leider, obwohl Kapitän Kimmich scheinbar denkt, wir Reporter hätten genug Freizeit hier.
5: Ja, vielleicht habt ihr Empfehlungen, was man hier machen kann. Ihr seid ja quasi im Urlaub hier.
4: Ich kann mir vorstellen, dass einige mit dem Fahrrad um den großen Stausee gefahren sind. Joe Kimmich hat auf jeden Fall das große WM-Quartier mit dem Rad erkundet und sich die Bäume ganz genau angeguckt.
5: Die immergrüne Magnolie ist hier sehr auffällig, falls ihr die schon entdeckt habt. Krasser Baum, kenne ich so nicht aus Deutschland.
4: Und eine Giftschlange hat Hobbygärtner Kimmich auch noch gesehen.
1: Richtig gefährlich da bei euch, aber Kimmich richtig gut drauf bei der Pressekonferenz, ne?
4: Ja, er war in der Tat bestens gelaunt, übrigens vor den Augen von Tom Kaulitz, der saß auch in der Pressekonferenz. Kimmich berichtete vom Telefonat mit dem Kanzler vor dem Turnier.
5: Das ist jetzt kein intimes Gespräch, wo man irgendwie über Probleme diskutiert, sondern das geht dann relativ kurz und schmerzlos.
4: Und er wurde gefragt, wie es zu Hause so abgeht bei seiner Frau und den 4 Kindern, denn der Papa ist ja echt lange unterwegs.
5: Es ist jetzt keine Oma eingezogen. Ich habe jetzt nicht das Gefühl, dass zu Hause der Baum brennt.
4: Familie Kimmich reist dann zum dritten Gruppenspiel an nach New York.
1: Jetzt aber erstmal das zweite am Samstag in Kanada. In Toronto geht es gegen die Elfenbeinküste. 22 Uhr ist Anpfiff. So, und das klingt nach Sommer hier, oder?

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8: Einen schönen Mittwochmorgen. Ich habe gerade zu viel, um euch mal ganz kurz hier mitzunehmen.
9: Ja?
8: Gerade zu viel Butter gegessen.
9: Und jetzt ist der, hast du einen Film auf der Zunge?
8: Nehmen wir es einfach schon ein bisschen schlecht. Weil ich hatte so eine richtig fiese Zwickmühle. Ich hatte noch so, es ist ein bisschen zu viel Butter fürs eine Brot gewesen, aber es war auch zu wenig, um die Butter wieder in den Kühlschrank hier in der Redaktion zu bringen. Und dann dachte ich mir, knall ich mir drauf und wusste schon, könnte ein Problem werden.
9: Jetzt ist es ein Problem. Was kann man dagegen tun?
8: Weiß ich nicht, nach Hause gehen. Gucken wir mal aufs Wetter.
9: Ja, Wetter richtig nice heute. Also vielleicht noch etwas bewölkt heute früh, aber es wird richtig sonnig, richtig warm. Bis zu 31 Grad heute. Aktuell in Ludwigshafen am Rhein, 18 in Sohren im Rhein-Hunsrück-Kreis, 16 und in Steffeln in der Vulkaneifel 15 Grad.
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0: zwei Minuten vor acht. Und sie waren damals als Nina Hagen Band bekannt, wurden dann aber groß als Spliff. Spliff? Weißt du, was das, also man könnte darauf, also an dem Beat erkennen, was Spliff bedeutet.
1: Joint.
0: Richtig. Carbonara, Klassiker, gibt's gleich für euch. Wir feiern den Sommer in Rheinland-Pfalz. Und ein Hit von heute auch mit dabei, Kamrat, Hug Yourself, das ist der beste Musikmix für Rheinland-Pfalz.
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0: Temperaturmäßig, Azubine Solin, sind wir im Sommer.
1: Wir sind im Sommer, bis zu 31 Grad heute. Richtig gutes Launewetter, viel Sonne am Start.
0: Gutes Launewetter.
1: Ja, also ich glaube, die Leute haben mich verstanden. Habt ihr mich verstanden? Ja, habt ihr. Gute Launewetter.
0: Nee, finde ich gut.
1: Ja. Gutes Launewetter. Vielleicht ist es mal ganz kurz nass bei euch im Westerwald oder in der Eifel, aber das ist doch auch egal, wenn wir 31 Grad haben. Aktuell in Kelberg in der Vulkaneifel 16, in Brachbach im Kreis Altenkirchen auch 16 und in Worms in Rheinhessen 18 Grad.
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4: Das sind die Themen um 8 Uhr. Kommunen melden neuen Rekord bei Sanierungsrückstand. Und Feuerwehr-Großeinsatz in ehemaligem Club in Wittlich.
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4: Ich bin Tanja Ludwig, guten Morgen. Die Finanzlage der Kommunen bleibt angespannt. In einer aktuellen Umfrage der staatlichen Förderbank KfW sieht nur jede achte ihre Finanzen positiv. Der Investitionsrückstand bei dringend nötigen Sanierungen erreichte mit über 230 Milliarden Euro ein Rekordniveau. RPR 1-Reporterin Tanja Wagner, wo ist der Rückstand denn besonders groß?
5: Bei Schulen fehlt aktuell das meiste Geld und auch bei der Instandhaltung von Straßen sieht's schlecht aus, was die vielen Schlaglöcher beweisen. Aber auch bei Sportstätten und beim Katastrophenschutz wachsen die Rückstände. Helfen sollte eigentlich das verabschiedete Sondervermögen des Bundes, aber die meisten Kommunen gehen nicht davon aus, dass das Geld daraus in diesem Jahr für zusätzliche Projekte bei ihnen ankommt. Um die Finanzen der Kommunen steht es schlecht, bilanziert so auch die KfW-Spitze. Sie schlägt vor, die Verteilung der Steuereinnahmen entsprechend anzupassen.
4: Der G7-Gipfel im französischen Evian geht heute zu Ende. Am Abend findet ein feierliches Abendessen mit US-Präsident Trump und Gastgeber Macron in Versailles statt. Zuvor wollen die Staats- und Regierungschefs noch über den Iran-Krieg, Handelsfragen und den sicheren Einsatz von KI sprechen. Bundeskanzler Merz hat ein bislang positives Fazit gezogen. Es habe an den ersten beiden Tagen eine große europäische Einigkeit und auch Teamwork mit Trump gegeben. Die Staats- und Regierungschefs haben gestern vereinbart, im Ukraine-Krieg den Druck auf Russland zu erhöhen, unter anderem mit neuen Sanktionen auch im Öl- und Gassektor. Vor der Bombenentschärfung in Mainz beginnen in diesen Minuten im Stadtteil Hartenberg-Münchfeld die Kontrollen. Rund 1.900 Anwohner waren aufgerufen, spätestens jetzt ihre Häuser und Wohnungen zu verlassen. Am Bruchwegstadion ist eine Sammelunterkunft eingerichtet. Wenn die Sicherheitszone geräumt ist, will der Kampfmittelräumdienst gegen 10 Uhr mit der Arbeit beginnen. Der 250 Kilo Blindgänger war gestern bei Bauarbeiten entdeckt worden.
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6: Großeinsatz in Wittlich. Hier hat es in der Nacht in dem Gebäude eines ehemaligen Clubs gebrannt. Das Haus selbst stand leer, verletzt wurde zum Glück niemand. Wegen dem starken Rauch wurden Anwohner zunächst aufgefordert, Türen und Fenster geschlossen zu halten. Mittlerweile konnte der Einsatz beendet werden. Die Ermittlungen zur Brandursache hat die Kripo übernommen. Annabel Pawlowski, Wittlich.
7: Bei einem Unfall in der Nähe von Klein-Holbach im Westerwald ist eine Autofahrerin schwer verletzt worden. Die Frau missachtete am Abend laut Polizei an einer Kreuzung die Vorfahrt eines anderen Wagens. Bei dem Zusammenstoß zog sich die Unfallverursacherin schwere Verletzungen zu, beide Autos Totalschaden. Die Landstraße war für rund 2 Stunden voll gesperrt. Dirk Köster, Klein-Holbach.
4: Und die gute Nachricht kommt aus Rheinhessen. Kampf gegen Stechmücken. Auch die Menschen in Ingelheim bekommen ab sofort wieder Unterstützung. Bei der Stadtverwaltung gibt es kostenlose Tabletten. Diese enthalten einen biologischen Wirkstoff und töten gezielt die Stechmückenlarven ab, etwa in Regentonnen oder im Gartenteich. Für Menschen und Haustiere sind sie unbedenklich. Das waren die APR1-Nachrichten um 8 Uhr. Mehr Themen aus der Region gibt es wieder um halb.
8: Damit um fast 8:03, der Blick auf die Straßen. Es wird geblitzt. Kruft-Nickenicher Straße, Ortseinfahrt von Nickenich kommt. Hier sind 50 erlaubt. Dann zwischen Maring-Noviant und Osan-Monzel im Kreis Bernkastel-Wittlich. Da haben sie einen Blitzer im Gelbbüsch versteckt. Den haben wir gesehen. Tempo 100 sind hier erlaubt. A60 Bing Richtung Mainz bei Heidesheim, auch hier 100 erlaubt. Wittlich, Sporgraben, da steht ein Blitzer. Höhe Mühlbach, Kreis Südwestpfalz, Pirmasenser Straße, den hat Nadine gesehen und gemeldet. Und Kaiserslautern, Mannheimer Straße am Hauptfriedhof Richtung City. Dort dürft ihr 50 fahren. Damit kommen wir zu den Staus- und Gefahrenmeldungen. Landstraße Kreis Neuwied zwischen Abzweig nach Elgard und Wienau in beiden Richtungen hier gesperrt worden. Da gab es einen Unfall, der wird gerade aufgenommen. A61 Richtung Ludwigshafen zwischen Dreieck Hockenheim und Kreuz Speyer. 3 Kilometer Stau, 10 Minuten dauert es länger. Und wir schauen auf die A643 Mainz Richtung Wiesbaden. Momentan 6 Kilometer Stau zwischen Dreieck Mainz und Übergang zur Viersteiner Straße. Also wenn ihr da jetzt drin steht, momentan dauert es wohl 20 Minuten länger. Euch allen ansonsten eine gute und sichere Fahrt.
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8: Und wir haben eine Kassiererin in der Leitung. Niki aus Trier klärt uns jetzt auf. Wird mit den Selbstscan-Kassen wirklich Personal eingespart? Und was ist ihr lieber, wenn wir an die normale Kasse gehen oder wenn wir selber scannen? Das erzählt sie uns gleich um 7:50 dranbleiben.

waren die 80er. Das ist ein Juwel der neuen deutschen Welle. Ursprünglich hieß der Titel Heiße Würstchen und eine Coca-Cola. Kam ja. Dann aber als Carbonara raus. Split sind das. Hier ist RP1 um 11 Minuten nach 8. Jetzt mit dem Hit von heute, Kamrat und Hug Yourself. Guten Morgen, Rheinland-Pfalz.

0: Gleich 7:45, hier ist RPR1, einen schönen Mittwochmorgen. Mit einer aktuellen Zahl, rund 70% der Menschen bei uns in Rheinland-Pfalz gehen lieber an die normale Kasse als an die Selbstscannerkasse. 0800, die 8, 3x die 62. Hier sind Laura und Azubine Solin.
1: Hallo.
0: Morgen.
1: Hallo, guten Morgen, hier ist die Niki aus Trier.
0: Niki?
1: Ja, hi. Ich bin Kassiererin und muss ehrlich sagen, ich hasse diese SB-Kassen, da einfach man trotzdem mehr Arbeit hat. Die Kunden kommen oft nicht klar und Personaleinsparung ist da definitiv nein.
0: Okay, das ist nämlich die spannende Frage, weil dann wäre ich auch dagegen. Erstmal, ich will mir ganz kurz ein Kompliment machen. Ich liebe den Namen Niki, fand ich schon immer schön, sowohl für Jungs als auch für Mädchen. Aber das ist ja das, was heute viele genannt haben und wovor wir uns alle, glaube ich, auch Sorgen machen, eben, dass da wirklich Kassiererinnen eingespart werden, wenn da vorher eine Kasse war und jetzt 8 Selbstscannerkassen. Das ist nicht der Fall bei euch?
1: Nein, definitiv nein. Also ich muss oft an den SB-Kassen stehen, weil die Kunden einfach nicht klarkommen, die Artikel nicht finden, doppelt gescannt haben, die Karte nicht funktioniert. Und deswegen, also eine Erleichterung ist es definitiv. Also ich, ist meine Meinung definitiv nicht. Meine Kollegen sehen das auch so.
0: Und würdest du uns also alle dann eher dazu aufrufen, an die normale Kasse zu kommen, beziehungsweise auch, ich sag mal, Rückbau von Selbstscannerkassen zu fordern?
1: Rückbau weiß ich jetzt nicht, will ich mich nicht so weit aus dem Fenster legen, aber tatsächlich motiviere ich meine Kunden schon zu mir zu kommen. Man hat zwischendurch auch mal ein nettes Gespräch, man sagt einen Tag, hallo, auf Wiedersehen, schönes Wochenende. Das hast du einfach, das stumpft einfach alles ein bisschen ab im Einzelhandel und das finde ich einfach auch schade. Weil ein Einkauf soll eine angenehme Situation sein und die SB-Kassen machen da auch viel meiner Meinung nach kaputt.
0: Also im Prinzip sagst du dann, SB-Kasse ja, aber nur wenn ihr es könnt. Ansonsten kommt bitte zu mir.
1: Ja, es kann ja jeder für sich entscheiden, definitiv. Wie gesagt, die Oma Erna, die kommt halt immer zu der Kassiererin. Das ist halt einfach so. Die jungen Leute, die, aber dann hat man schon wieder, mit dem Jugendschutz zum Beispiel, muss ich schon wieder hinlaufen. Ne? Also es ist eine schwierige Sache. Wenn das vielleicht irgendwann mal so richtig läuft, weiß ich nicht. Ich finde sie persönlich... not good.
0: Sagt Niki aus Trier zu Selbstscannkassen. Danke dir.

0: 2006. Heidi hat das erste Mal...
1: Ich habe heute leider kein Foto für dich.
0: Und im Radio wird's cheesy. Schön cheesy. Mit diesem Song deines Lebens. Snow Patrol, Chasing Cars. 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
16: Einen schönen Mittwochmorgen. 8.30 Uhr haben wir es, 8:30.
17: Ja, wo ist er denn jetzt?
18: Was denn?
17: Ja, der Sommer. Du hast gesagt,
18: he's on his way. Ja, guck mal, also, wir starten so ein bisschen bewölkt.
17: Ja.
18: Okay? Vielleicht ist es auch bei euch gerade grau.

0: zurückkehren kann.
1: Rund 3 Jahre nach einer Legionelleninfektion mit 3 Toten an der Uniklinik Köln hat das Kölner Landgericht ein Verfahren gegen einen Angeklagten gegen Zahlung von 2000 Euro eingestellt. Der Beschäftigte einer Tochterfirma trage zwar eine Mitverantwortung an der Verbreitung der Legionellen in einer Verdunstungskühlanlage, seine Schuld sei aber gering, die Hauptverantwortung liege woanders, so das Gericht. Die Ahrtal Marketing GmbH geht neue Wege in der Veranstaltungsfinanzierung. Künftig soll bei ausgesuchten kostenfreien Veranstaltungen ein freiwilliger Beitrag erhoben werden. Den Auftakt macht der Ahrweiler Musiksommer ab morgen auf dem Marktplatz. Über einen QR-Code können Besucherinnen und Besucher einen Unterstützungsbeitrag leisten.
2: Immer um 12:30 die RPR1 Regionalnachrichten. 8.33 Uhr haben wir's. Der Blick auf die Straßen fand ich früher immer richtig cool, wenn auf einmal meine Straße im Radio kam. Kaiserslautern, Blechhammerweg Nummer 35. Da wird geblitzt. Außerdem noch Kaiserslautern, Mannheimer Straße am Hauptfriedhof Richtung City. Dann haben wir noch einen in Wittlich im Sporgraben und zwischen Maring, Noviant und Osan-Monzel im Gebüsch wird geblitzt bei Tempo 100. Die aktuellsten Staus- und Gefahrenmeldungen. A61 Koblenz Richtung Biebelnheim zwischen Gau-Bickelheim und Bornheim. Bitte Vorsicht, da ist ein Fahrzeug liegen geblieben. Es staut sich deshalb jetzt auf 3 Kilometern, dauert hier so nach 25 Minuten länger. Nochmal die 61 Richtung Ludwigshafen zwischen Dreieck Hockenheim und Kreuz Speyer auch 3 Kilometer Stau. A643 Mainz Richtung Wiesbaden schauen wir uns an zwischen Dreieck Mainz und Wiesbaden-Eppelallee. Jetzt gerade Stand 4 Kilometer Stau. Hier dauert es eine Viertelstunde länger und wenn ihr noch was gesehen habt, dann gerne eine WhatsApp-Sprachnachricht schicken, natürlich kostenlos an die 0800 8 und dreimal die 62. Eine gute und sichere Fahrt euch.
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2: Morgen. Hey. Und alle von euch, die schon mal eine Fake-Tasche gekauft haben im Urlaub, war vielleicht gar kein Fake. Mehr dazu gleich in einer neuen Folge Bäcker-Ecke Zuckerschnecke nach Westlife, World of Our Own. Und das ist ein Hit von heute, Tiffany Harris mit Vertigo. 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

0: Sunny von Boney M. Kennen wir, glaube ich, alle. Wurde neu aufgelegt. Gemeinsam mit Rehab. Wie das klingt, hört ihr gleich hier bei RPR1. Außerdem Coldplay mit Repray. Es ist 8.40 Uhr, 20 vor 9. Hier ist unsere Lieblingsbäckerei.
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2: Das Einzige aus dem Quark sind die Bällchen. Was geht?
0: Hey, guten Morgen. Hallo.
2: Ich bin die Azubine Shirin.
0: Ja.
2: Hier mein nicer Button. Ich lerne noch.
0: Ja.
2: Was willst du snacken, Cutie?
0: Ich hätte gerne ein Latte Macchiato und ein Fleischkäsebrötchen, bitte.
2: Mach ich dir.
0: Ja, sie sehen aber nach Urlaub aus.
2: Girl, Retalk, ich sehe eben nicht nach Urlaub aus. Das ist das Problem hier.
0: Haben Sie auch die Urlaubsfotos gesehen von Lennart Karl? Konnte ja nicht mit zur WM, weil er verletzt ist. Und jetzt ist er schön im Türkei-Urlaub.
2: Schwöre, Türkei-Beste. Louis Vuitton-Tasche, so viel billiger. Alle Marken, ich schwöre, wie kann das sein?
0: Das heißt eigentlich Louis Vuitton.
2: Ach so, ich kann kein Französisch, Girl, okay? Und dann so richtig kranke Collab. Eine Seite Gucci-Gürtel, andere Seite einfach Prada-Gürtel. Wie nice ist das? Real Talk habe ich in Deutschland noch nicht gesehen.
0: Ja, das ist das Problem. Also,
2: so, sind wir für den Becher.
0: Laura.
2: Dann hier dein Latte.
0: Danke.
2: Ich küsse dein Herz und pack jetzt auch gerne auf TikTok.
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0: Funny, gemeinsam mit Rehab. Hier ist RPR1 um 8.46 Uhr. Lasst euch das Frühstück schmecken. Ja, und vielleicht geht's ja heute in den Supermarkt. Wir haben heute früh über Selbstscan-Kassen gesprochen.
1: Und die lieben wir.
0: Richtig. Und Kunze, wie machst du es? Selbstscannen oder stellst du dich ganz...
2: Liebt sie nicht. Ich liebe sie überhaupt nicht. Also es ist ja nicht so, dass ich mich der Technik irgendwie verweigere, ne? Aber für Menschen wie mich ist das System überhaupt nicht ausgelegt. Wie oft habe ich das schon versucht? Dann stehst du da, dann sagen die, ja, das geht nicht, nur bis maximal 20 Artikel. Ich sage, ja super, jetzt habe ich doch alles hier schon drauf und so. Nee, da müssen sie jetzt nach vorne wieder zu der Kasse.
1: Ein Schild, das kannst du einfach lesen, Kunst.
2: Ah ja, das ist nur für irgendwie Singles oder so gemacht. Für Familien ist das komplett untauglich. Ja, komplett untauglich, diese Selbst. Außerdem liebe ich meine Kassiererin, die Doris. Da gehe ich immer hin, ja, und die ist gut gelaunt, die ist gut drauf und die gibt mir ein gutes Gefühl. Und deshalb macht so ein Einkauf schon wieder Spaß.
0: Ja, das ist ein Argument.
2: Habt ihr auch so jemanden? Das würde mich mal interessieren. Bei euch im Ort irgendwo, da gibt es vielleicht auch den Stefan, der da sitzt oder wer auch immer.
0: Fleischtheke.
2: Ja.
0: Fleischtheke, da kenne ich alle Mädels.
2: Gibt es so Lieblingskassiere, wo ihr sagt, hey, da fühle ich mich wohl? Dann erzählt davon. 0800 die 8, dreimal die 62. Wollen wir am Vormittag jetzt drüber sprechen. Hier bei der Arbeit, wer denn gut an der Kasse arbeitet.
0: Also, ab 9 gleich Kunze an der Käsetheke für euch.
2: Es riecht schon ein bisschen.

0: Big City Life, ja, von der großen Stadt, Motherfix singt davon, aber die große Stadt, ja, die mag ich nicht so. Ich bin eher so auf dem Land und für alle, die auch gerne auf dem Land sind, da können wir sagen, if I were sorry. If I were sorry. Franz mit einem Song aus unserem Leben und Liebe kriegen wir von Holly Humberstone. So schön, ein Hit von heute. Der beste Musikmix für Rheinland-Pfalz, gleich nach 9.
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0: Das RPA1 Rheinland-Pfalz-Wetter bringt uns heute einen freundlichen Mittwoch. In der Vorderpfalz kriegen wir bis 31 Grad. Wir haben aktuell, wenn wir mal schauen, in der Vulkaneifel schon 21 Grad in Mähren gemessen. Sausenheim im Kreis Bad Dürkheim meldet 24 Grad, Oberfell an der Mosel 22 und der RPA1-Wettertrend. Morgen dann wieder ein paar Wolken, kann am Nachmittag auch ein bisschen Regen geben. Auch Gewitter sind nicht ausgeschlossen, aber es wird heiß bei 28 bis 35 Grad.
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4: Das sind die Themen um 9 Uhr. Kommunen melden neuen Rekord bei Sanierungsrückstand und Aussprache im Rheinland-Pfälzischen Landtag über erste Schnieder-Regierungserklärung.
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4: Ich bin Tanja Ludwig, guten Morgen. Die Finanzlage der Kommunen bleibt angespannt. In einer aktuellen Umfrage der staatlichen Förderbank KfW sieht nur jede 8. ihre Finanzen positiv. Der Investitionsrückstand bei dringend nötigen Sanierungen erreichte mit über 230 Milliarden Euro ein Rekordniveau. RPA 1 Reporterin Tanja Wagner, wo ist der Rückstand denn besonders groß?
5: Bei Schulen fehlt aktuell das meiste Geld und auch bei der Instandhaltung von Straßen sieht's schlecht aus, was die vielen Schlaglöcher beweisen. Aber auch bei Sportstätten und beim Katastrophenschutz wachsen die Rückstände. Helfen sollte eigentlich das verabschiedete Sondervermögen des Bundes, aber die meisten Kommunen gehen nicht davon aus, dass das Geld daraus in diesem Jahr für zusätzliche Projekte bei ihnen ankommt. Um die Finanzen der Kommunen steht es schlecht, bilanziert so auch die KfW-Spitze. Sie schlägt vor, die Verteilung der Steuereinnahmen entsprechend anzupassen.
4: Das Bundeskabinett könnte schon in der nächsten Woche einen Bundeswehreinsatz in der Straße von Hormuz beschließen, das berichtet der Spiegel. Demnach arbeiten Verteidigungsministerium und Auswärtiges Amt bereits an einem Text für ein entsprechendes Mandat. Bundeskanzler Merz hatte gestern beim G7-Gipfel in Evian bekräftigt, dass Deutschland grundsätzlich bereit sei, sich an einem Einsatz zur Sicherung der Straße von Hormuz, etwa bei der Minenräumung, zu beteiligen. Die für den Handel wichtige Meerenge soll übermorgen nach der offiziellen Unterzeichnung eines Rahmenabkommens zwischen den USA und dem Iran geöffnet werden. Bei der Fußball-WM startet die deutsche Nationalmannschaft nach 2 Tagen Erholung heute mit der Vorbereitung auf das 2. Gruppenspiel. Am Samstag trifft das Nagelsmann-Team in Toronto auf die Elfenbeinküste. Heute Nachmittag, deutscher Zeit, ist in Winston-Salem das erste Training angesetzt. Heute Morgen hat Österreich mit 3:1 gegen Jordanien gewonnen. Zuvor setzte sich Argentinien 3:0 gegen Algerien durch. Superstar Messi stellte mit einem Dreierpack und seinem 16. WM-Tor den bisherigen Rekord von Miro Klose ein. Norwegen siegte 4:1 gegen den Irak und Frankreich 3:1 gegen Senegal.
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6: Nach der langen Rede kommt die Aussprache. Im Rheinland-Pfälzischen Landtag dürfte es heute lebhaft zugehen. Die Fraktionen diskutieren die erste Regierungserklärung von Ministerpräsident Gordon Schnieder. Er war gestern noch einmal den Koalitionsvertrag durchgegangen und kündigte unter anderem eine Neuregelung der Flüchtlingsaufnahme und mehr Unterstützung für Kommunen und Ehrenamt an. Olaf Holzbach aus Mainz.
7: Das Zigarettenkippen auf der Straße nicht einfach nur unschön aussehen, sondern problematisch für die Umwelt sind, darauf will die Stadt Ludwigshafen heute aufmerksam machen. Regen kann Zigarettenkippen nämlich in Gullis spülen, wodurch dann Stoffe wie Nikotin, Arsen und Blei in den Boden und ins Grundwasser sickern. Zwischen 11 und 15 Uhr heute gibt's auf dem Berliner Platz deshalb kostenlose Taschenaschenbecher. Noah Theis, Ludwigshafen.
4: Und die gute Nachricht kommt aus dem Ahrtal. 5 Jahre nach der Flutkatastrophe ist der neue Katastrophenschutzbedarfsplan für den Kreis Ahrweiler fertig. Er wurde jetzt erstmals dem Kreis- und Umweltausschuss vorgestellt. Laut Rheinzeitung sieht der Plan eine Reihe von Maßnahmen vor, unter anderem digitale Sirenen, Aluboote und den Bau eines Katastrophenschutzzentrums im Kreis Ahrweiler. Ende Juni soll der Kreistag darüber abstimmen. Das waren die RPR1 Nachrichten um 9 Uhr. Mehr Themen aus der Region gibt es wieder um 12:30.
0: Der aktuellste Blitzer steht in Kaiserslautern am Blechhammerweg Nummer 35 sogar. 7 Kilometer stockt's auf der A5 Karlsruhe-Darmstadt zwischen Kronau und Kreuz Heidelberg. A6 Heilbronn-Mannheim am Kreuz Waldorf in der Überleitung zur A5 Richtung Karlsruhe, da ist eine ungesicherte Unfallstelle. A61 Köln-Koblenz zwischen Rheinbach und Dreieckbad Neuner-Ahrweiler, 5 Kilometer Stau, hier braucht er 20 Minuten länger. A61 Koblenz-Ludwigshafen zwischen Dreieck-Hockenheim und Kreuz Speyer, da sind es 3 Kilometer Stau. A61 Koblenz Richtung Ludwigshafen zwischen Bad Kreuznach und Bornheim, kaputtes Auto, 5 Kilometer Stau, ihr braucht eine halbe Stunde länger. Auch eine halbe Stunde dauert es auf der A67, das ist in Richtung Darmstadt zwischen Lorsch und Funkstadt mit 5 Kilometer Stau. Darmstadt Richtung Mönchhof-Dreieck zwischen Rüsselsheimer Dreieck und Mönchhof-Dreieck 2 Kilometer. A643 Mainz Richtung Wiesbaden zwischen Dreieck Mainz und Schiersteiner Straße 4 Kilometer Stau. Und die A656 Wilhelm-Farnold-Allee Heidelberg Richtung Mannheim. Bei Mannheim-Neckarau ist eine ungesicherte Unfallstelle. Die Straße zwischen Elgert und Wienau im Kreis Neuwied ist in beiden Richtungen wegen eines Unfalls gesperrt. Da wo es geht, euch allen eine gute und sichere Fahrt.
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0: Guten Morgen am Mittwoch. Wir reden den ganzen Morgen schon über die Supermarktkasse. Selbst scannen oder zur Kassiererin, vielleicht zur Lieblingskassiererin. Das gibt's doch überall, ne? Diese eine, die immer einen Spruch für einen hat. Wo gibt's die bei euch? Ruf mal an, 0800 die 8, 3 mal die 62. Egal, ob ihr kassiert oder abkassiert, der Song ist für euch. To Love Someone.

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0: Guten Morgen, ihr seid auf der Arbeit. Liebe Grüße in den Einzelhandel nach Wörstadt, Main und Landstuhl. Ich bin Kunze, hier mit euch bei rpr1 und Niki ist Kassierin in Trier. Sie bringt's auf den Punkt.
1: Ein Einkauf soll eine angenehme Situation sein und die SB-Kassen machen da auch viel meiner Meinung nach kaputt. Tatsächlich motiviere ich meine Kunden schon zu mir zu kommen. Man hat zwischendurch auch mal ein nettes Gespräch. Man sagt einen Tag, hallo, auf Wiedersehen, schönes Wochenende. Das hast du einfach, das stumpft einfach alles ein bisschen ab im Einzelhandel und das finde ich einfach auch schade.
0: Ja, es geht um den persönlichen Kontakt, oder seht ihr das nicht auch so? Eure Meinung 0800 die 8 3x die 62. Habt ihr vielleicht eine Lieblingskassierin oder einen Kassierer oder der Mann an der Metzgertheke, der euch immer so freundlich bedient? Ja, ich finde, wir können da ein paar liebe Worte mal für übrig haben. Ja, also sagt Bescheid, 0800 die 8 3x die 62, auch per WhatsApp-Sprachnachricht und wir feiern gleich auch wieder die 90er mit Corona, The Rhythm of the Night. Ich bin Kunze. Hallo.

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0: Während Olivia Dean vor sich hinsummt, freuen sich ganz viele mit Kronprinzessin Mette Mari, denn sie hat eine neue Lunge erhalten. Das hat funktioniert mit der Lungentransplantation. Alles Gute, weiterhin gute Besserung. RPA 1 hier am Mittwoch. Und Tanja aus Mogendorf, dein Einkaufsverhalten ist klar.
1: Also, ich liebe auch die Selbstscannerkassen, aber wenn ich einen Großeinkauf gemacht habe oder in meinem Lieblingssupermarkt die Lieblingskassiererin an der Kasse sitzt, dann gehe ich natürlich dahin.
0: Ja, und die Lieblingskassiererin ist wichtig, ja, diese Nähe. Und deshalb erzählt uns davon oder grüßt sie. 0800 die 8, 3 mal die 62, auch per WhatsApp-Sprachnachricht, sowie Annalena aus Ahrweiler.
2: Unsere liebste Kassiererin ist Andrea aus dem Edeka in Ahrweiler. Viele, viele liebe Grüße auch an die Oma Andrea, wünscht das Enkelchen Carla und ich, Schwiegertochter Annalena aus der Eifel.
0: Ah, das sind doch schöne Grüße. Also gleich auch wieder, ihr wisst, ne, die FIFA, die hat gesagt, wir müssen uns auch dran halten, jetzt regelmäßige Trinkpausen einzuführen. Kurz nach 10 die nächste Trinkpause. Vorher kommen wir ins Schwitzen mit Michael Telo.
3: Simmer!

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3: Lee and Rhymes. Ihr erinnert euch, Can't Fight the Moonlight, ein Song aus unserem Leben. Und Glock Glock, den kennen wir auch. Out of the Dark, ein Hit von heute. Präsentieren wir euch gleich nach 10 mit dem besten Musikmix für Rheinland-Pfalz mit RPR 1. Also ich hatte mir auch von dem Wetter mehr erhofft, da seid ihr nicht allein. Es wird zwar richtig heiß, bis zu 31 Grad in der Vorderpfalz, aber die Sonne ist eigentlich kaum zu sehen. Immer wieder Wolken, kann auch mal kurz Regen geben oder Gewitter. Aktuell haben wir gemessen in Kirchheim-Bolanden im Donnersbergkreis schon 25 Grad. Kestert im Rhein-Lahn-Kreis meldet 23 und Bingen 25 Grad. Der APA1-Wettertrend. Morgen dann auch wieder bewölkt oder auch wieder kann Regen runterkommen. Es wird nur sehr heiß bei 28 bis 35 Grad.
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4: Das sind die Themen um 10 Uhr. Kronprinzessin Mette-Marit hat neue Lunge erhalten. Und Bombenentschärfung in Mainz soll jetzt starten.
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4: Ich bin Vio Kostanit. Schönen guten Tag. Die schwerkranke norwegische Kronprinzessin Mette-Marit hat eine Lungentransplantation erhalten. Das hat das norwegische Königshaus mitgeteilt. Von den Ärzten heißt es, dass die 52-Jährige einige Wochen stationär aufgenommen wird. Ein Standardverfahren, wie es heißt. Mette-Marits Ehemann, der norwegische Kronprinz Hakon, hatte erst gestern kurzfristig Termine abgesagt. Erst Anfang Juni wurde bekannt, dass Mette-Marit auf der Liste für eine Lungentransplantation steht. Die 52-Jährige war an der unheilbaren Krankheit Lungenfibrose erkrankt und war zuletzt immer wieder mit einem Sauerstoffgerät zu sehen. Die Innenminister von Bund und Ländern treffen sich heute in Hamburg zu ihrer Frühjahrskonferenz. Ein Thema ist die Migrationspolitik. Der IMK-Vorsitzende, Hamburgs Ressortchef Andi Grote, hat gegenüber dem Redaktionsnetzwerk Deutschland gefordert, straffällige Flüchtlinge müssten künftig leichter abgeschoben werden können. Katrin Müller berichtet.
5: Menschen, die aus ihrem Heimatland vor Verfolgung, Krieg oder schweren Menschenrechtsverletzungen geflohen sind, haben in Deutschland einen Schutzstatus. Auch bei straffällig gewordenen Flüchtlingen sind Abschiebungen in diesen Fällen mit hohen rechtlichen Hürden verbunden. Laut Hamburgs Innensenator Grote müssten für eine Ausweisung derzeit zwingende Gründe der nationalen Sicherheit vorliegen. Diese Schwelle müsse gesenkt werden. Der Bevölkerung sei es nicht zu vermitteln, dass Menschen, die hier zum Teil wiederholt schwere Straftaten begehen, trotzdem bleiben können, so der SPD-Politiker.
4: Die deutschen Kommunen melden einen neuen Rekord beim Investitionsrückstand. Laut einer Umfrage der staatlichen Förderbank KfW waren es im letzten Jahr über 230 Milliarden Euro, die für Sanierungsmaßnahmen gefehlt haben. Die KfW-Spitze fordert, die Verteilung der Steuereinnahmen entsprechend anzupassen. Besonders für die Instandhaltung von Schulen fehlt demnach aktuell das Geld. Aber auch für die Ausbesserung von Straßen.
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6: Straße für Straße und Haus für Haus haben die Einsatzkräfte kontrolliert. Dann ist noch einmal der Hubschrauber über das Gebiet geflogen und jetzt gibt es grünes Licht. Im Mainzer Stadtteil Hartenberg-Münchfeld ist der Kampfmittelräumdienst am Zug. Er will jetzt einen Blindgänger entschärfen, der gestern auf einer Baustelle aufgetaucht war. 1900 Menschen mussten dafür aus der Sperrzone raus. Wie lange das jetzt dauert, ist unklar. Maike Fuhrmann, Mainz.
4: Und die gute Nachricht kommt aus dem Hochwald. Die Engelsfackel des Bundesverbands Kinderhospiz macht heute Station in Hermes. Von dort aus geht es heute im Rahmen des Kinderlebenslauf weiter nach Leonberg. Die Aktion ist laut den Veranstaltern ein bundesweites Zeichen der Solidarität mit schwerkranken Kindern und Jugendlichen. Weitere Stationen sind im Juli noch Koblenz und Anfang August Trier. Das waren die RPR 1 Nachrichten um 10 Uhr. Mehr Themen aus der Region gibt es wieder um halb.
3: Aktuellster Blitzer steht im Kreis Altenkirchen in Kirchen beim Kaufland. Auf der A1 Köln-Koblenz zwischen Raststätte Villewest und Reutz-Bliesheim 5 Kilometer Stau, plant eine halbe Stunde mehr ein. Auf der A3 Frankfurt-Köln zwischen Kelsterbach und Mönchhofdreieck 3 Kilometer Stau. A6 Mannheim-Heilbronn zwischen Kreuzwaldorf und Raststätte Kraichgau Süd 3 Kilometer. A61 Köln-Koblenz zwischen Gümnich und Dreieck Erftal 2 Kilometer Stau. Unfall auf der A61 Koblenz-Ludwigshafen zwischen Bad Kreuznach und Gau-Bickelheim. Der Unfall wird aufgenommen. Aktuell ist die Strecke da gesperrt. 4 Kilometer Stau, ihr braucht sicher eine Stunde länger. A67 in Richtung Darmstadt zwischen Lorsch und Funkstadt 4 Kilometer. Und A643 Mainz-Wiesbaden zwischen Mainz-Gonsenheim und Schiersteiner Straße 4 Kilometer Stau. Wenn ihr noch was gesehen habt, ruft gerne an. Die Nummer ist wie immer klar, 0800 die 8, dreimal die 62. Gute Fahrt.
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3: Schönen Arbeitstag gleich mit Miles Smith und Leon Rimes. Grüße gehen raus nach Bellheim zum Friseur oder in Main in die Schreinerei. Ihr habt es bei der WM gesehen, die Trinkpause, die neuen Vorgaben der FIFA, die setzen wir hier auch um beim Radio. Also nicht wundern, wenn wir das Programm hier gleich unterbrechen müssen wegen der Trinkpause.

Leute, ich kann es nicht ändern. Auch wir von RP1 setzen nur diese Sache um. Ja, das ist diese neue Regel, diese Vorgabe der FIFA. Trinkpause machen, machen wir auch gleich wieder. Also nicht wundern, wenn wir das Programm unterbrechen. Ihr könnt mitmachen bei der Trinkpause. 0800 die 8 3 mal die 62. Ruft einfach an. Höchst

0: Ja.
1: Trinkpause.
2: Und da begrüße ich die Christina aus Speyer. Christina, mit was stoßen wir an?
3: Ich habe Wasser.
2: Einfach nur Wasser. Ist auch ja. Das Beste, was man bei diesen Temperaturen machen kann. Ne? Also Wasser ist immer gut.
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2: Also wie ist das jetzt so? Du bist irgendwie, du machst ja die wichtigste Arbeit, die man überhaupt machen kann im Leben. Ja? Das ist ja oft sehr unterschätzt. Du machst was genau?
1: Trinkpause.
3: Ich habe heute meinen freien Tag, sonst arbeite ich relativ viel in meinem Job. Aber heute bin ich zu Hause und wasche die Wäsche, mache die Spülmaschine, koche, putze, gehe einkaufen.
2: Ja, das ist wichtig.
4: Und Sie befinden sich in der Trinkpause.
2: Ja, ist ja gut. Also wie machst du es beim Einkaufen? Nimmst du dann, wir haben ja den ganzen Morgen schon gesagt, die meisten gehen lieber an die normale Kasse. Dann gibt es welche, die gehen an
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2: Diese Selbstscannerkasse. Wie ist es bei dir?
3: Gemischt. Also wenn ich kleine Einkäufe mache und eine ewig lange Schlange an der Kasse steht, dann gehe ich auch an die Selbstzahlerkassen. Ansonsten ist der Familieneinkauf zu groß für die Selbstzahlerkasse,
2: ja,
3: meist.
2: Kenne ich. Ja, geht mir auch so.
3: Und ich brauche Bargeld. Ich brauche Taschengeld für die Kinder. Da muss ich abheben.
2: Ach,
3: und das ist einfach
2: so.
3: Ja,
2: wir haben es gleich schon wieder geschafft. Ich danke dir für diesen wunderbaren Moment. Jetzt geht's wieder weiter zur Wäsche für dich. Ja, liebe Grüße nach Speyer, Christina.
3: Liebe Grüße an alle da draußen, an alle Frauen, die genau dieselbe Arbeit machen. Ihr macht das super.
2: Und immer viel trinken. Die nächste Trinkpause wieder dann um 14:45. Hey,

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1: Glock, Glock, wir lieben sie aus Rheinland-Pfalz. Ja, eine Band, auf die wir sehr stolz sind. Ihr seid hoffentlich auch stolz auf der Arbeit an diesem Mittwoch. 10:55 ist es schon und dieser Song zeigt ja, dass du also auch erst irgendwie 10 Jahre später berühmt werden kannst, ne? Dank Social Media. James Young ist das. 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
10: Ich bin Dirk Köster. Guten Tag. Bei einer Großrazzia gegen Handel mit unversteuerten Zigaretten haben Zollfahnder auch eine illegale Zigarettenfabrik im Westerwald ausgehoben. Nach Medienberichten befand sich die Anlage zur Produktion in Staudt. RPA 1 Reporter Sebastian Hoffmann.
11: Dort seien bereits im Mai mehr als 16 Tonnen Tabak beschlagnahmt worden, heißt es.

Joe mit End of Beginning, aber es ist doch auch ein mega Gefühl, wenn man diese Songs hört, wo man was Besonderes gemacht hat. Also wie jetzt bei Nick Kamen hier bei RP1. Da war ich früher immer auf dem Skateboard unterwegs.

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Leonie und Callum Scott, sie haben sich wirklich getroffen und da ist dieser Song entstanden. Also ganz spontan waren die da drauf und haben sich sofort verstanden und so entsteht ein neuer Song. Bei George Ezra ist es ein bisschen anders. Dieser Song Budapest, man denkt ja, er singt von dieser Stadt, aber er war da ja nie. Er wollte eigentlich immer nach Budapest, hat aber dann irgendwann den Zug verpasst, weil er, sag mal, am Vorabend einiges gebechert hatte. Trotzdem hat er es geschafft, von diesem Sehnsuchtsort zu singen. Und wir wollen euch bei RPR1 diesen Song natürlich auch gerne präsentieren. George Ezra mit Budapest.

0: Vereinsleben.de präsentiert den Verein des Monats.
1: Mit Tom Nitzsche. Tanzen verbindet Menschen, schafft Gemeinschaft und bringt jede Menge Energie auf die Bühne. Dafür steht die Dance Society aus Alzey. Der Verein hat sich bei der Aktion Verein des Monats auf vereinsleben.de beworben und hofft nun auf viele Stimmen, um die 5000 Euro Gewinnsumme für die weitere Vereinsarbeit zu sichern. Darüber spreche ich jetzt mit der ersten Vorsitzenden Christine Hoppe. Stellen Sie uns die Dance Society doch eben kurz mal vor.
2: Wir sind ein Tanzverein aus Alzey mit knapp 300 Mitgliedern. Denn die Freude an Bewegung und auch die Teamzusammenarbeit einfach an allererster Stelle steht. Unsere Mitglieder im Alter von 3 bis Mitte 50 kommen aus dem Landkreis Alzey-Worms komplett verteilt. Die familiäre Atmosphäre wird bei uns besonders groß geschrieben und auch wirklich so gelebt.
1: Mhm. Mit welchem Projekt haben Sie sich denn beim Verein des Monats beworben?
2: Wir wollen die Vereinsarbeit und die Förderung der Tanzgruppen auf jeden Fall weiter stärken. Die mögliche Gewinnsumme würden wir dafür nutzen, die Trainingsmöglichkeiten weiter auszubauen. Immer öfter müssen wir uns in Hallen einkaufen, um den Trainingsbetrieb aufrechtzuerhalten. Die finanzielle Belastung durch unseren Sport, beispielsweise durch die Kostüme, ist schon enorm hoch. Daher versuchen wir, so viel wie möglich durch unsere Zuschüsse des Vereines zu entlasten.
1: Auf vereinsleben.de könnt ihr für die Dance Society abstimmen und auch mehr über ihr Projekt erfahren.
0: Der Verein des Monats mit freundlicher Unterstützung der Sparda Bank Südwest und des Landessportbundes Rheinland-Pfalz. Alle Infos unter vereinsleben.de.

0: Ich habe gute Nachrichten aus Mainz-Hartenberg-Münchfeld. Da ist die Weltkriegsbombe erfolgreich entschärft worden. Also alle können dann wieder langsam in ihre Häuser zurück und alles ist gut verlaufen, wunderbar. Und dazu kriegt ihr einen entspannten Song aus unserem Leben. Von REO Speedwagon, ein Song aus unserem Leben. Und Taylor Swift ist auch wieder am Start mit Opalites. Gleich nach 11, der beste Musikmix für Rheinland-Pfalz.
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0: Also ich hatte mir auch von dem Wetter mehr erhofft, da seid ihr nicht allein. Es wird zwar richtig heiß, bis zu 31 Grad in der Vorderpfalz, aber die Sonne ist eigentlich kaum zu sehen. Immer wieder Wolken, kann auch mal kurz Regen geben oder Gewitter. Aktuell haben wir gemessen in Kirchheim-Bolanden im Donnersbergkreis schon 25 Grad. Kestert im Rhein-Lahn-Kreis meldet 23 und Bingen 25 Grad. Der RP1-Wettertrend. Morgen dann auch wieder bewölkt und auch wieder kann Regen runterkommen. Es wird nur sehr heiß bei 28 bis 35 Grad.
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4: Das sind die Themen um 11 Uhr. Kronprinzessin Mette-Marit hat neue Lunge erhalten und Frau auf Spielplatz im Kreis Kaiserslautern erstochen.
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4: Ich bin Vio Kostanet. Schönen guten Tag. Die schwerkranke norwegische Kronprinzessin Mette-Marit hat eine neue Lunge bekommen. Das hat das norwegische Königshaus mitgeteilt. Die Lungentransplantation ist soweit erfolgreich verlaufen, heißt es vom Universitätskrankenhaus in Oslo. Die 52-Jährige hat unter einer schweren Lungenfibrose gelitten. In den vergangenen Monaten ist es ihr immer schlechter gegangen. Lungenspezialist Aro Holm hatte Anfang Juni im Zweiten gesagt,
5: in den letzten 6 Monaten hat sich die Lungenfibrose der Kronprinzessin gravierend verschlimmert. Im Laufe des letzten Jahres hat sich deutlich mehr Narbengewebe in der Lunge gebildet. Anhand der Lungenfunktionsuntersuchung stellen wir fest, dass sich ihr Zustand allein in den letzten 3 Monaten erheblich verschlechtert hat. Das ist gefährlich.
4: Erst vor einigen Wochen wurde bekannt, dass Mette-Marit auf die Warteliste für eine neue Lunge gesetzt wurde. Sie wird jetzt für mehrere Wochen im Krankenhaus bleiben müssen. Erst bei ihrer Entlassung sei das nächste Update zu erwarten. Das Europaparlament stimmt heute über gelockerte Regeln für den Einsatz von Gentechnik ab. Produkte aus bestimmten gentechnisch veränderten Pflanzen sollen im Supermarkt demnach keine Kennzeichnung mehr tragen müssen. Umweltprüfungen vor der Zulassung sollen wegfallen. Kritiker warnen, dass sich genmanipulierte Pflanzen durch Wind auch auf anderen Äckern verbreiten. Befürworter hoffen sich durch neue Sorten, die besser mit Dürren zurechtkommen oder weniger Dünger brauchen. Und gerade eben kam noch die Meldung, dass der Spielehersteller Ravensburger eine Mehrheitsbeteiligung an der Plüschtierfirma Steif erwirbt. Die Erben der Firmengründerin Margarete Steif bleiben aber wesentlich beteiligt, wie beide Unternehmen mitgeteilt haben.
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6: Mitten auf einem Spielplatz im Kreis Kaiserslautern soll ein Mann seine Ehefrau erstochen haben. Wie die Polizei heute bekannt gegeben hat, war das gestern in Linden passiert. Bei dem mutmaßlichen Täter handelt es sich demnach um einen US-Amerikaner. Er soll sich anschließend selbst schwer verletzt haben und liegt jetzt im Krankenhaus. Seine Frau, 37 Jahre alt, starb noch auf dem Spielplatz. Noah Theisling.
4: Und die gute Nachricht kommt aus dem Ahrtal. 5 Jahre nach der Flutkatastrophe ist der neue Katastrophenschutzbedarfsplan für den Kreis Ahrweiler fertig. Er wurde jetzt erstmals dem Kreis- und Umweltausschuss vorgestellt. Laut Rheinzeitung sieht der Plan eine Reihe von Maßnahmen vor, unter anderem digitale Sirenen, Aluboote und den Bau eines Katastrophenschutzzentrums im Kreis Ahrweiler. Ende Juni soll der Kreistag über den Plan abstimmen. Das waren die RPR1 Nachrichten um 11 Uhr. Mehr Themen aus der Region gibt es wieder um 12:30.
0: Aktueller Blitzer steht in Kirchen im Kreis Altenkirchen beim Kaufland. Stau haben wir auf der A61. Köln Richtung Koblenz zwischen Gümnich und Dreieck Erftal 2 Kilometer Stau. A1 Köln-Koblenz zwischen Raststätte Fille West und Kreuz Bliesheim wieder 6 Kilometer. A61 Koblenz Bibelnheim zwischen Dreiecknahtal und Bornheim 5 Kilometer. A67 Richtung Darmstadt zwischen Lorsch und Funkstadt 2 Kilometer Stau. A643 Mainz-Wiesbaden zwischen Mainz-Mombach und der Schiersteiner Straße 2 Kilometer. Und ich habe es vorhin schon mal gesagt, ne, die Bombe in Mainz, die ist entschärft worden. Also alles ist wunderbar verlaufen. Wenn ihr noch was gesehen habt, könnt ihr euch jederzeit melden. Die Nummer ist die 0800, die 8, dreimal die 62. Gute Fahrt!
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0: Natürlich denkt ihr auf der Arbeit nicht nur ans Arbeiten, sondern auch eher, ja, was essen wir denn heute? Wäre nicht heute so ein Grilltag? Also ich möchte heute Abend grillen. Und da freut man sich doch auch auf die Lieblingskassiererin. Davon erzählt er uns gleich nach Taylor Swift und Opelite.

0: Also wir sind uns ja alle bei dem einen Thema einig.
1: Ein Einkauf soll eine angenehme Situation sein und die SB-Kassen machen da auch viel meiner Meinung nach kaputt.
0: Ja, Niki aus Trier sagt bei RPR1, dass diese Selbstbedienungskassen eigentlich, wie die Mehrheit der Rheinland-Pfälzer auch, ja, kann man mal benutzen, aber auf Dauer ist das blöd. Man hat lieber den Kontakt zu der Lieblingskassierin, dem Lieblingskassierer. Könnt ihr mir übrigens gerne mal berichten, ob ihr so jemanden habt, ob ihr das in eurem Alltag erlebt beim Einkaufen, wenn er heute vielleicht auch wieder Grillgut einkaufen geht. Ja, wer sind diese Menschen? Die lassen wir heute mal hochleben hier bei der Arbeit. 0800 die 8, 3 mal die 62, das ist die Nummer. Es geht natürlich auch andersrum, ja, dass man also quasi diejenigen, die mit den Kunden Kontakt haben, dass das so ein gegenseitiges Respektspiel ist, so wie bei Anja aus Speyer.
2: Wir lieben unsere Metzgerei, wir lieben unsere Kunden lieben uns und das wird uns in Form von Trinkgeld auch immer wieder diese gewisse Wertschätzung entgegengebracht. Ich wünsche euch noch einen schönen Tag.
0: Ja, schönen Tag in alle Metzgereien, Bäckereien, auf die Arbeit, in den Einzelhandel. Schön, dass wir das ja alle hier zu schätzen wissen.

I love it. So, jetzt Kopfhörer auf und Gläser füllen und ganz relaxed hier mit DJ Jesse Jeff und The Fresh Prince. 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
14: Ich bin Dirk Köster, guten Tag. Bei einer Großrazzia gegen Handel mit unversteuerten Zigaretten haben Zollfahnder auch eine illegale Zigarettenfabrik im Westerwald ausgehoben. Nach Medienberichten befand sich die Anlage zur Produktion in Staudt. RPR1-Reporter Sebastian Hoffmann.
15: Dort seien bereits im Mai mehr als 16 Tonnen Tabak beschlagnahmt worden, heißt es. Mindestens 11 Arbeiter seien auf dem Gelände über einen längeren Zeitraum eingeschlossen gewesen, um keine Aufmerksamkeit zu erregen. Insgesamt wurden bei der Razzia 13 Objekte in Nordrhein-Westfalen, Hessen und Rheinland-Pfalz durchsucht und 4 Verdächtige festgenommen. Gegen sie wurden Haftbefehle erlassen.
14: Der Nordrhein-Westfälische Landtag debattiert zur Stunde über die angespannte Verkehrslage im Großraum Köln-Bonn. Dabei geht es unter anderem um die unerwartete Sperrung der Bonner Nordbrücke und die Sperrung der Eiffeltorbrücke für schwere Lkw auf der A4. SPD und FDP sprechen von einer verkehrspolitischen Bankrotterklärung. Und gute Nachricht aus dem Ahrtal. 5 Jahre nach der Flutkatastrophe ist der neue Katastrophenschutzbedarfsplan für den Kreis Ahrweiler fertig. Er wurde jetzt erstmals dem Kreis- und Umweltausschuss vorgestellt. Laut Rheinzeitung sieht der Plan eine Reihe von Maßnahmen vor, unter anderem digitale Sirenen, Aluboote und den Bau eines Katastrophenschutzzentrums.
13: 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Aktueller Blitzer steht in Koblenz-Kesselheim zwischen dem Kirmesplatz und der Kirche. A1 Köln Richtung Koblenz zwischen Raststätte Fille-West und Kreuz-Bliesheim. Ein 6 Kilometer stockender Verkehr. Auf der A6 Saarbrücken Richtung Kaiserslautern zwischen Kreuz-Landstuhl-West und Rammstein 3 Kilometer. A61 Köln-Koblenz zwischen Gümnich und Dreieck Erftal 2 Kilometer Stau. Und A61 Koblenz Richtung Ludwigshafen zwischen Dreieck Nahtal und Gau-Bickelheim wird ein Unfall aufgenommen. Alle Spuren sind da gesperrt. Am besten weiträumig das Gebiet umfahren. Am besten über die O15, über die B41 und die Landstraße. Da sind es aktuell 5 Kilometer Stau, kann schon eine Stunde länger dauern. A67 in Richtung Darmstadt zwischen Lorsch und Funkstadt ein 2 Kilometer Stau. Und das war's auch schon. Wenn ihr noch was gesehen habt, meldet euch bitte unter der 0800 die 8 3x die 62. Geht auch per WhatsApp-Sprachnachricht. Gute Fahrt.
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4: Die Sugar Babes tanzen. Push the Button, ein Song aus unserem Leben, habe ich gleich am Start. Und Alex Warren mit RPA 1 in die Mittagspause. Der beste Musikmix für Rheinland-Pfalz nach 12.
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4: Das RPA 1 Rheinland-Pfalz-Wetter ist noch so ein Sonne-Wolken-Mix, aber warm halt. Ne? Also schon so Temperaturen zwischen 25 und 31 Grad heute. Wir haben aktuell in Simmern im Rhein-Hunsrück-Kreis 25 Grad gemessen. Alzey in Rheinhessen meldet 28 und unsere Landeshauptstadt Mainz ist mit 27 Grad dabei. Morgen ist es dann recht sonnig, auch wenn wir wieder viele Wolken haben. Da kann es auch mal wieder Regen geben. Auch Gewitter sind nicht ausgeschlossen. Aber es wird warm, richtig warm, bei bis zu 35 Grad morgen.
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7: Das sind die Themen um 12 Uhr. Erfolgreiche Transplantation bei Kronprinzessin Mette-Marit und Bombe in Mainz erfolgreich entschärft.
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7: Ich bin Vio Kostanic. Schönen guten Tag. Die schwerkranke norwegische Kronprinzessin Mette-Marit hat eine neue Lunge bekommen. Das hat das norwegische Königshaus mitgeteilt. Die Lungentransplantation ist soweit erfolgreich verlaufen, heißt es vom Universitätskrankenhaus in Oslo. Die 52-Jährige hat unter einer schweren Lungenfibrose gelitten. In den vergangenen Monaten ist es ihr immer schlechter gegangen. In einem Interview im Ersten hatte sie Ende letzten Jahres gesagt:
8: Ich hatte immer gehofft, dass ich meine Krankheit mit Medikamenten in Schach halten kann. Die Entwicklung verlief lange recht langsam. Aber jetzt ist es doch schneller gegangen, als es die Ärzte erwartet hatten.
7: Erst vor einigen Wochen wurde bekannt, dass Mette-Marit auf die Warteliste für eine neue Lunge gesetzt wurde. Sie wird jetzt für mehrere Wochen im Krankenhaus bleiben müssen. Erst bei ihrer Entlassung sei das nächste Update zu erwarten, heißt es. Bundesinnenminister Alexander Dobrindt hat in der Debatte um Reformen eine Kürzung des Bürgergeldriegelsatzes

0: Skepsis angeregt. Das Bürgergeld mit knapp 50 Milliarden Euro pro Jahr könne einen entscheidenden Beitrag zur Konsolidierung leisten, wie Dobrindt dem Fokus gesagt hat. Er sieht darin deutlich mehr Einsparpotenzial als bisher geplant. Das Bürgergeld heißt ab Juli Grundsicherung. Die Regelsätze liegen derzeit bei gut 560 Euro pro Monat für Alleinstehende. Dobrindt will nun prüfen lassen, ob die Sätze wirklich nur das Existenzminimum abdecken und nichts darüber hinaus. Für die rund 5,5 Millionen Bürgergeldbezieher gelten ab Juli schärfere Regeln. Griechenland will Strände künftig stärker mit Drohnen und Satellitenbildern kontrollieren. Ein Gesetzentwurf sieht vor, Verstöße wie illegal aufgestellte Liegen und Sonnenschirme auch per Bildmaterial festzustellen. Es drohen hohe Geldstrafen bis hin zu Betriebsschließungen. Weil es so viele Strände in Griechenland gibt, setzt das Land stärker auf Technik statt nur auf Kontrollen vor Ort.
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2: Wegen Verbreitung verbotener Propaganda muss sich ab heute ein 66-Jähriger vor dem Koblenzer Landgericht verantworten. Der Mann soll über Social Media Videomaterial verbreitet haben, das den Terroranschlag der Hamas auf Israel verherrlicht haben soll. Die Generalstaatsanwaltschaft wirft ihm außerdem vor, mit seinen Postings ideologisch auf die Vernichtung Israels abgezielt zu haben. Dirk Köster, Koblenz.
0: Und die gute Nachricht kommt aus Rheinhessen. Der Blindgänger im Mainzer Stadtteil Hartenburg-Münchfeld ist entschärft. 50 Minuten hat der Kampfmittelräumdienst dafür gebraucht. Dann kam die Entwarnung. Die Absperrmaßnahmen werden jetzt aufgehoben. Die betroffenen Anwohner können in ihre Wohnungen zurückkehren. Bei ihnen bedankte sich die Feuerwehr ausdrücklich für die vorbildliche Mitarbeit. Das waren die RPR1 Nachrichten um 12 Uhr. Mehr Themen aus der Region gibt es wieder um 12:30.
3: Wir schauen auf die Straßen zum aktuellsten Blitzer und der befindet sich auf der B50. Das ist Rheinböllen Richtung Flughafen Hahn bei Sohren. Auf der A1 Köln-Koblenz zwischen Erftstadt und Kreuz-Biesheim 3 Kilometer stockend. Die A3 Köln-Frankfurt zwischen Rastplatz-Logebachtal und Neustadt wie 2 Kilometer Stau. A61 Koblenz-Ludwigshafen zwischen Gau-Bickelheim und Rastplatz-Menier-West ist ein Unfall, der aufgenommen wird. Alle Spuren sind dicht. Fahrt bitte über die U15 und die B41 und dann die Landstraße. A61 Koblenz Richtung Ludwigshafen zwischen Dreieck-Nahetal und Bornheim 6 Kilometer Stau. Und die B42 Rüdesheim, Europa-Dreieck Rüdesheim-Wiesbaden zwischen Geisenheimer Straße und Ortsausgang in beiden Richtungen gesperrt. Umleitung ist eingerichtet. Und im Landkreis Neuwied zwischen Elligard und Wienau ist auch nach einem Unfall in beiden Richtungen die Strecke gesperrt. Euch allen da, wo es geht, eine gute und sichere Fahrt.
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3: Und da begrüße ich jetzt Jens Baumgart.
4: Hallo, schönen Mittwoch und wir schauen gleich um 10 nach 12 nochmal vorbei bei unserer deutschen Fußballnationalmannschaft, die sich nämlich ab heute Nachmittag unserer Zeit auf das nächste Spiel

0: Schluss mit lustig, denn ab heute Nachmittag unserer Zeit wird wieder trainiert.
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0: Und da fragen wir nach bei RPA 1 Sportreporter Thomas Bremser in den USA. Thomas, zunächst mal, was haben denn die Spieler so an ihrem freien Tag getrieben?
2: Ja, also ich habe niemanden getroffen in der Stadt leider, obwohl Kapitän Kimmich scheinbar denkt, wir Reporter hätten genug Freizeit hier.
3: Ja, vielleicht habt ihr Empfehlungen, was man hier machen kann. Ihr seid ja quasi im Urlaub hier.
2: Ich kann mir vorstellen, dass einige mit dem Fahrrad um den großen Stausee gefahren sind. Joe Kimmich hat auf jeden Fall das große WM-Quartier mit dem Rad erkundet und sich die Bäume ganz genau angeguckt.
3: Die immergrüne Magnolie ist hier sehr auffällig. Krasser Baum, kenne ich so nicht aus Deutschland.
2: Und eine Giftschlange hat Hobbygärtner Kimmich auch noch gesehen.
0: Da sind wir froh, dass nichts passiert ist. Dann schauen wir aufs Sportliche. Heute Nachmittag wird wieder trainiert. Ich habe schon gesagt, am Samstag wartet die Elfenbeinküste. Wie aufschlussreich ist denn das 7:1 zum Auftakt gewesen?
2: Ja, Joshua Kimmich sagt, das 7:1 war schon souverän, aber die nächsten Gegner werden die richtigen Prüfsteine.
3: Zwei starke Gegner, Ecuador, die einfach sehr, sehr gut verteidigen. Die Elfenbeinküste, die dann spektakuläre Spieler hat in der Offensive. Das werden zwei große Herausforderungen.
2: Es sei wichtig, jetzt ordentlich weiter zu trainieren die nächsten Tage. Heute wieder im schwülheißen Winston-Salem. In Toronto wird es dann deutlich angenehmer werden von den Temperaturen her.
0: Das Update aus den USA, das war RPA 1 Reporter Thomas Bremser. Dankeschön. Like

0: Fuß ab.
1: Ein Veggie-Burger darf weiter Burger heißen, auch wenn kein Fleisch drin ist. Hier ist APA1, hier sind die Top-Themen am Mittag. Guten Appetit zusammen. Ja, das Europaparlament hat neue Regeln beschlossen, was die Kennzeichnung von Lebensmitteln angeht. Monatelang wurde diskutiert, wir haben auch schon mal drüber berichtet. Jetzt ist es mehr oder weniger offiziell. APA1-Reporter Yannis Tirakis, das Ergebnis ist ein Kompromiss.
2: Genau, ich versuche das mal so zusammenzufassen. Wenn es um allgemeine Begriffe geht, die wir bisher von der Fleischproduktion kannten, dann dürfen die in Zukunft tatsächlich auch für Veggie-Produkte verwendet werden. Also eben der Veggie-Burger. Dieser Begriff Burger ist erlaubt. Auch okay ist das Tofu-Schnitzel. Veggie-Wurst wäre sogar auch noch erlaubt, was nicht erlaubt ist, wenn wirklich einzelne Fleischstücke oder wenn konkrete Tiere genannt werden.
1: Was heißt das? Was wäre das zum Beispiel?
2: Das heißt, wenn wirklich Hühnchen oder Rindfleisch draufsteht, dann muss auch Rindfleisch oder Hühnchen drin sein, ohne Wenn und Aber. Und das gilt auch für konkrete Teile aus der Fleischproduktion, zum Beispiel Rippchen, Schulter, Leber, Kotelett oder Speck. Diese Begriffe sind für vegetarische oder vegane Alternativen in Zukunft tabu.
1: Veggie-Burger ist also erlaubt, Veggie-Hühnchen ist nicht erlaubt. Ob das jetzt alles so viel einfacher und klarer dadurch wird, da bin ich

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11: Einen schönen Mittwoch zusammen. Hier ist RPR 1 mit Kunze und wie immer um halb bekommt ihr hier alle Infos aus eurer Region.
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12: Mit Thomas Stüber, guten Tag. Entwarnung in Mainz. Der Blindgänger im Stadtteil Hartenberg-Münchfeld ist entschärft. 50 Minuten hat der Kampfmittelräumdienst dafür gebraucht. Die Absperrmaßnahmen sind damit aufgehoben. Die betroffenen Anwohnerinnen und Anwohner können wieder in ihre Wohnungen zurückkehren. Bei ihnen bedankte sich die Feuerwehr ausdrücklich für die vorbildliche Mitarbeit. In Linden im Kreis Kaiserslautern ermitteln Polizei und Staatsanwaltschaft wegen eines Tötungsdelikts. Ein 40-Jähriger soll gestern Mittag seine getrennt lebende Ehefrau auf einem öffentlichen Spielplatz mit einem Messer tödlich verletzt haben. Die 37-Jährige starb noch vor Ort. Der Mann soll sich danach selbst schwer verletzt haben und liegt im Krankenhaus. Die Bitburger Braugruppe gehört trotz eines Absatzrückgangs weiter zur internationalen Spitze. Das geht aus der diesjährigen Auswertung des Hopfenherstellers Bart Haas hervor. RPR1-Reporter Dirk Köster.
13: Insgesamt ist der Absatz von Bitburger demnach letztes Jahr um etwa 10% zurückgegangen auf jetzt 520 Millionen Liter. Damit steht Bitburger weltweit auf Platz 32 und deutschlandweit auf Platz 6. Grundsätzlich reihen sich die Zahlen von Bitburger aber in das Gesamtbild der Brauereien weltweit ein. Selbst die absoluten Branchenriesen wie Anheuser, Busch, InBev und Heineken haben teils deutliche Rückgänge beim Bierabsatz zu verzeichnen.
14: Immer um halb die APA1 Regionalnachrichten. Ihr habt uns Blitzer gemeldet, die stehen heute Mittag auf der B50 Rheinböllen Richtung Flughafen Hahn bei Soren und in Niederlarnstein in der Johann-Baptist-Ludwig-Straße. Staus und Behinderungen A3 Köln Richtung Frankfurt zwischen Kreuzborn-Siegburg und Neustadt-Wied. 5 Kilometer Stau plus eine Stunde. Dann die A6 Kaiserslautern Richtung Saarbrücken am Kreuz Neunkirchen auf der Überleitung zur A8. Da hat's gekracht, deshalb hier bitte aufpassen. Und unser Sorgenkind, die A61 Koblenz-Ludwig zwischen Dreignahtal und Gau-Bickelheim. Auch da

Holly Humberstone, To Love Somebody, ein Hit von heute. Und dieser Song aus unserem Leben bringt euch jetzt einmal ans Meer. Salz auf der Haut, warmer Sand zwischen den Zehen, Möwen am Himmel und wir füllen das Glas auf mit einem prickelnden Getränk. Die Fanta 4 bei RP1, Tag am Meer.

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0: 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Unsere Azubine Solin aus Guten Morgen Rheinland-Pfalz, die lernt den Wald ja immer mehr schätzen und ist jetzt im Survival Camp im Pfälzerwald, lernt dort mit Trainer Robert, wie man da in der Wildnis überlebt und die heutige Challenge Feuer machen.
1: Ich zeig dir mal, wie man es macht.
2: Also, wir brauchen jetzt unser Messer, unsere Feuerstange.
1: Feuerstahl, ja.
2: Feuerstahl, ja.
1: Du setzt das Messer auf und ziehst dann mit dem Feuerstahl nach hinten. Mhm. Also, so dann.
2: Oh mein Gott, mein erster Funke! Oh mein Gott, ich bin ein Profi. Ich habe jetzt ein paar Versuche. Ich habe noch kein Feuer, aber es riecht schon nach Grill. Ich weiß nicht, also ich glaube, ich hatte mal ein paar Funken. Das Feuer ist jetzt nicht entflammt. Keine Ahnung. Eigentlich wie mein Liebesleben hier. Also.
0: Uiuiui, also immerhin hast du die Aufgabe bestanden. Ne? Könnt ihr euch anschauen. Wunderbares Outfit von Azubine Solin auf der rp1 Instagram-Seite. Und morgen schauen wir mal, wie sie dann ab 6 die nächste Aufgabe Unterschlupf suchen hinbekommt. Für euch Ray Garvey, Wild Love.

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15: Halb zwei ist es jetzt und immer um halb gibt's bei uns alle Infos aus eurer Region.
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16: Mit Sabine Koppers, hallo. Im Juli beginnt die Generalsanierung der rechtsrheinischen Bahnstrecke zwischen Troisdorf und Wiesbaden. Die Bürgerinitiative im Mittelrheintal gegen Umweltschäden durch die Bahn befürchtet noch mehr Bahnlärm und hat sich deshalb an das Bundesverkehrsministerium gewandt. Die Reaktion stellt Willi Pusch, den Vorsitzenden der Initiative, nicht zufrieden.
17: Viele Lärmschutzmaßnahmen scheitern an Wirtschaftlichkeitsberechnungen, wie zum Beispiel in Sankt-Goarshausen. Der Verkehr nimmt zu. Wir fahren bald 500 Züge pro Tag nur auf der rechten Rheinseite. Ja, und dann sagt man, die Gesundheit ist nichts wert. Kann doch wohl nicht wahr sein.
16: Wegen Verbreitung verbotener Propaganda muss sich ab heute ein 66-Jähriger vor dem Koblenzer Landgericht verantworten. Der Mann soll über Social Media Videomaterial verbreitet haben, das den Terroranschlag der Hamas 2023 auf Israel verherrlicht haben soll. Die Generalstaatsanwaltschaft wirft ihm außerdem vor, mit seinen Postings ideologisch auf die Vernichtung Israels abgezielt zu haben. Gute Nachricht für Fußballfans im Rheinland. Back to Bolzplatz, das Kleinfeldturnier des Fußballverbands Rheinland, geht in die zweite Runde. Bis zum 8. Juli können sich Teams anmelden, auch wenn sie sonst an keinem Ligabetrieb teilnehmen. Gemischte Mannschaften sind laut Verband ausdrücklich erwünscht. Das Turnier wird am 8. August an zwei Orten im Rhein-Lahn-Kreis ausgetragen.
15: Immer um halb die RPR1 Regionalnachrichten. Aktueller Blitzer steht in Ludwigshafen, Kaiserwörthern, zwischen dem Lidl und der Feuerwehr stadteinwärts. Auf der A1 Koblenz-Köln zwischen Weilerswist und Dreieck-Erftal 2 Kilometer Stau. A1 Köln-Koblenz die Gegenrichtung zwischen Raststätte Fille-West und Kreuz-Bliesheim 4 Kilometer stockend. Auf 8 Kilometer stockt's bei der A5 Karlsruhe-Heidelberg zwischen Karlsruhe-Nord und Kreuz-Walldorf. Wir haben die A61 Köln-Koblenz zwischen Niederzissen und Mendig 3 Kilometer Stau und zwischen Kreuz Meckenheim und Dreieck Bad Neuenahr-Ahrweiler steht ein kaputtes Auto, nur noch 1 Kilometer stockend. A61 Koblenz-Köln zwischen Kreuz Bliesheim und Dreieck Erftal 4 Kilometer und Koblenz-Ludwigshafen zwischen Dreieck Nahtal und Gau-Bickelheim wird ein Unfall aufgenommen. Immer noch die Sperrung, 7 Kilometer Stau, fahrt da über die U15 und über die B41 und dann die Landstraße. Kann eine Stunde länger dauern. Sollte euch noch was aufgefallen sein, schickt gerne WhatsApp-Sprachnachricht oder ruft an. Die Nummer ist die 0.

Danke, Katy Perry, dass du uns dieses Freitagsfeeling gibst, aber wir brauchen noch ein bisschen bis Freitag. Hier bei RP1 ist jetzt Zeit für ein bisschen Reggae. Songs, mit denen ihr nicht gerechnet habt jetzt auf der Arbeit. Master Blaster von Stevie Wonder. Reggae-Sound ist ja normalerweise nicht so sein Steckenpferd, aber das ist eher so die Hommage an den König des Reggae, an Bob Marley. Und ich würde mal sagen, Soul trifft Karibik-Feeling. Wir lassen uns drauf ein, genießen das bei der Arbeit mit RPR1, denn dieser Megasong klingt heute noch nach Sommer. Lasst es wirken.

0: Macht euch bereit für Sia. The Greatest, mittlerweile auch schon ein Song aus unserem Leben. Und Glock Glock mit diesem Hit von heute. Da geht der Arbeitstag schneller rum mit dem besten Musikmix für Rheinland-Pfalz nach 15 Uhr.
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0: Die Sonne will nicht so richtig durchkommen durch die ganzen Wolken. Das RPR1 Rheinland-Pfalz-Wetter ist heute sehr bewölkt und aber auch schwül und warm bei bis zu 31 Grad in der Vorderpfalz, im Westerwald so um die 25. Wenn wir jetzt mal aktuell schauen nach Rödersheim-Gronau in den Rhein-Pfalz-Kreis, da sind es schon 30 Grad. Oppenheim im Kreis Mainz-Bingen meldet 29 und Steinbach am Donnersberg 27. Der RPR1 Wettertrend, es wird morgen auch wieder sonnig, ein paar Wölkchen sind da. Nach

0: The Greatest. Hier bei RPA 1 und heute schon 31 Grad und morgen dann
1: 36 Grad und es wird noch heißer.
0: Ja, ab morgen wird es hot, hot, hot. Deshalb wollen wir an dieser Stelle von unserem RPA 1 Experten in Sachen Wetter wissen, was müssen wir denn an so einem wahnsinnig heißen Tag eigentlich dabei haben? Sozusagen ein What's in my bag mit unserem RPA1-Wetterexperten Dominik Jung. Also, wie schaut's aus? Erzähl mal.
2: Ja, das würdet ihr wohl gerne wissen, was ich so in meiner Tasche habe. Ich habe einen Rucksack übrigens. Also, da habe ich jetzt mal einen Regenschirm drin. Den kann man auch morgen gut gebrauchen als Sonnenschirm, denn die Sonne knallt morgen ordentlich runter. Und dazu natürlich immer dabei, für den Meteorologen ganz wichtig, bei der hohen UV-Strahlung Sonnencreme. Sonnenschutzfaktor sehr hoch, ist da wirklich zu empfehlen. Habe ich auch immer dabei. Und wenn es ganz heiß wird, gibt es ja diese komischen Flaschen da. Kennst du vielleicht aus dem Drogeriemarkt? Da sprühst du ins Gesicht das kalte Wasser, vorher so ein bisschen in den Kühlschrank stellen und dann bist du wunderbar gekühlt, quasi so ein bisschen, was ist es denn, das Freibad für die Handtasche.
0: Die Must-Haves von unserem RPA1-Wetterexperten Dominik Jung und die sollte man morgen dann so bei bis zu 35 Grad, nächsten Tage noch wärmer auf jeden Fall, in seinem kleinen Rucksack oder in der Handtasche haben. Ja, ein Afro-Man, der hatte sicher kein Sonnenschirmchen im Rucksack, sondern vielleicht eher was ganz anderes. Fühlt sich auch irgendwie nach Sommer an und macht richtig gute Laune. Afro Man und Because I Got High.

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9: Schönen Mittwochnachmittag euch. 15.30 Uhr haben wir es und jetzt das Aktuellste aus unserer RPR1 Nachrichtenredaktion.
10: Ich bin Vio Kostanet. Schönen guten Tag. Bundeskanzler Friedrich Merz geht davon aus, dass der Bundestag unmittelbar vor der parlamentarischen Sommerpause im Juli über das für einen möglichen Bundeswehreinsatz in der Straße von Hormuz nötige Mandat entscheiden wird. Die Bundesregierung sei bereit, eine Feuerpause oder einen Waffenstillstand abzusichern und bereite einen entsprechenden Mandatstext vor. So Merz am Rande des G7-Gipfels. Um das Risiko der Erpressbarkeit durch Länder wie China zu verringern, wollen die G7-Staaten Limits für die Einfuhr bestimmter Rohstoffe erreichen. Ziel sei es, die Abhängigkeit von einzelnen Lieferanten außerhalb der G7 und ihrer Partnerländer bei seltenen Erden und Permanentmagneten bis 2030 auf unter 60% zu senken, hieß es in einer gemeinsamen Erklärung beim G7-Gipfel. Die Menschen in Deutschland haben im vergangenen Jahr ihre täglichen Einkäufe häufiger bargeldlos bezahlt, wie eine Studie der Bundesbank zeigt. Zwar war Bargeld auch 2025 das mit Abstand am meisten genutzte Zahlungsmittel, doch zum ersten Mal seit der ersten Analyse vor 17 Jahren lagen die bargeldlosen Bezahlmethoden insgesamt vorn.
9: Und jetzt alles Wichtige aus eurer Region.
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12: Mit Sabine Koppers, hallo. Die Bahntrasse zwischen Troisdorf und Wiesbaden soll leistungsfähiger werden. Die Bauarbeiten dafür starten rechtsrheinisch im Juli. Die Bürgerinitiative im Mittelrheintal gegen Umweltschäden durch die Bahn erwartet anschließend noch mehr Lärm und hat ihre Bedenken dem Bundesverkehrsministerium mitgeteilt. Dort hält sich das Verständnis allerdings in Grenzen, kritisiert Willi Pusch, der Vorsitzende der Initiative.
13: Das kann doch wohl alles hier nicht sein. Die Menschen sind stark belastet. Verbesserungen kommen nicht zustande, wenn sie nicht wirtschaftlich passen.
12: Um die marode Brücke auf der A4 bei Köln-Eifeltor zu schützen, zieht die Autobahn GmbH den Bau einer Schrankenanlage vor. Schon ab Juli sollen dadurch zu schwere Lkw automatisch gestoppt und bei Klettenberg abgeleitet werden. Nach der Inbetriebnahme soll der rechte Fahrstreifen wieder für Lkw bis 44 Tonnen geöffnet werden. Gute Nachricht aus dem Hunsrück. Die diesjährigen Karl-May-Festspiele in Mörschied können wie geplant am Samstag starten. Das Verwaltungsgericht Koblenz hat jetzt eine gültige Einigung zwischen der Verbandsgemeinde Herrstein-Raunen und einer Anwohnerin erreicht. Die hatte zu viel Lärm befürchtet und einen Eilantrag gestellt. Die Einigung sieht eine Reduzierung des Lärms vor. Außerdem verzichtet der Veranstalter auf lautes Feuerwerk.
9: 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Jetzt der Blick auf die Straßen. Und es wird geblitzt in Neuhäusl im Westerwald in der Hauptstraße, wenn ihr von Montabaur kommt. Kurz vorm Abzweig nach Kadenbach, da ist 50 erlaubt. Und außerdem steht ein Blitzer in Ludwigshafen-Kaiserwörthdamm zwischen Lidl und Feuerwehrstadt einwärts. Jetzt die aktuellen Staus- und Gefahrenmeldungen und da auf die A1 Köln Richtung Koblenz zwischen Raststätte Wille West und Kreuz Bliesheim. 5 Kilometer stockend, 10 Minuten dauert's länger. A60 Bingen Richtung Wiesbaden zwischen Heidesheim und Mainz-Gonsenheim hat's einen Unfall gegeben mit mehreren Fahrzeugen. Aktuell ist hier gesperrt. Dann die A61 Köln Richtung Koblenz in Höhe Pleit. Brennt ein Fahrzeug auf dem Beschleunigungsstreifen. Auch die rechte Spur ist gesperrt. Dementsprechend hier ab dem Parkplatz im Dürpel 6 Kilometer Stau, 20 Minuten länger aktuell. A61 Koblenz Richtung Ludwigshafen zwischen Bad Kreuznach und Gau-Bickelheim läuft immer noch eine Unfallaufnahme bei. Alle Fahrstreifen sind betroffen, kommt also einer Sperrung gleich. Am besten umfahrt ihr das Gebiet weiträumig. Die A66 Frankfurt Richtung Wiesbaden zwischen Wiesbaden-Biebrich und Wiesbaden-Frauenstein 2 Kilometer Stau, eine Viertelstunde länger. A67 Darmstadt Richtung Mannheim zwischen Raststätte-Pfungstadt West und Lorsch 5 Kilometer Stau, 25 Minuten mehr. Dann die A565 Meckenheim Richtung Bonn zwischen Bonn-Hartberg oder bei der Ausfahrt Bonn-Hartberg ist gerade ein Unfall passiert. Vorsicht, die Unfallstelle ist noch nicht abgesichert. A643 Wiesbaden Richtung Mainz zwischen dem Übergang von der Schiersteiner Straße und Mainz-Mombach zwar nur 1 Kilometer Stau, trotzdem dauert's hier aktuell 20 Minuten länger. Und noch zur Bahn. Wir haben einen Wasserrohrbruch am Frankfurter Flughafen und das wirkt sich aus. Ausfälle und Verspätungen sind möglich bei der S-Bahn Rhein-Main und Regionalverkehr mit der Linie R2 Frankfurt-Mainz-Koblenz. Und das war's soweit. Euch überall trotzdem eine entspannte Fahrt und kommt gut an euer Ziel.
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0: Taylor Swift und Opa Light hier bei RPR 1.
1: Küssen verboten.
0: Oh.
1: Küssen verboten.
0: Wirklich?
1: Küssen verboten.
0: Da haben die Prinzen tatsächlich recht. Nicht nur bei denen ist das Küssen verboten, sondern auch bei der Fußball-WM. Was ist denn da los, RPR1-Kollegin Sophia Fürst?
2: Ja, es gibt ja ganz schön viele komische Regeln bei dieser Weltmeisterschaft. Mit einer verbietet die FIFA eben auch das Knutschen in Stadien. Genauer gesagt, inappropriate displays of affection. Das bedeutet auf Deutsch ungefähr sowas wie unangebrachte Zuneigungs- und Liebesbekundungen in der Öffentlichkeit. Das heißt also, alles, was über ein normales Bussi hinausgeht, ist nicht erwünscht.
0: Ja, und wenn es uns jetzt aber doch packt, also da fällt ein Tor, man freut sich riesig und man knutscht einfach den Partner ab, wird man dann gleich rausgeschmissen?
2: Da gibt es jetzt noch keine bekannten Fälle, wo das wirklich so passiert ist und jemand aus dem Stadion geflogen wäre. Es soll wohl erstmal eine Ermahnung geben, wenn jemand auffällig wird und die Ordner vor Ort, die haben wohl auch ein bisschen Spielraum. Bisschen fragwürdig finde ich es ja, also würde ich sagen, am besten die Hände einfach bei sich behalten.
0: Ja, und doch die Zungen. Gibt aber noch mehr, was man jetzt nicht so mit ins Stadion nehmen darf. Wissen wir alle, immer nur eine kleine Tasche und so. Aber die FIFA hat tatsächlich noch ein paar mehr komische Dinge auf die Don't-Bring-Mit-Liste gesetzt.
2: Ja, auf der Don't-Bring-Mit-Liste. Da sind mir ein paar Sachen aufgefallen, die fand ich sehr kurios. Man darf kein Mehl mitnehmen, warum auch immer man das tun sollte. Und auch Luftballons und Klopapier sollte man besser zu Hause lassen. Ja. Ausnahmsweise mal daheim lassen.
0: Ausnahmsweise mal. Ich hoffe auch nicht, dass das alles notwendig ist im Stadion.
2: Das hoffe ich auch nicht.

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4: Mittwoch ist es und gleich nach 4, Dermot Kennedy. Mit seinem aktuellen Song Funeral hört ihr komplett. Und natürlich gibt's auch die 80er. So ganz gechillt, 1982, Culture Club und Do You Really Want to Hurt Me? Ein Song unseres Lebens gibt's auch hier bei rpa 1. 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
4: Auch wenn die Sonne nicht immer durch die Wolken durchkommt, ist es ganz schön warm heute. Aktuell gemessen bei euch in Simmern im Hunsrück 26 Grad, Saarburg meldet 28, Pirmasens in der Südwestpfalz auch 28 Grad und in Alzey in Rheinhessen auch 28 Grad. Ja, und wie geht's weiter, rpa1-Wetterexperte Dominik Jung?
6: Ja, morgen schlägt der Sommer voll zu, die Temperaturen, die rauschen über die 30-Grad-Marke, viel Sonnenschein, den ganzen Tag trockenes Sommerwetter.
4: Bei 29 bis 35 Grad, danke dir Dominik.
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7: Das sind die Themen um 16 Uhr. Entscheidung über Bundeswehreinsatz in der Straße von Hormuz noch im Juli möglich. Und Diskussion über mögliches Badeschiff am Mainzer Rheinufer.
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7: Ich bin Vio Kostanic. Schönen guten Tag. Bundeskanzler Friedrich Merz geht davon aus, dass der Bundestag vor der parlamentarischen Sommerpause im Juli über das für einen möglichen Bundeswehreinsatz in der Straße von Hormuz nötige Mandat entscheiden wird. Die Bundesregierung sei bereit, eine Feuerpause

0: gucken auf die Straßen, viel los. Erstmal die Blitzer, da haben wir einen in Niederlahnstein in der Johann-Baptist-Ludwig-Straße und außerdem in Ida-Oberstein, Vollmersbachtal an der Mikado-Halle. Jetzt die aktuellen Staus und Gefahrenmeldungen und auf die A1 Köln Richtung Koblenz zwischen Raststätte-Wille-West und Kreuz-Bliesheim 7 Kilometer stockend, Viertelstunde plus. Auch eine Viertelstunde länger auf der A3 Frankfurt Richtung Köln zwischen Frankfurt am Main Flughafen und Mönchhof-Dreieck, da sind es 5 Kilometer Stau. A60 Bingen Richtung Wiesbaden zwischen Heidesheim und Mainz-Gonsenheim läuft eine Unfallaufnahme, da ein Unfall mit mehreren Fahrzeugen aktuell ist, hier auch gesperrt. Auch gesperrt A61 Köln Richtung Koblenz Höhe Pleit, hier brennt aktuell ein Fahrzeug auf dem Beschleunigungsstreifen. Die rechte Spur ist da auch mit blockiert. Außerdem hier ein Stau ab der Einfahrt Wehr. 9 Kilometer sind es, 25 Minuten dauert es länger. Dann die A61 Koblenz Richtung Ludwigshafen zwischen Bad Kreuznach und Gau-Bickelheim. Auch hier eine Unfallaufnahme auf allen Fahrstreifen. Am besten umfahrt ihr das Gebiet. Dann die A66 Richtung Wiesbaden zwischen Griftler, Dreieck und Hofheim am Taunus. Eine ungesicherte Unfallstelle auf der linken Spur. 2 Kilometer Stau, Viertelstunde länger. Nochmal A66 weiter, dann zwischen Salzbachtalbrücke und Wiesbaden-Frauenstein Richtung Wiesbaden. Hier sind es 2 Kilometer Stau, auch da eine Viertelstunde länger. A67 Darmstadt Richtung Mannheim zwischen Raststätte-Pfungstadt West und Lorsch. 6 Kilometer Stau, 25 Minuten plus. Eine halbe Stunde mehr braucht er auf der A643 Wiesbaden Richtung Mainz zwischen Übergang von der Schiersteiner Straße und Dreieck Mainz. Da sind es nämlich 6 Kilometer Stau. Und die B9 haben wir noch. Wörth Richtung Ludwigshafen zwischen Schwegenheim-Tankhof und Dudenhofen-Römerberg läuft eine Unfallaufnahme auf der linken Spur. Und das war's. Solltet ihr trotzdem zusätzlich noch was gesehen haben, sagt gerne Bescheid. Ansonsten euch überall eine gute und sichere Fahrt.
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0: Am Mittwoch, 17. Juni, kurz nach 4 haben wir's. Ich bin Selina Schmidt, wünsche euch einen ganz entspannten Nachmittag, nicht mehr lang bis Feierabend. Ich begleite euch, oder wir begleiten uns gegenseitig. Die Playlist habe ich zusammengestellt, jetzt geht's los mit Leonie.

0: Dermot Kennedy Funeral hier bei RPA1. Und wenn ihr bei euch und euren Freunden mal irgendwie ein bisschen angeben wollt, dann werdet doch einfach Baumpate. 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
0: 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Und unsere Azubine Soline tauscht diese Woche ja ihren Schreibtisch gegen den Wald. Sie geht mit Trainer Robert ins Survival Camp. Die heutige Challenge: Feuer machen.
2: Ich zeig dir mal, wie man es macht.
3: Also, wir brauchen jetzt unser Messer, unsere Feuerstange.
2: Feuerstahl, ja.
3: Feuerstahl, ja.
2: Du setzt das Messer auf und ziehst dann mit dem Feuerstahl nach hinten. Mhm. Also so dann.
3: Oh mein Gott, mein erster Funke! Oh mein Gott, ich bin ein Profi. Ich habe jetzt ein paar Versuche. Ich habe noch kein Feuer, aber es riecht schon nach Grill. Ich weiß nicht, also ich glaube, ich hatte mal ein paar Funken. Das Feuer ist jetzt nicht entflammt. Keine Ahnung. Eigentlich wie mein Liebesleben hier. Also.
0: Oh, ja, aber wenn das Feuer schon mal brennt, dann ist das ja auch schon mal viel wert. Und ich muss echt sagen, Soline, hast wirklich meinen Respekt. Bis jetzt hast du jede Aufgabe bravourös gelöst. Könnt ihr euch übrigens auch auf unserer RPA1 Instagram-Seite angucken, wie Soline sich im Wald anstellt. Und morgen um 6 dann die nächste Aufgabe: Unterschlupf suchen.
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0: Ganz sanfte Klänge hier bei RPA1 für euren entspannten Mittwochnachmittag. Aber es gibt auch jemanden, für den ist diese Fußball-Weltmeisterschaft alles andere als entspannt. Álvaro Soler, geboren und aufgewachsen in Spanien, jetzt wohnt er in Deutschland und er sagt, beide Teams könnten weiterkommen.
2: Es gab ja schon echt ein bisschen viel Drama zwischen Deutschland und Spanien in der WM letztes Mal. Und das wird hoffentlich nicht nochmal passieren. Aber ich bin natürlich sehr gespannt, weil beide Mannschaften sehr, sehr stark sind. Haben sie ja in der EM ja bewiesen. Und deswegen, glaube ich, haben wir beide sehr gute Chancen.
0: Ja, hoffen wir's. Und bis dahin ruhig bleiben. Con calma. Hier ist Álvaro Soler bei RPA 1.

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12: Schönen Mittwochnachmittag euch um 16.30 Uhr und jetzt das Aktuellste aus unserer RPR 1 Nachrichtenredaktion.
13: Ich bin Vio Kostanic. Schönen guten Tag. Kanzler Friedrich Merz rechnet damit, dass der Bundestag noch vor der Sommerpause im Juli über das Mandat für einen möglichen Bundeswehreinsatz in der Straße von Hormuz entscheidet. Die Bundesregierung bereitet dafür einen entsprechenden Text vor. Ein Einsatz ist aber an Bedingungen geknüpft, die bisher noch nicht erfüllt sind. Die Meldestellen des Bundesverbands RIAS haben im vergangenen Jahr 8.725 antisemitische Vorfälle erfasst. Wie schon 2024 ordnet RIAS mehr als zwei Drittel der Vorfälle israelbezogenem Antisemitismus zu. Die Zahl der Vorfälle mit rechtsextremem Hintergrund ist demnach deutlich um 9% gestiegen. Bei der Fußball-WM hat Österreich heute Morgen Jordanien mit 3:1 geschlagen, zuvor hat Argentinien mit 3:0 gegen Algerien gewonnen und Norwegen hat sich mit 4:1 gegen den Irak durchgesetzt. Heute Abend geht's um 19 Uhr weiter, dann spielt Portugal gegen Kongo und um 22 Uhr trifft England auf Kroatien.
12: Und jetzt alles Wichtige aus eurer Region.
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14: Mit Sabine Koppers, hallo. Die Bahntrasse zwischen Troisdorf und Wiesbaden soll leistungsfähiger werden. Die Bauarbeiten dafür starten rechtsrheinisch im Juli. Die Bürgerinitiative im Mittelrheintal gegen Umweltschäden durch die Bahn erwartet anschließend noch mehr Lärm und hat ihre Bedenken dem Bundesverkehrsministerium mitgeteilt. Dort hält sich das Verständnis allerdings in Grenzen, kritisiert Willi Pusch, der Vorsitzende der Initiative.
15: Das kann doch wohl alles hier nicht sein. Die Menschen sind stark belastet. Verbesserungen kommen nicht zustande, wenn sie nicht wirtschaftlich passen.
14: Um die marode Brücke auf der A4 bei Köln-Eifeltor zu schützen, zieht die Autobahn GmbH den Bau einer Schrankenanlage vor. Schon ab Juli sollen dadurch zu schwere Lkw automatisch gestoppt und bei Klettenberg abgeleitet werden. Nach der Inbetriebnahme soll der rechte Fahrstreifen wieder für Lkw bis 44 Tonnen geöffnet werden. Gute Nachricht aus dem Hunsrück. Die diesjährigen Karl-May-Festspiele in Mörschied können wie geplant am Samstag starten. Das Verwaltungsgericht Koblenz hat jetzt eine gültige Einigung zwischen der Verbandsgemeinde Herrstein-Raunen und einer Anwohnerin erreicht. Die hatte zu viel Lärm befürchtet und einen Eilantrag gestellt. Die Einigung sieht eine Reduzierung des Lärms vor. Außerdem verzichtet der Veranstalter auf lautes Feuerwerk.
12: 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Jetzt der Blick aber auf die Straßen. Da haben wir einen Blitzer stehen auf der A63. Mainz Richtung Kaiserslautern bei Kaiserslautern Zentrum. Und außerdem wird in Ludwigshafen geblitzt. Kaiser Wörth-Damm zwischen Lidl und Feuerwehr statt einwärts. Es ist wirklich sehr viel los heute Nachmittag. Habt Geduld und Ruhe bewahren. Wir fangen an auf der A1. Köln Richtung Koblenz zwischen Raschete-Wille-West und Kreuz-Bliesheim. 8 Kilometer stockend, Viertelstunde plus. A3 Frankfurt Richtung Köln zwischen Frankfurt am Main Flughafen und Raunheim. 5 Kilometer Stau, da dauert es eine halbe Stunde länger. A5 Darmstadt Richtung Heidelberg. Zwischen Darmstadt-Eberstadt und Bensheim steht ein defektes Fahrzeug, deswegen 7 Kilometer stockend, Viertelstunde länger. A60 Rüsselsheim Richtung Bingen, zwischen Tunnel Hechtsheim und Dreieck Mainz, 6 Kilometer Stau, eine Viertelstunde plus. Sorgenkind heute Nachmittag schon die ganze Zeit, ja, 61 Koblenz Richtung Ludwigshafen, zwischen Bad Kreuznach und Gau-Bickelheim. Eine Unfallaufnahme. Alle Fahrstreifen sind hier betroffen, dementsprechend kommt das einer Sperrung gleich. Bitte versucht, das Gebiet zu umfahren. Dann die A66 Frankfurt Richtung Wiesbaden zwischen Frankfurt am Main, Zeilsheim und Hofheim am Taunus. Eine Unfallstelle, die noch nicht abgesichert ist, auf der linken Seite. Und zwar 4 Kilometer Stau, jetzt schon Viertelstunde länger. Nochmal A66 weiter Richtung Wiesbaden zwischen Wiesbaden-Biebrich und Wiesbaden-Frauenstein. 2 Kilometer Stau, Viertelstunde länger. A67 Richtung Mannheim zwischen Darmstädter Kreuz und Lorsch. 7 Kilometer Stau, halbe Stunde plus. Fette 40 Minuten Zeitverzug auf der A643 Wiesbaden Richtung Mainz, zwischen Übergang von der Schiersteiner Straße und Dreieck Mainz. Hier sind es nämlich 7 Kilometer Stau. Da hat es einen Unfall mit mehreren Fahrzeugen gegeben, aktuell gesperrt. Und die B9 Wörth Richtung Ludwigshafen zwischen Schwegenheim, Tankhof und Dudenhofen, Römerberg. Eine Unfallaufnahme auf eurer linken Spur. Und das war's soweit. Es sei denn, ihr habt noch irgendwas anderes gesehen, dann sagt doch gern Bescheid. Die kostenlose Nummer ist die 0800 8 und 3 mal die 62. Euch ganz viel Geduld.
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Ja, ganz genau so klingt's, wenn sich zwei Größen der Musikbranche zusammentun. Martin Garrix, niederländischer DJ, und natürlich Ed Sheeran. Ja, ein bisschen Pop-Barde aus Great Britain. Aber es ist ein richtig schickes Ding geworden, was die zwei zusammen gemacht haben. Repeat It hier bei RPA 1. Wunderschönen Mittwochnachmittag. Ich bin Selina Schmidt und das ist jetzt kurz hoffentlich vor eurem Feierabend Dua Lipa und Physical.

0: Wow, den Michael Jackson Song habe ich schon sehr lange nicht gehört. Liberian Girl hier bei RPR 1. Wunderschönen Mittwoch euch. Ja, und unser Handwerker Peters aus Nickenich in der Eifel hat heute nicht nur was zu reparieren, er spielt auch noch mit euch Stadt, Land, Fluss.
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3: Yay, Mahlzeit. Ich bin der Handwerker Peters, ihr könnt mich auch P nennen. So, was haben wir denn? Ah, ich sehe jetzt schon, der Überlauf im Waschbecken ist kaputt. Ja, das kriegen wir hin. Liebe Hörerinnen und Hörer, ihr müsstet hier die Küche mal sehen. Das ist ein Haus vom 100 Wasser, also litermäßig. Ohne Überlauf läuft es über, wie der Name schon sagt. Ach so, wie der Name sagt, im Bodensee kann es sein, dass ich den Boden sehe. Der Stift Thorsten hat mir eben Bilder gezeigt, Niedrigwasseralarm. Ja, nicht nur im Bodensee, auch Rhein, Elbe, Mosel. Die sind anders als wir Maurer, die haben einen niedrigen Pegel. Ey, ich kenne Angler, die hängen als Köder keinen Wurm mehr an die Angel, sondern eine Flasche Mineralwasser. Die Fische rennen da wie bekloppt hin. Thorsten, ob es bald das Spiel Stadtlandfluss noch gibt? Oder heißt er nur noch Stadtland? Kennst du das? Ja, meine Kinder spielen das nicht mehr mit mir. Ja, ich war bei den Antworten praktisch wie ein Handwerker. Land mit M, Mailand. Stadt mit K, Karstadt. Fluss mit A, Abfluss. Pflanze mit P, Pissnelke. Yay! So, fertig. Normal sollte das halten.
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0: Mr. Saxo Beat, Alexandra Stan hier bei RPA 1. Und gleich der neue Song von BTS. Die sieben Jungs BTS waren alle noch nicht am Leben, als dieser Song rauskam. Sie sind alle in den 90ern geboren. Mr. Broken Wings 1985 hört ihr auch gleich hier bei RPA 1. 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
0: Ja, auch wenn es die Sonne heute nicht immer durch die Wolken schafft, ist es ganz schön warm. Grad gemessen in Limburger Hof in der Pfalz 30 Grad, Weiler im Kreis Mainz-Bingen 28, Trierweiler meldet 27 und in Kestern am Rhein auch 27 Grad. Und morgen wird es noch heißer. RPA 1 Wetterexperte Dominik Jung.
3: Ja, morgen bekommen wir wirklich tolles Sommerwetter in ganz Rheinland-Pfalz, egal ob in der Eifel oder in der Südpfalz. Überall lacht die Sonne vom Himmel herab. Dazu Temperaturen an Rhein, Nahe und Mosel von etwas mehr als 30 Grad. Es gibt also einen Hitzetag.
0: So schaut's aus. Dankeschön, Dominik.
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4: Das sind die Themen um 17 Uhr. Bundestag könnte noch vor Sommerpause über Hormuz-Mandat entscheiden. Und Ahrtal Marketing hofft auf freiwillige Zuschauerzahlungen für eigentlich kostenlose Events.
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4: Ich bin Vio Kostanitz. Schönen guten Tag. Bundeskanzler Friedrich Merz geht davon aus, dass der Bundestag vor der parlamentarischen Sommerpause im Juli über das für einen möglichen Bundeswehreinsatz in der Straße von Hormuz nötige Mandat entscheiden wird. Die Bundesregierung sei bereit, eine Feuerpause oder einen Waffenstillstand abzusichern, so Merz am Rande des G7-Gipfels. Die Bundesregierung hat schon länger zugesagt, nach einem Ende des Irankriegs bei der Absicherung der Straße von Hormuz mitzuwirken. Aber es gebe noch eine ganze Reihe von Voraussetzungen, die noch nicht erfüllt seien, sagt Merz. Mit modernen Gentechnikverfahren veränderte Lebensmittel dürfen in der EU künftig ohne spezielle Kennzeichnung im Supermarkt verkauft werden. Das Europäische Parlament hat mehrheitlich dafür gestimmt, entsprechende Züchtungen in vielen Fällen von bislang strengen EU-Gentechnikregeln auszunehmen. Die Änderungen sollen voraussichtlich ab Mitte 2028 angewendet werden. Aus Brüssel berichtet Dieter Ebeling.
5: Künftig gibt es zwei Kategorien für gentechnisch veränderte Lebensmittel. Dort, wo weniger gravierende Eingriffe vorgenommen wurden, dürfen sie ohne besondere Prüfung und ohne Kennzeichnung verkauft werden. Bei größeren Eingriffen in das Erbgut gelten strengere Regeln für die Kontrolle und für die Kennzeichnung. Im Bioanbau sind keine solchen Pflanzen erlaubt.
4: Neue gentechnische Verfahren machen es in einigen Fällen fast unmöglich, eine veränderte Pflanze von einer unveränderten zu unterscheiden. Karte und Smartphone statt Schein und Münze. Die Menschen in Deutschland haben im vergangenen Jahr ihre täglichen Einkäufe häufiger bargeld.

0: alten Welpen mit Hilfe eines Stadtmitarbeiters aus dem Becken geholt, gewaschen und aufgepäppelt. Jetzt erholt er sich weiter im Außengehege. Im Spätsommer geht's zurück in die Freiheit. Das waren die RPR1 Nachrichten um 17 Uhr. Mehr Themen aus der Region gibt es wieder um halb.
1: Jetzt der Blick auf die Straßen und es wird geblitzt bei euch in Luhstadt im Landkreis Germersheim in der oberen Hauptstraße. Und in Neuhäusl im Westerwald steht einer auch in der Hauptstraße, wenn ihr von Montabaur kommt, kurz vorm Abzweig nach Kadenbach. 50 ist da erlaubt. Jetzt die aktuellen Staus und Gefahrenmeldungen und auf die A1 Köln Richtung Koblenz. Zwischen Raststätte Wille West und Kreuz Bliesheim 8 Kilometer stockend, Viertelstunde plus. A5 und zwar Richtung Heidelberg zwischen Darmstädter Kreuz und Zwingenberg steht ein defektes Fahrzeug, deswegen 6 Kilometer stockend. Ihr braucht etwa eine Viertelstunde länger auch hier. 20 Minuten mehr auf der A60 Rüsselsheim Richtung Bingen zwischen Mainz-Weisenau und Dreieck Mainz. Hier sind es nämlich 7 Kilometer Stau. Auf die A66 Frankfurt Richtung Wiesbaden zwischen Salzbachtalbrücke und Wiesbaden-Frauenstein 2 Kilometer Stau, dauert aber bis zu 20 Minuten länger hier. Dann auf die A67 Richtung Mannheim zwischen Darmstädter Kreuz und Lorsch 12 Kilometer Stau, eine halbe Stunde Zeitverzug hier. Viel Geduld euch. Auf die A555 Bonn Richtung Köln zwischen Godorf und Kreuz Köln Süd 3 Kilometer Stau, 20 Minuten plus. A643 Wiesbaden Richtung Mainz zwischen dem Übergang von der Schiersteiner Straße und Dreieck Mainz 6 Kilometer Stau, halbe Stunde plus. Nochmal A643 Mainz Richtung Wiesbaden zwischen Dreieck Mainz und Mainz-Gonsenheim läuft eine Unfallaufnahme mit mehreren Fahrzeugen. Es geht auf die B9 noch Wörth Richtung Ludwigshafen zwischen Schwegenheim-Tankhof und Dudenhofen-Römerberg. Auch da eine Unfallaufnahme. Die linke Spur ist gesperrt. Und das war's soweit. Es sei denn, ihr habt noch irgendwas anderes gesehen, dann sagt doch gern Bescheid. Die kostenlose Nummer zum Anrufen oder WhatsApp schicken ist die 0800 8 und 3 mal die 62. Euch überall eine gute und vor allem sichere Fahrt.
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1: Wunderschönen Mittwochnachmittag euch. Ich bin Selina Schmidt und das ist Tiffany Aris mit Vertigo.

BTS und Swim und aus dem Schwimmbecken geht's jetzt rauf aufs Pferd. Yeeha! So wie Hosse, Texas Hold'em. Wir reiten in den Feierabend. Wunderschönen Mittwoch euch. Ich bin Selina Schmidt. Hi.

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0: Schönen Mittwochnachmittag. Ich freue mich, dass ihr dabei seid. Und David Banks aus der Musikredaktion ist auch am Start. Hi.
1: Hallihallo.
0: Wir sprechen über Musik und analysieren ein Cover. Und da haben wir uns heute eins aus dem Jahr 2011 vorgenommen. Jennifer Lopez und Pitbull mit On the Floor.
1: Geistig. Der war cool. Ja. Der war cool, der hat richtig Spaß gemacht damals. Wenn du den gespielt hast, On the Floor, sind alle Leute auch direkt on the floor gekommen, nämlich auf den Dancefloor. Also der hat schon gut funktioniert. Tut er eigentlich bis heute noch.
0: Ja, 2011, wie gesagt. Und ich hätte jetzt gesagt, das Original, das muss eigentlich aus 89 sein. Kaoma, Lambada. Boah. Da wurde einiges getanzt und geschmuft.
1: Da wurde einiges getanzt. Ich will gar nicht wissen, wie viele Kinder dazu gezeugt worden sind oder im Nachgang dazu. Das war auf jeden Fall damals ein Phänomen. Lambada war echt überall. Du bist nicht vorbeigekommen an der Nummer.
0: So, aber jetzt ist es ja so, das ist tatsächlich gar nicht das Original.
1: Nicht so ganz, nee. Es gab tatsächlich 10 Jahre früher schon mal eine Gruppe, nenne ich es mal, nämlich Los Chiarcas. Die haben einen Song gemacht, der hieß Llorando Se Fue. Und der basiert auf einer, ich sag mal, andischen Weise. Wenn ihr jetzt sagt, was heißt andische Weise? Also die Anden, die Gebirgskette, die man in Südamerika kennt. Dort haben die früheren Einwohner, man kennt diese Panflöten, das haben wir alle schon irgendwie mal gesehen, sei es in Fußgängerzonen oder eben auf irgendwelchen Songs, haben dann ganz viele verschiedene Volksweisen gespielt. Und darunter nämlich eben auch diese Weise, die wir da bei Lambada gehört haben.
0: Ja, 81. Und da ist am Anfang auch so ein Intro mit so einer Panflöte, wie du es eben vorhin gesagt hast, mit dieser ganz markanten Melodie auch.
1: Ja.
0: Ja, verrückt. Also ich hätte gesagt, dass Kaoma das Original ist. Aber nein, ich lasse mich gerne eines Besseren belehren.
1: Na, ich glaube, wir können schon sagen, Kaoma war natürlich zum einen ein weltweites Phänomen. Nummer eins gefühlt in jedem Land des Planeten und im Universum. Also von daher schon nachvollziehbar, dass man glaubt, Kaoma ist das Original. Wissen wir jetzt, ist es nicht so. Aber Jennifer Lopez war, wie gesagt, auch nicht unerfolgreich damit.
0: Deswegen spielen wir den Song auch. Hier ist für euch Jennifer Lopez und Pitbull mit On the Floor. J-Lo.

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10: Wunderschönen Mittwochnachmittag um 17.30 Uhr und jetzt das Aktuellste aus unserer RPR1 Nachrichtenredaktion.
11: Ich bin Denise Proschek, hallo. Kanzler Friedrich Merz rechnet damit, dass der Bundestag noch vor der Sommerpause im Juli über einen möglichen Bundeswehreinsatz in der Straße von Hormuz entscheidet. Die Bundesregierung sei bereit, eine Feuerpause abzusichern, hat Merz am Rande des G7-Gipfels gesagt. Deutschland will bei einem Ende des Irankriegs mit einem Minenjagdboot und einem Versorgungsschiff zur Sicherung der Handelsroute beitragen. Lebensmittel, die mit modernen Gentechnikverfahren verändert wurden, dürfen in Zukunft in der EU ohne besondere Kennzeichnung verkauft werden. Das Europäische Parlament hat beschlossen, diese Produkte teilweise von den bisherigen strengen Gentechnikvorschriften auszunehmen. Die EU-Mitgliedstaaten haben den Änderungen bereits zugestimmt. Die neuen Regeln sollen voraussichtlich ab Mitte 2028 gelten. Deutschland und Polen spendieren jeweils 30.000 jungen Menschen einen Bahnpass für eine Erkundungsreise ins Nachbarland. Die Freundschaftspässe sind laut dem Bundesverkehrsministerium für Personen zwischen 18 und 27 Jahren bestimmt und gelten für eine kostenlose An- und Abreise im Heimatland sowie für 7 flexible Reisetage im Nachbarland. Bewerben kann man sich ab September.
10: Und jetzt alles Wichtige aus eurer Region.
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12: Mit Sabine Koppers, hallo. Bahnfahrer im Rheinland brauchen auch weiterhin starke Nerven. Wie aus dem neuen Qualitätsbericht von Go Rheinland hervorgeht, haben die Verspätungen im letzten Jahr einen neuen Negativrekord erreicht. Im Schnitt waren es über 3,5 Minuten pro Fahrt, vor allem wegen vieler Baustellen. Positiv, wegen neuer Personalprogramme fielen deutlich weniger Züge aus. Und auch der Zustand der Fahrzeuge hat sich verbessert. Wasser abzapfen verboten, heißt es ab morgen an Kölner Bächen, weil es im Frühjahr zu wenig geregnet hat. RPR1-Reporter Mike Fuhrmann.
13: Wegen der geringen Niederschläge in diesem Jahr führen viele Bäche sehr wenig Wasser. Manche sind sogar schon komplett ausgetrocknet. Deshalb hat das Kölner Umwelt- und Verbraucherschutzamt der Stadt Köln jetzt, wie schon in den letzten Jahren, per Allgemeinverfügung die Wasserentnahme aus den Bächen im Stadtgebiet verboten. Und zwar bis zum 31. Oktober.
12: Gute Nachricht aus dem Westerwald. In der Verbandsgemeinde Montabaur sind 10 Refill-Stationen an den Start gegangen. Dort kann jeder seine mitgebrachten Trinkflaschen kostenlos mit frischem Leitungswasser auffüllen. Laut der Verbandsgemeinde haben sich 10 Betriebe auf Anhieb bereit erklärt mitzumachen. Ein entsprechender Aufkleber am Eingang weist darauf hin. Das Projekt diene unter anderem der Hitzevorsorge und helfe, Plastikmüll zu sparen, heißt es.
10: Immer um halb die RPR1 Regionalnachrichten. Jetzt der Blick auf die Straßen und es wird geblitzt bei euch in Frankenthal, in der Industriestraße und in Koblenz in der Mozartstraße steht auch ein Blitzer. Jetzt die aktuellen Staus und Gefahrenmeldungen da auf die A1 Köln Richtung Koblenz. Zwischen Gleuel und Kreuz Bliesheim 9 Kilometer stockend, Viertelstunde länger. A3 Frankfurt Richtung Köln, zwischen Frankfurt am Main Flughafen und Raunheim 9 Kilometer Stau, 25 Minuten plus. Eine Viertelstunde länger dauert es auf der A5 Richtung Heidelberg zwischen Darmstädter Kreuz und Zwingenberg, hier nämlich 6 Kilometer Stau. Auf die A61 Köln Richtung Koblenz zwischen Türnich und Dreieck Erftal. Eine ungesicherte Unfallstelle auf der linken Spur. Hier befinden sich auch Personen an oder auf der Fahrbahn. Bitte Vorsicht, 4 Kilometer stockend aktuell, 10 Minuten mehr. A62 Landstuhl Richtung Nonnweiler zwischen Birkenfeld und Nofelden-Türkismühle. Hier ein Unfall, es befinden sich auch da Personen an oder auf der Autobahn. Bitte Vorsicht. A66 Wiesbaden Richtung Frankfurt zwischen Schiersteiner Kreuz und Wiesbaden-Nordenstadt steht ein defektes Fahrzeug. Deswegen hier 4 Kilometer Stau, 20 Minuten mehr. Nochmal A66, jetzt Frankfurt Richtung Wiesbaden zwischen Salzbachtalbrücke und Wiesbaden-Frauenstein. 2 Kilometer Stau, 20 Minuten braucht ihr da länger. Dicke 40 Minuten plus habt ihr auf der A67 Richtung Mannheim zwischen Darmstädter Kreuz und Lorsch. Da sind es nämlich 12 Kilometer Stau. Und die A643 Wiesbaden Richtung Mainz zwischen Übergang von der Schiersteiner Straße und Dreieck Mainz. 2 Kilometer Stau, da braucht ihr 20 Minuten mehr. Überall ganz viel Geduld, haltet durch und natürlich gute Fahrt.
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0: Hi Garvey, take this heart. PA1 und jetzt mal ganz kurz in eurem Hirnschmalz wühlen. Ja, geht zurück in die 80er. Film La Boom, die Fete. Ja gut, einige werden sich auf jeden Fall erinnern. In dem Film wurde die französische Schauspielerin Sophie Marceau in den 80ern eben ein großer Star. War da nicht mehr wegzudenken aus der Filmlandschaft. Mittlerweile ist sie 59 und zweifache Mutter. Und genauso eine Rolle spielt sie auch in ihrem neuen Film. Unser RPA1 Filmexperte Papus Kosrabi stellt euch LOL 2.0 jetzt vor.
1: Es gibt ja nichts Schöneres, als wieder bei Mama einzuziehen.
2: Wie deine Schwester damals.
1: Ich hab doch wohl noch das Recht, mich hier zu Hause zu fühlen.
3: Welcome back.
4: Die 55-jährige Anne war froh, als ihre Kinder endlich aus dem Haus waren. Doch jetzt zieht ihre 23-jährige Tochter Luise plötzlich wieder ein, weil sie beruflich und privat Probleme hat. Und dann teilt Sohn Theo ihr noch mit, dass Anne jetzt Großmutter wird. Das wirbelt Annes Leben komplett durcheinander, denn sie ist selber gerade dabei zu daten, um eine neue Liebe zu finden.
5: Ich war jetzt schwanger.
3: Von wem denn?
5: Von mir, denke ich mal, Mama.
3: Wirklich? Aber wie?
5: Aber wie? Ich muss dir doch nicht erklären, wie man Babys macht.
3: Nein.
4: LOL steht für Laughing Out Loud, also laut lachen. Und das Ganze wird von Jugendlichen gerne in WhatsApp-Nachrichten als Kürzel verwendet, wenn etwas besonders lustig ist. Das neue Abenteuer ist die Fortsetzung des Überraschungsverfolges aus dem Jahr 2008. Eine lockere französische Komödie mit viel Charme und dem Generationenkonflikt als Grundlage für viele witzige Situationen.
3: Ich werde Großmutter. Schaut sie das vielleicht?
6: Das ist sexy.
0: Dankeschön, Pavis. LOL 2.0 startet morgen in uns.

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3: Wunderschönen Mittwochabend und gleich neuer Song auf der Playlist. Picture This und Michael Schulte mit Giants. Hört ihr nach 18 Uhr und ein bisschen 90s-Feeling. Mit Dr. Alban und Sing Halleluja. Das und mehr gibt's gleich hier bei RPR 1. 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
3: Ja, auch jetzt am Abend Sonne und Wolken im Mix und insgesamt ziemlich warm. In Bad Dürkheim in der Pfalz 29 Grad gemessen. Ida Oberstein an der Nahe meldet 27, Görgeshausen im Westerwald 26 und in Hohenleimbach in der Eifel 24 Grad. Auch die Nacht bleibt mild bis warm bei 13 bis 19 Grad. Ja, und morgen wird's noch heißer bis 35 Grad. Am Nachmittag sind auch mal lokal kleine Hitzegewitter möglich.
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6: Das sind die Themen um 18 Uhr. Merz erwartet Mandat für Hormuz-Einsatz noch vor der Sommerpause. Und Ministerpräsident Schnieder trifft heute kommunale Spitzenverbände.
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6: Ich bin Denise Proschek, guten Abend. Kanzler Friedrich Merz rechnet damit, dass der Bundestag noch vor der Sommerpause im Juli über einen möglichen Bundeswehreinsatz in der Straße von Hormuz entscheidet. Die Bundesregierung sei bereit, eine Feuerpause oder einen Waffenstillstand abzusichern, hat Merz am Rande des G7-Gipfels gesagt. Aber es gäbe noch eine ganze Reihe von Voraussetzungen, die noch nicht dafür erfüllt seien. Deutschland will bei einem Ende des Iran-Kriegs mit einem Minenjagdboot und einem Versorgungsschiff zur Sicherung der Handelsroute beitragen. Letztes Jahr haben in Deutschland etwa 4 Millionen Geflüchtete und Vertriebene gelebt. Der Großteil von ihnen ist laut Statistischem Bundesamt seit 1950 als Opfer von Flucht und Vertreibung nach Deutschland gekommen. Über 700.000 weitere Menschen sind Vertriebene des Zweiten Weltkriegs. Fiona Reinhardt mit weiteren Infos.
7: Die seit 1950 nach Deutschland geflüchteten Menschen sind im Schnitt 39 Jahre alt. Das Verhältnis von Männern und Frauen ist dabei fast ausgeglichen, wobei etwas mehr Männer nach Deutschland geflüchtet sind. Laut Statistischem Bundesamt kommt ein großer Teil von ihnen aus der Ukraine und aus Syrien. Gemessen an der Bevölkerung leben die meisten geflüchteten Eingewanderten in Bremen. In Mecklenburg-Vorpommern und Brandenburg ist der Anteil am niedrigsten. Diese Zahlen umfassen allerdings nur Geflüchtete mit privatem Hauptwohnsitz. Menschen in Flüchtlingsheimen und anderen Gemeinschaftsunterkünften wurden nicht berücksichtigt.
6: Arbeit, Familie und Geld sorgen. Jeder Fünfte in Deutschland fühlt sich besonders gestresst. Eine Auswertung des Robert-Koch-Instituts zeigt, dass vor allem Frauen, Personen zwischen 18 und 64 sowie Menschen mit geringem Bildungsabschluss betroffen sind. Um den Stress zu minimieren, setzen die meisten auf Problemlösung, Durchhaltevermögen und darauf, ihr Verhalten an die jeweilige Situation anzupassen.
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8: Der erste für den neuen Ministerpräsidenten Gordon Schnieder wird heute zum parlamentarischen Abend der kommunalen Spitzenverbände erwartet, einem der wichtigsten Termine im landespolitischen Kalender. Als Oppositionsführer hatte Schnieder den Kommunen stets mehr Unterstützung zugesagt. In seiner Regierungserklärung

0: das verfassungsmäßig garantiert ist. Außerdem würde das Betroffene noch ärmer machen und die Gesellschaft weiter spalten.
1: Der Bundestag könnte noch vor der Sommerpause im Juli über einen möglichen Bundeswehreinsatz in der Straße von Hormuz entscheiden. Damit rechnet Bundeskanzler Friedrich Merz. Am Rande des G7-Gipfels hat er gesagt, dass die Bundesregierung bereit sei, eine Feuerpause oder einen Waffenstillstand abzusichern. Aber es gäbe noch eine ganze Reihe von Voraussetzungen, die dafür noch nicht erfüllt seien. Deutschland will bei einem Ende des Iran-Kriegs ein Minenjagdboot und ein Versorgungsschiff zur Sicherung der Handelsroute stellen. Und zum Sport. Es ist Tag 7 der Fußball-Weltmeisterschaft. Heute startet Cristiano Ronaldo in seine insgesamt 6. WM. Die Portugiesen gehen als Mitfavorit ins Turnier und treffen in diesen Minuten in Houston auf Außenseiter Kongo. Und wir bleiben direkt beim Fußball. RB Leipzig hat sich von Trainer Ole Werner getrennt. Das hat der Bundesligist gerade bekannt gegeben. Auch die Co-Trainer Tom Cishon und Patrick Kohlmann müssen dem nachgehen.
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3: Erwartet lebhaft haben die Abgeordneten im Rheinland-Pfälzischen Landtag die erste Regierungserklärung von Ministerpräsident Gordon Schnieder diskutiert. Sowohl Grünen wie AfD-Fraktion kritisierten, dass von zahlreichen Wahlversprechen schon jetzt keine Rede mehr sei, wie etwa dem kostenlosen Deutschlandticket für alle Schüler. Die AfD forderte außerdem eine verschärfte Durchsetzung von Ausreisepflichten, Fraktionschef Michael Büge.
4: Nicht nach Abwägung, nicht wenn es politisch opportun ist, konsequent, rechtssicher und ohne Ausnahme für jene, die keinen Rechtsanspruch auf Aufenthalt in Deutschland haben. Kein Rechtsstaat, der seine eigenen Regeln nicht durchsetzt, kann von seinen Bürgern erwarten, dass die diese

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1: So, der Haupttrubel des Tages sollte hinter euch liegen. Dementsprechend kann man jetzt langsam auch mal, ja, ein bisschen runterfahren. Am besten geht es mit Musik. Ich bin Selina Schmidt, jetzt Ed Sheeran und

Beschwingt geht's mit Cyril in den Feierabend. Stumblin' In hier bei RPA 1. Und jetzt hat Miles Smith seine Bühne, denn am Freitag kommt sein Debütalbum raus.

0: Da sind schon einige Hits aus der Feder von Mal Smith entstanden, die wir auf dem neuen Album finden, das er jetzt am Freitag rausbringt. Blink Twice zum Beispiel zusammen mit Shabuzi. Und mein Partner heute Abend ist David Banks aus unserer Musikredaktion. Hi David.
1: Hallihallo.
0: Bist quasi mein Feature-Gast heute.
1: Ich bin heute ein Feature. Das ist doch schön. Das ist ein tolles Feature.
0: So wie Shabuzi bei Mal Smith.
1: Ja, warum nicht? Ich kann mir Schlimmeres vorstellen.
0: Das neue Album, wie gesagt, kommt am Freitag erst raus. Es heißt My Mess, My Heart, My Life. Aber weil Mal Smith eben schon 2 Jahre Songs produziert und das auch sehr erfolgreich, packt er die alle jetzt gemeinsam auf sein neues Album. 15 Songs sind's. Einige davon kennen wir schon. Lass uns mal kurz auf die Musikrichtung von Mal Smith gucken. Also ja, wir haben schon so ein paar Songs von ihm kennengelernt, aber beschreib uns das gerne nochmal.
1: Ja, das ist alles folk-poppig. Das ist sehr viel Singer-Songwriter dabei. Das ist ein Sound, den haben Künstler wie Mal Smith oder auch Shabuzi, den wir ja auch gerade gehört haben, schon sehr geprägt bei uns in Deutschland. So ein bisschen dieser Americana-Country-Pop-Sound, den kannten wir vorher so nicht. Und dann eben dank Leuten wie den beiden genannten oder eben auch einer Dasha oder auch Beyoncé mit ihrem damaligen Album, können wir mittlerweile damit sehr viel anfangen. Und vor allem ist der Sound auch echt erfolgreich bei uns.
0: Ja, irgendwie so dieses Country-angehauchte, ja. Da hat man irgendwie so auch ein gutes Gefühl irgendwie.
1: Ja, total. Und manche Leute sagen ihm nach auch ein bisschen nach Ed Sheeran zu klingen oder nach Hozier. Mumford & Sons wird gerne genannt, wenn man über ihn spricht. Oder Coldplay. Das ist keine ganz schlechte Gesellschaft. Aber er ist schon doch eher Country-esque als die genannten.
0: Und so sind auch die Songs, die am Freitag noch kommen. Hast du da irgendwelche vielleicht Geheiminformationen schon über das Album, obwohl es noch gar nicht raus ist?
1: Ja, man muss ja immer so ein bisschen aufpassen, ne, was man schon sagen darf und was man nicht sagen darf. Ich kann euch nur so viel verraten. Es wird durchaus ein paar Songs geben, die sind wahnsinnig emotional. Die zeigen ihn von einer sehr verletzlichen Seite. Wie gesagt, ich darf jetzt noch nicht so ganz viel verraten. Wir durften das Album schon mal hören im Vorfeld. Aber es ist ein sehr persönliches Ding. Und ich glaube, es wird eins der großen Erfolgsalben dieses Jahr werden. Lasst euch einfach überraschen. Wie gesagt, du merkst, ich kurv drumherum, weil ich nicht so viel reden darf darüber.
0: Bis dahin hören wir natürlich auch schon Songs, die schon raus sind, die aber auch auf dem Album zu finden sein werden. Freuen uns aber schon total, wenn die neue Platte dann am Freitag wirklich erscheint. Es geht um Mal Smith und hier für euch heute der Song Hold Me in the Dark.

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1: Wunderschönen Mittwochabend, 19.30 Uhr, halb acht. Wir schauen gemeinsam auf die Straßen. Da haben wir einen Blitzer bei euch in Bad Kreuznach in der Wilhelmstraße. Und in Alzheim im Kreis Alzey-Worms steht ein Blitzer in der Wormser Straße. Jetzt die aktuellen Staus- und Gefahrenmeldungen. Und da auf die A61 Köln Richtung Koblenz zwischen Gümnich und Dreieck Erftal. Vorsicht, hier ein Unfall auf der linken Spur. A61 Koblenz Richtung Ausfahrt Koblenz-Dieblich zwischen Koblenz-Metternich und Talbrücke-Moseltal. Bei der Einfahrt Koblenz-Dieblich 2 Kilometer Stau, ihr braucht etwa eine Viertelstunde länger. A67 Darmstadt Richtung Mannheim, zwischen Funkstadt und Gernsheim steht ein defekter LKW auf der rechten Spur, 5 Kilometer Stau aktuell. Eine Meldung noch, und zwar von der Landstraße Wiesbaden zwischen Nordenstadt und dem Abzweig nach Wallau. Da ein Unfall, deswegen hier vorübergehend gesperrt, wenn ihr euch auskennt, umfahrt das Gebiet. Das war's schon. Es sei denn, ihr habt noch was anderes gesehen, dann sagt Bescheid. Die kostenlose Nummer zum Anrufen oder WhatsApp schicken ist die 0800 8 und 3 mal die 62. Euch überall eine gute und vor allem sichere Fahrt.

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0: Mabel, don't call me up, hier bei RPR 1. Wunderschönen Mittwochabend, ja, und unser Handwerker Peters aus Nickenich in der Eifel hat heute nicht nur was zu reparieren, er spielt auch noch Stadt-Land-Fluss mit euch.
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2: Yay, Mahlzeit. Ich bin der Handwerker Peters, ihr könnt mich auch P nennen. So, was haben wir denn? Ah, ich sehe jetzt schon, der Überlauf im Waschbecken ist kaputt. Ja, das kriegen wir hin. Liebe Hörerinnen und Hörer, ihr müsstet hier die Küche mal sehen. Das ist ein Haus vom 100 Wasser, also litermäßig. Ohne Überlauf läuft es über, wie der Name schon sagt. Ach so, wie der Name sagt, im Bodensee kann es sein, dass ich den Boden sehe. Der Stift Thorsten hat mir eben Bilder gezeigt. Niedrigwasseralarm. Ja, nicht nur im Bodensee, auch Rhein, Elbe, Mosel. Die sind anders als wir Maurer, die haben einen niedrigen Pegel. Ey, ich kenne Angler, die hängen als Köder keinen Wurm mehr an die Angel, sondern eine Flasche Mineralwasser. Die Fische rennen da wie bekloppt hin. Thorsten, ob es bald das Spiel Stadtlandfluss noch gibt? Oder heißt das nur noch Stadtland? Kennst du das? Ja, meine Kinder spielen das nicht mehr mit mir. Ja, ich war bei den Antworten praktisch wie ein Handwerker. Land mit M, Mailand. Stadt mit K, Karstadt. Fluss mit A, Abfluss. Pflanze mit P, Pissnelke. Yay! So, fertig. Normal sollte das halten.
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3: Schönen Mittwochabend euch. Wir schauen gemeinsam aufs Wetter und die aktuell gemessenen Temperaturen. Da haben wir in Neustadt an der Weinstraße noch 28 Grad gemessen, in Bad Sobernheim an der Nahe 26, Luxemburg 25 und in Lautzenhausen im Hunsrück 24 Grad. Auch die Nacht bleibt mild bis warm bei 13 bis 19 Grad. Morgen wird es ordentlich heiß bis 35 Grad. Am Nachmittag sind dementsprechend auch mal kleine lokale Hitzegewitter möglich. Und der rpa1-Wettertrend zeigt, es wird noch heißer. Freitag bis 36 und am Samstag sogar bis 37 Grad, aber auch da wieder die Gefahr von kleinen lokalen Hitzegewittern.
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4: Ich bin Denise Proschek, guten Abend. Frankreichs Präsident Emmanuel Macron und Bundeskanzler Friedrich Merz sehen den G7-Gipfel als Erfolg. Zum Abschluss des dreitägigen Gipfels im französischen Evian haben sich die führenden demokratischen Wirtschaftsmächte auf gemeinsame Positionen zum Konflikt im Nahen Osten und zum Ukraine-Krieg geeinigt. Die USA zeigen sich wieder konstruktiver. Aus Evian berichtet Michael Evers.
5: Der Gipfel am Genfer See habe den demokratischen Wirtschaftsmächten eine enge Abstimmung ermöglicht, um auf die Krisen zu antworten und an den großen aktuellen Herausforderungen zu arbeiten, betonte Präsident Macron. Wenn die Gipfeleuphorie verflogen ist, muss sich aber erst noch zeigen, ob die in Evian gefundene Einigkeit hält. Kommen Europäer und die USA auf dem Weg zu einer Friedenslösung für die Ukraine voran? Und hält die Abmachung mit dem Iran, sodass Amerikaner und Europäer die Straße von Hormuz wieder sicher befahrbar machen können und die Wirtschaft wieder in Schwung kommt?
4: Ist der Staat beim Bürgergeld zu großzügig? Innenminister Alexander Dobrindt sieht Chancen, Milliarden einzusparen und Unterstützung bekommt er von der CSU. Scharfer Widerspruch dagegen vom Koalitionspartner SPD und aus der Opposition. Dobrindt hat in der Debatte eine Kürzung des Bürgergeldregelsatzes angesprochen. Er sei davon überzeugt, dass hier deutlich mehr Einsparungen möglich sind als bisher geplant. Die Regelsätze liegen derzeit bei gut 560 Euro pro Monat für Alleinstehende. Und Dobrindt will nun prüfen lassen, ob die Sätze wirklich nur das Existenzminimum abdecken und nichts darüber hinaus. Deutschland und Polen spendieren jeweils 30.000 jungen Menschen einen Bahnpass für eine Erkundungsreise ins Nachbarland. Die Freundschaftspässe sind laut dem Bundesverkehrsministerium für Personen zwischen 18 und 27 Jahren bestimmt und gelten für eine kostenlose An- und Abreise im Heimatland sowie für 7 flexible Reisetage im Nachbarland. Bewerben kann man sich ab September.
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6: Mehr als 6.000 Azubis haben die Industrie- und Handelskammern in Rheinland-Pfalz befragt, ob sie mit ihrer Ausbildung zufrieden sind. Drei Viertel sagen, ja, sind wir. Viele klagen aber auch über fehlende soziale Anerkennung und den schlechten Zustand der berufsbildenden Schulen. IHK-Ausbildungsexperte Holger Benz.
7: Wenn Sie sich die Regierungserklärung von Herrn Schnieder angucken, ist von den berufsbildenden Schulen und von der Ausbildung keine Rede. Ein Großteil, die verlässlichsten Steuerzahler in Rheinland-Pfalz, sind die Absolventen einer Ausbildung und die verdienen Anerkennung. Und da muss die Landesregierung ganz klar in die Schulen investieren und in die Attraktivität der Ausbildung.
6: Bemängelt werden vor allem Unterrichtsqualität und Ausstattung, heißt es. Olaf Holzbach aus Mainz.
4: Das waren die RPR1 Nachrichten um 20 Uhr.
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4: Vorsicht auf der A5 Karlsruhe Richtung Basel zwischen Baden-Baden und Bühl. Hier besteht Gefahr durch ein defektes Fahrzeug. Vorsicht auch auf der A65 Landau Richtung Ludwigshafen. Zwischen Neustadt an der Weinstraße Süd und Neustadt an der Weinstraße Nord besteht ebenfalls Gefahr durch ein kaputtes Fahrzeug. Dann auf die A5 Basel Richtung Karlsruhe zwischen Rust und Offenburg 6 Kilometer Stau. Rüber auf die A8 Karlsruhe Richtung Stuttgart zwischen Pforzheim West und Pforzheim Nord 3 Kilometer.

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2: Dein Papa Sebastian, der ist, ich glaube, Ingenieur und auch handwerklich sehr gut begabt. Der hat euer Feuerwehrauto, was ihr kaufen konntet, umgebaut oder habt das zusammen gemacht?
3: Ja, wir haben das zusammen gemacht. Ich konnte ihn auf jeden Fall für das Projekt gewinnen und auch da ja ihn quasi begeistern, uns dazu unterstützen. Und das war natürlich super gewesen, weil er hatte so auch so eine kleine Holzwerkstatt eingerichtet bei meiner Tante. Und das war dann eigentlich so der perfekte Ort, wo wir dann zusammen dann die Wochenenden werkeln konnten, ja, und haben halt von den Möbeln bis hin zur Elektrik, Heizung, ja halt wirklich so ein kleines Eigenheim da quasi auf Rädern bauen müssen. Und das war natürlich eine Herausforderung, weil man sich jetzt so nicht vorher damit beschäftigt hat, ne?
2: Was war denn das für ein Auto? Was für ein Feuerwehrauto? Ein Mercedes, das habe ich am Stern gesehen.
3: Ja, genau, so ein alter 1222er, Baujahr 86. Ja,
2: das seid ihr mutig.
3: Ja gut, aber dadurch konnte man natürlich auch noch was machen. Ne? Also das heißt, also wenn man irgendwo liegen bleibt, kann man schon durchaus mit einem Schraubenzieher und einem Hammer noch einiges tun, was wir auch hier und da auch machen mussten. Ja, und das ist natürlich gut.
2: Und Annalena, du hast auch ein Halstuch an. Bist du auch Pfadfinder?
4: Ich bin auch Pfadfinderin.
2: Warst du vorher schon Pfadfinder?
4: War ich noch nicht, ne.
2: Weil ihr habt ja Pfadfindergruppen besuchen wollen. Hat der Sebastian dich dazu gezwungen?
4: Na, gezwungen hat er nicht. Es ist auf freiwilliger Basis gelaufen.
2: Ja, ja, ja.
4: Aber ich habe ihn sozusagen ja über die Jahre, sag ich mal, von der Linie begleitet sozusagen in seinem Pfadfinderleben, was er da für verschiedene Positionen auch gemacht hat und konnte mich damit identifizieren und dann im Rahmen dieser Reise eben auch den Pfadfindern anschließen.
2: Weil ihr wolltet ja auch für Toleranz und für Freiheit und für solche Sachen dann werben und dann kam ja das Kind auf die Welt und es kam Corona und dann waren doch erstmal eure Pläne alle über den Haufen geworfen.
4: Ja, lustigerweise kamen diese Pläne in der Corona-Zeit zu uns. Also ein bisschen, sag ich mal, verrückt, weil, sag ich mal, das, was wir da geplant haben, war zu dieser Zeit einfach unmöglich, mit den ganzen Grenzen geschlossen und Reiseeinschränkungen. Und dann zu sagen, ja, wir wollen in 3 Jahren uns auf den Weg machen und um die Welt fahren, ja, war schon ein bisschen verrückt.
2: War spannend, gell? Gleich nach halb gehen wir auf Strecke. Es ist dann der Mai 2024.

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1: Sebastian, ich hab's eben gesagt, Mai 24, es ging los. Abschied. Papa, Mama, tschüss, Kind einpacken, 4 Jahre. Mädchen oder Junge?
2: Mädchen.
1: Ein Mädchen und dann ging's los. Erzähl mal über die ersten Tage.
2: Ja gut, es war total krass. Ne? Wir haben ja quasi eine Wohnung irgendwie zurücklassen müssen, ne? Haben irgendwie 2 Abschiedsfeiern gemacht. Ne? Irgendwie, das war schon sehr emotional und auch anstrengend. Ne? Also wir haben ja alles auf so 11 Quadratmeter verkleinern müssen und sind dann quasi erstmal Deutschland runtergefahren. Und haben dann leider schon direkt feststellen müssen, ach Mist, bei einer Grenze fiel uns noch ein Dokument. Das haben wir zufälligerweise noch über so eine Online-Community irgendwie herausgefunden, dass wir da noch was brauchen. Dann sind wir also quasi in München nochmal Zwischenstopp und dann nochmal mit dem Zug zurück nach Heidelberg, nochmal hin und her, viel Verschickerei und naja, also
3: das hätte schon das Ende der Reise bedeuten können für unsere Route, weil hätten wir dieses Dokument nicht gehabt, hätten wir, sag ich mal, aus Russland nicht ausreisen können nach Kasachstan und dann wäre sozusagen die Weltreise schon in München geendet, so ungefähr.
1: Boah, also muss man sich da schon Gedanken machen, was an einer Grenze Richtung Kasachstan man benötigt.
3: Ja.
2: Ja, genau. Ne? Also die Einreise wäre gegangen mit einem digitalen Visum, aber die Ausreise nicht. Ja, das heißt, und wir dachten, naja, wenn wir drin sind, kommen wir auch raus. Nee, man muss auch bei der Ausreise dann quasi den richtigen Posten wählen und da ist zu Kasachstan zum Beispiel jetzt eben das schwierig. Ja.
1: Ihr habt dann auch ein paar Ehrenämtler gehabt, die dann Social Media und die ganzen Sachen betreut haben, Annalena?
3: Ja, genau. Wir hatten ein Team auch aus Pfadfindern, die uns unterstützt haben. Und da sind wir super dankbar für, weil das hätten wir gar nicht ohne die geschafft.
1: Da wart ihr in Kroatien, da wart ihr in einem Bärenrefugium und die kleine Maus, eure 4-jährige Tochter, wie hat die denn da reagiert?
3: Ja, die war total happy. Also da waren eben Bären, die aus verschiedenen Gefangenschaften dort hinkommen und wo sich Ehrenämtler kümmern und die durfte dann da mit dem Wärter den Bären das Essen bringen und ist dann mit dem da über das Gelände gecruised und so. Die war sehr, sehr happy und die haben sich dann über das Handy verständigt, ja.
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1: Sebastian, wie beruhigt man eigentlich ein Kind, wenn man an der Grenze der Türkei steht und stundenlang warten muss? Was macht man da mit dem Kind auf einer Weltumrundung?
2: Ja, also man sollte immer gut Verpflegung auf jeden Fall mit dabei haben. Das ist schon mal das A und O. Und zusätzlich hatten wir relativ viele, auch so, ich sag jetzt mal, Spiele irgendwie eingepackt. Ja, also es gab irgendwie Möglichkeiten zu malen vorne im Truck und und dann ist immer die Frage nach dem richtigen Timing. Ne? Also wann macht man so einen Grenzübertritt? Auf der einen Seite sollte es ja nicht zu spät sein. Auf der anderen Seite macht dann vielleicht über Nacht, wenn das Kind schläft, vielleicht auch Sinn. An der Stelle sind wir dann aber in so einen großen Stau geraten, wo wir dann, ich glaube bestimmt 6 Stunden oder so gebraucht haben, bis das alles erledigt war.
1: Annalena, ihr habt auch muslimische Pfadfinderinnen getroffen in einem Pfadfindercamp und habt eine unglaubliche Gastfreundschaft auch erlebt in der Türkei.
3: Ja, total. Ich war das erste Mal in der Türkei und war total beeindruckt, was uns da an Gastfreundschaft entgegengebracht wurde. Und es war total schön, da mit denen die Zeit zu verbringen.
1: In der Sprache Englisch?
3: Genau, Englisch mit dem Handy, mit Händen und Füßen.
1: Sebastian, hat man eigentlich viel Geld dabei oder macht man es über Kreditkarte? Wie kommt man finanziell? Du musst ja viel tanken, auch dieses schwere Gefährt von Mercedes.
2: Ja, ich würde sagen, also viel über Kreditkarte. Also wir hatten nicht so viele Barmittel dabei. Also noch so ein paar Notfalldollar, ein paar Notfall-Euro, irgendwie, wenn wir irgendwo, wenn es irgendwas gewesen wäre. Aber hauptsächlich eigentlich dann über Karte. Das ist relativ unkomplex.
1: Klappt auch überall.
2: Ja, genau.
1: In der Türkei.
2: Ja, also ab Asien ist es anders, da stellt sich's irgendwann um.
1: Da gibt's doch dieses Embargo von den Amerikanern und Europäern, dass Kreditkarten nicht, zum Beispiel in Georgien, konnte man da mit Kreditkarte bezahlen, trotz Embargo?
2: Ich glaube, Georgien ging noch, genau. Ab Russland geht nicht mehr. Also Russland
1: geht nicht.
2: Geht nichts mehr. Und das ist, wenn man da liegen bleibt, kann das natürlich dann doof sein. Haben wir auch so ein paar Stories gehört, wenn da was am Motor ist, man kriegt halt schlecht das Geld dann rein, um das zu bezahlen. Also da wird's dann, da braucht man dann wirklich so ein Netzwerk, wo dann vielleicht wirklich so andere Reisenden was mitbringen. Das gibt's aber schon auch online. Ja.
1: Wir sind auf einer Weltreise mit einem umgebauten Feuerwehrfahrzeug zu Pfadfindergruppen auf 4 Kontinenten. Mit Annalena und Sebastian Schmidt. Gleich nach den Nachrichten geht's weiter.

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1: Ich bin Denise Proschek, guten Abend. Nach 3 Tagen ist der G7-Gipfel im französischen Evian zu Ende gegangen. Die führenden demokratischen Wirtschaftsmächte haben sich auf gemeinsame Positionen zum Konflikt im Nahen Osten und zum Ukraine-Krieg geeinigt. Bundeskanzler Friedrich Merz und der französische Präsident Macron bezeichneten den Gipfel als Erfolg. Es war tatsächlich möglich, uns sehr eng abzustimmen, um auf die Krisen zu antworten und an den großen Herausforderungen unserer Zeit zu arbeiten, so Macron. Vor 3 Jahren ist das Tiefseetauchboot Titan implodiert. Jetzt hat die kanadische Verkehrssicherheitsbehörde der Betreiberfirma schwere Vorwürfe gemacht. Oceangate habe Design und Konstruktion der Titan nicht ausreichend getestet, heißt es in einem Untersuchungsbericht. Die Behörde fordert unter anderem eine bessere Überwachung solcher Boote. Das Tauchboot war im Juni 2023 verschollen. 5 Menschen sind bei der Implosion ums Leben gekommen. Tagelang haben Helfer im April vor der Ostseeinsel Pöhl ums Leben von Buckelwal Timmy gekämpft. Jetzt will sich Mecklenburg-Vorpommerns Umweltminister Till Backhaus mit einem Fest bei den Ehrenamtlichen bedanken. Am Samstag soll auf der Insel gegrillt werden und Backhaus will Ehrenurkunden überreichen, wie ein Ministeriumssprecher gesagt hat. Demnach werden etwa 50 Gäste erwartet.
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1: Wir schauen auf die Straßen. Vorsicht auf der A5 Karlsruhe Richtung Basel. Zwischen Appenweier und Offenburg besteht Gefahr durch ein defektes Fahrzeug. Dann Vorsicht auch auf der A5 Darmstadt Richtung Frankfurt. Zwischen Langenmörfelden und Zeppelinheim ebenfalls Gefahr durch ein defektes Fahrzeug. Vorsicht auf der A81 Heilbronn Stuttgart. Zwischen Ilsfeld und Mundelsheim. Hier sind in beiden Richtungen 4 Enten auf der Straße unterwegs. Dann auf die A5 Basel Richtung Karlsruhe, zwischen Rust und Offenburg 4 Kilometer Stau und auf der A8 Karlsruhe Richtung München, zwischen dem Kreuz Stuttgart und Stuttgart-Degerloch aktuell 5 Kilometer Stau.
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2: Annalena und Sebastian sind bei mir. Das ist ja schon eine tolle Idee, gell? So ein 4-jähriges Kind mitzunehmen. Man hat sich kennengelernt in Vancouver, sind Deutsche aus Rheinland-Pfalz und bauen dann ein Feuerwehrfahrzeug um. Papa hilft natürlich dazu, weil der Ahnung davon hat, aber die beiden unterstützen ihn natürlich toll. Man will Pfadfindergruppen besuchen, 4 Kontinente, 20 Länder, fast 1 Jahr Zeit. Ach ja, 1 Stunde haben wir ja noch. Da wollen wir aber noch einsteigen.
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0: ne? Oder wo wir mit ihr auch nochmal über irgendwelche Aktionen gesprochen haben oder wen sie da kennengelernt hat.
1: Hasan in der Türkei.
0: Zum Beispiel, ja. Also es ist so ein ganz prominentes Beispiel, der eigentlich so sehr, der Pfadfinderpräsident der Türkei, der eigentlich so eine große Figur da ist auch irgendwo, ne? Und dann aber auf der anderen Seite mit unserer Tochter da ganz warm geworden ist. Und
1: das merkt ihr sich, gell? Glaubst du, Annalena, dass sie in ein paar Jahren sich noch an die Reise erinnern wird?
2: Also sie wird das gespeichert haben, nicht im Detail, aber einzelne Bilder und dieses Gefühl von, ich bin überall willkommen geheißen worden, ich habe überall nette Menschen kennengelernt und ich kann sozusagen die Welt bereisen und werde auf Menschen treffen, die mir wohlgesonnen sind und mit denen ich mich austauschen kann.
1: Das war, glaube ich, auch das Ziel der Reise, ja, Toleranz.
2: Genau, ja.
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1: Malaysia sollte ja mal erst das Ende sein, Sebastian, gell? Und dann bist du ja allein noch nach Bolivien. Wie habt ihr es denn mit dem Auto in Malaysia gemacht?
2: Ja, wir hatten die Möglichkeit, quasi das von Malaysia aus zu verschiffen, wollten das eigentlich als Roro machen, also quasi Roll-on, Roll-off, wie auf so eine große Fähre. Das hatte dann im letzten Moment nicht geklappt und wir hatten das dann auf so ein Flatrack packen müssen, das ist quasi wie so ein großer offener Container. Hat aber dort vor Ort wirklich auch super gut geklappt und ist dann quasi da auf Reise gegangen ohne uns.
1: War es denn schwierig für dich, die Familie nach Hause zu schicken nach 10 Monaten, dann nach Bolivien alleine mit dem Rucksack zu reisen?
2: Ja, es war halt nochmal so eine große Umstellung, ne? Ja, auch dann nochmal eine ganz andere Art auch zu reisen, ne? Für uns war aber klar, dass wir jetzt halt mit der Kleinen halt nicht quasi mit dem Rucksack unterwegs sein wollten, gerade weil es halt auch natürlich einige Strapazen mit den Busfahrten und so bedeutet hatte. Von daher war das jetzt einfach dann für uns so der Kompromiss, das aber noch so fertig zu bringen, auch unser Projekt.
1: Annalena, hat das Kind denn oft nach dem Vater gefragt, als ihr nach Hause geflogen seid?
3: Ja, wir sind zusammen zurück, haben dann ihren Geburtstag dort gefeiert und eine Woche später ist Sebastian dann los und natürlich hat sie auch gefragt, wo ist der Papa, und dank ja Handy konnten wir ihn ja auch öfter mal sehen.
1: Wo geht die nächste Reise hin?
3: Das wissen wir noch nicht.
1: Mit dem Kind? Weißt du es auch noch nicht, Sebastian?
2: Nee.
1: Ganz ehrlich.
2: Nee, wirklich ganz ehrlich. Also wir sind gerade aktuell noch sehr offen. Wir haben so ein bisschen spekuliert, vielleicht in den Norden nochmal irgendwie zu fahren.
1: Das ist eine gute Idee. Ich wohne ja im Norden, im Westerwald. Ihr seid herzlich willkommen, mit Kindern auf jeden Fall freundlich. Das wäre doch eine schöne Reise und ich zeige euch meine Heimat. Auch mal, das Gute liegt manchmal auch in der Nähe. Schön, dass ihr da wart, ihr zwei. Habt uns toll mitgenommen. Nennt noch eure Webseite, wo man mehr Informationen über euch bekommt.
2: Ja, das ist die World Tour of Scout Movement. Dort findet man alle Infos zum Projekt. Kann etwas nachkochen, kann sehen, was dort gespielt wird in den Ländern und kulturelle Besonderheiten erleben.
1: www.worldtourofscoutmovement, immer mit Bindestrich in der Mitte, .org. So machen wir's. Ich werde ja hier kontrolliert. Ich habe ja vom Radio Kurier den Journalismus hier. Gell? Die passen immer auf, genau was ich sage, ob ich einen Fehler mache oder nicht. Aber der wird was Gutes schreiben über uns. Dirk Köster war's, ich bin's. Und auch nächste Woche bin ich's noch. Rainer Meutsch. Und das waren meine Gäste, Annalena und Sebastian Schmidt. Tschüss.
2: Cheers.

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3: Ich bin Denise Proschek, guten Abend. Die Innenminister von Bund und Ländern sind heute in ihre Frühjahrskonferenz gestartet und wollen dabei vor allem die zivile Verteidigung in den Fokus nehmen. Das Thema Asylpolitik steht diesmal nicht so stark im Vordergrund, weil die irreguläre Migration zuletzt deutlich abgenommen hat. Stattdessen geht es bei dem dreitägigen Treffen in Hamburg um den Katastrophen- und Zivilschutz, auch wegen möglicher Bedrohungsszenarien mit Blick auf Russland. Das Rahmenabkommen zwischen den USA und dem Iran könnte früher als geplant unterzeichnet werden. Laut US-Präsident Donald Trump möglicherweise schon morgen, das hat er beim G7-Gipfel im französischen Evian gesagt. Bei dem Treffen haben sich die Staaten auf gemeinsame Positionen zum Konflikt im Nahen Osten und zum Ukraine-Krieg geeinigt. Bundeskanzler Friedrich Merz und der französische Präsident Macron bezeichneten den Gipfel als Erfolg. Und dann noch zum Sport. Portugal ist nur sehr verhalten in die Fußball-Weltmeisterschaft gestartet und kam am Abend nicht über ein Unentschieden hinaus. Gegen Außenseiter Kongo gab es ein 1:1. In diesen Minuten geht's weiter, dann trifft England in Arlington auf Kroatien. Und wir bleiben beim Fußball. RB Leipzig hat sich von Trainer Ole Werner getrennt. Das hat der Bundesligist am Abend bekannt gegeben. Auch die Co-Trainer Tom Cicchone und Patrick Kohlmann müssen gehen.
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1: Ich bin Denise Proschek, guten Abend. Die Innenminister von Bund und Ländern sind heute in ihre Frühjahrskonferenz gestartet und wollen dabei vor allem die zivile Verteidigung in den Fokus nehmen. Das Thema Asylpolitik steht diesmal nicht so stark im Vordergrund, weil die irreguläre Migration zuletzt deutlich abgenommen hat. Stattdessen geht es bei dem dreitägigen Treffen in Hamburg um den Katastrophen- und Zivilschutz, auch wegen möglicher Bedrohungsszenarien mit Blick auf Russland. Das Rahmenabkommen zwischen den USA und dem Iran könnte früher als geplant unterzeichnet werden. Laut US-Präsident Donald Trump möglicherweise schon morgen, das hat er beim G7-Gipfel im französischen Evian gesagt. Bei dem Treffen haben sich die Staaten auf gemeinsame Positionen zum Konflikt im Nahen Osten und zum Ukraine-Krieg geeinigt. Bundeskanzler Friedrich Merz und der französische Präsident Macron bezeichneten den Gipfel als Erfolg. Und zum Sport. Portugal ist nur sehr verhalten in die Fußball-Weltmeisterschaft gestartet und kam am Abend nicht über ein Unentschieden hinaus. Gegen Außenseiter Kongo gab es ein 1:1. Gerade spielt England in Arlington gegen Kroatien und um 1 Uhr muss dann Ghana gegen Panama ran und um 4 Uhr trifft Usbekistan auf Kolumbien.
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Krista Sarandi, Good Old Days. 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
5: Guten Abend Deutschland, mein Name ist Daniel Kaiser. Willkommen zur Night Lounge heute am Donnerstag, den 18. Juni 2026. Kurz nach 12 haben wir es. Wir sind mitten im Pride Month. Letzte Woche hatten wir unser erstes Pride-Thema und heute kommt unser zweites. Heute möchte ich mit euch über einen Moment sprechen, den schon einige hatten, aber kaum jemand spricht offen darüber. Erfahrungen mit dem gleichen Geschlecht. Muss das eigentlich gleich was heißen? Darüber werde ich heute Abend mit euch sprechen. Habt ihr schon mal aus Neugier einfach mit jemandem was mit dem gleichen Geschlecht gehabt? Vielleicht einen Kuss, vielleicht sogar mehr. Vielleicht war es ein spontaner Abend, vielleicht war es einfach nur der Reiz, das Bauchgefühl oder der Wunsch, einfach mal etwas auszuprobieren. Was hat diese Erfahrung mit euch gemacht? Und muss es überhaupt etwas über die eigene Orientierung aussagen? Das soll unser Thema heute werden. Ruft mich an, kostenlos vom Handy und vom Festnetz.
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5: So, Thema ist auch gepostet auf Instagram und auf Facebook. Könnt ihr euch beteiligen, da ist es. Und natürlich auch in unserem WhatsApp-Kanal. Heute möchte ich mit zwei Gruppen sprechen. Einmal würde ich ganz gerne mit den Menschen sprechen, die diese Erfahrung gesammelt haben. Die können dann quasi von ihrer Erfahrung berichten. Wie ist es überhaupt dazu gekommen? Und was hat das dann mit dem Kopf gemacht? Also was hat man sich danach gedacht? Hat man sich danach gedacht, sowas wie, okay, krass, was heißt das jetzt? Oder vielleicht irgendwie, okay, war interessant, aber ist nicht so meins. Oder hat man sich vielleicht in dem Moment gedacht, das war besser als alles, was ich bisher erlebt habe. Aber ich möchte auch gerne mit der Gruppe sprechen, die diese Erfahrung nicht geteilt hat, nicht gemacht hat. Und von euch möchte ich ganz gerne wissen, glaubt ihr, dass es etwas über die Orientierung aussagt, wenn man einmal, zweimal oder so diese Erfahrung mit dem gleichen Geschlecht gemacht hat? Also ist das, hat das irgendeine Aussage? Was bedeutet das? Und warum tun sich so viele Menschen so schwer damit, so eine Erfahrung einfach mal stehen zu lassen? Also ohne die Person sofort in eine Schublade zu stecken, sondern einfach nur nach dem Motto, du hast es halt mal probiert. Findet ihr, man sollte sich für so eine Erfahrung rechtfertigen müssen oder müsste es eigentlich völlig normal sein, neugierig sein, Dinge mal ausprobieren, feststellen, ist was für mich oder nicht? Die Nummer zu mir ins Studio habt ihr. Wir können direkt loslegen und gehen in die erste Leitung. Heute Abend bei mir jemand mit der 7. Guten Abend, hallo. Hallo, hallo, wer da, woher?
6: Hallo?
5: Ja, wer ist denn dran?
6: Hi, ich bin Lukas.
5: Lukas? Wo kommst du her, aus welcher Ecke rufst du an?
6: Aus Stuttgart.
5: Aus Stuttgart. Erstmal schön, dass du anrufst, ja. Freue mich.
6: Danke, freue mich auch.
5: So, Lukas, du kennst das Thema, hast du es mitbekommen?
6: Ja, könntest du es nochmal sagen, dann könnte ich nochmal mit dem...
5: Du weißt schon grundsätzlich, warum du heute, was das Thema heute ist.
6: Ja, das war mit dem anderen Geschlecht.
5: Genau, Erfahrung mit dem gleichen Geschlecht, muss das gleich was heißen? Frage an dich natürlich vorab, hast du Erfahrung oder hast du keine Erfahrung, damit ich weiß, über welche Fragen wir gleich diskutieren?
6: Ich hatte meine Erfahrung.
5: Du hattest deine Erfahrung. Ja, dann let's go. Erzähl, wie ist es dazu gekommen?
6: Also in der Regel, das war eigentlich mein Chef. Und mein Chef war der, ich weiß nicht, wie ich das so sagen kann, der war so von
5: Oh, Lukas, ich höre dich super schlecht gerade. Kannst du das irgendwie umswitchen? Ich höre dich voll abgebrochen, jedes zweite Wort.
6: Ich bin abgebrochen. Oh, ich weiß nicht, gerade, wie ich das mache. Ich fahre gerade nur deswegen. Ja.
5: Kannst du irgendwas umstellen? Irgendwie Lautsprecher oder sowas anmachen? Handy in die Halterung, Lautsprecher an.
6: Warte kurz.
5: Ich verstehe nicht, was du gerade sagst, aber ich glaube, du versuchst es gerade.
6: Ja.
5: Auf jeden Fall vorsichtig fahren. Ihr könnt in der Zwischenzeit gerne anrufen. Im Moment ist zwei Leitungen sind aktuell frei. Okay. So. Test, Test.
2: Hörst du mich jetzt besser?
5: Ja, jetzt klar und deutlich. Lukas, fangen wir nochmal von vorne an. Also so viel habe ich mitbekommen. Ich kann ja wiederholen, was ich gehört habe. Ja, du hast diese Erfahrung gemacht mit dem Gleichgeschlecht und es war in deinem Fall der Chef.
2: Ja, genau, das war mein Chef. Und zwar, ja, ich habe mit ihm gearbeitet und irgendwann mal habe ich mich halt so, es hat mich schon irgendwie so hingezogen zu ihm. Ich wusste aber nicht, wie genau, also es war schon ein komisches Gefühl, es war schon wie ein Interesse da. Aber ich habe mich halt komisch dabei gefühlt. Und irgendwann mal so nach dem Feierabend haben wir uns getroffen und dann sind wir zu ihm nach Hause gegangen, haben wir ein bisschen was getrunken und dann hatten wir was miteinander.
5: Wusstest du, worauf er steht oder was für eine Orientierung er hat?
2: Ja, schon. Ich wusste schon, was er für eine Orientierung der hat.
5: Also er stand auf jeden Fall offiziell auf Männer. Das wusstest du. Aber du?
2: Ja, das wusste ich.
5: Aber du warst aber zu dem Zeitpunkt eigentlich hetero?
2: Ich war hetero, genau.
5: Okay.
2: Ja, und so ist das halt entstanden, ne? Und halt, es kam schon so ein, zwei

0: interessant? Was heißt das? Du fandst ihn interessant. War das der einzige Mann, den du mal interessant fandst? Oder sagst du, nee, ich habe schon öfters gemerkt, dass ich Männer interessant finde?
1: Nee, das nicht. Also irgendwie war das der erste Mann, wo ich so interessant fand. Also man hat sich irgendwie verstanden. So, man musste nicht viel reden.
0: Seid ihr vom Alter her relativ gleich oder stark?
1: Nein, Unterschied? Gar nicht. Also stark Unterschied. Also war der, glaube ich, 20 Jahre älter als ich.
0: Wow, okay, 20 Jahre, krass. Wie alt warst du zu dem Zeitpunkt?
1: Ich denke mal 20, sowas, ja.
0: So, und das heißt, das war die erste Person, der erste Mann, den du sagst, ja, der ist irgendwie interessant. Was fandst du an dem interessant?
1: Ja, seine Art, so wie er geredet hat, wie seine witzige Art, keine Ahnung, das hat mehr so als, keine Ahnung, wie so ein guter Freund, aber irgendwie so mehr als so ein guter Freund. So, man hat sich halt wohl gefühlt bei der Person, also bei ihm halt.
0: Okay. Naja, gut, nur weil ich jemanden mich wohlfühle oder gern habe, ist ja nicht automatisch das Interesse da, diesen Menschen, weiß ich nicht, anzufassen oder zu küssen oder so.
1: Weiß, kann ich dir echt nicht sagen. Ich weiß nicht, ob es wegen den Armen war oder ob vielleicht das Interesse war, wie das ist, vielleicht mit einem Mann. Das kann ich dir nicht sagen. So, aber es war eine gute Erfahrung, muss ich sagen. Aber es war so eine Sache dann für mich, wo ich sage, okay, ich habe mal was probiert sozusagen, was Neues. Aber muss nicht unbedingt jetzt, keine Ahnung, meine Sexualität jetzt ändern oder muss ich ihn da fragen oder so.
0: Das heißt, für dich warst du danach, also am nächsten Tag oder so, oder vielleicht auch direkt danach, warst du überrascht, geschockt, weiß ich nicht, irgendwas? Was hat das mit dir gemacht?
1: Ich war voll überrascht. Also ich war erstmal geschockt, dass ich überhaupt sowas gemacht habe. Mhm. Also an sich habe ich niemand davon erzählt. Also es weiß eigentlich niemand davon, also nicht mal meine Familie oder meine Freunde oder meine Bekannten oder sonst irgendjemand, weil ich mich schon ein bisschen da schäme. So. Ich weiß nicht, ich habe hier so ein Schämen, so keine Ahnung, wenn ich sage zu meinen Eltern, hey yo, ich habe mit einem Mann was gehabt. So. Oder wenn ich zu meinen Kumpels sage und sage, hey yo, ich habe letzte Nacht habe ich mit meinem Chef gevögelt.
0: Okay. Also, das heißt, die würden das nicht als Erfahrung so, okay, hat er mal gemacht, sondern die würden dich sofort in die Schublade stecken und sagen, der Lukas, der steht auf Männer. Ja. Was ja prinzipiell nicht schlimm wäre, aber du selber sagst für dich ja, das war nur eine Erfahrung und das hat nichts daran geändert, dass ich eigentlich auf Frauen stehe.
1: Ja, genau, so ist es. Und so, aber ich könnte es auch nicht so eine Frau sagen. Ich könnte auch nicht so eine Frau sagen, hey du, ich hatte mal eine Erfahrung gehabt, da habe ich mit einem Mann was gehabt. Dann würde die sich entweder von mir ekeln oder mich irgendwie in eine Schublade schieben oder sonst irgendwas. Also wie gesagt, das ist eine Sache, weil ich auch schade finde, so, weil man nicht offen darüber reden kann. Also jetzt rede ich schon darüber offen, weil ich denke, okay, jetzt bin ich eh im Radio, es hören mir vielleicht irgendwelche fremde Menschen dazu, aber ich denke mal nicht, dass da irgendwie mein Vater oder meine Mutter oder irgendwelche Freunde, den ich kenne, das gerade Big FM hören um 12 Uhr.
0: Okay. Wie hat sich das das Verhältnis zwischen dir und deinem Chef dadurch verändert? Ich meine, spielt ja keine Rolle, ob man Mann oder Mann Frau, plötzlich hat man mit dem Chef was gehabt. Was macht das? Was verändert das?
1: Das hat eigentlich alles kaputt gemacht, muss ich sagen. Also, weil ich denn nicht mehr so in die Augen schauen konnte und irgendwie mit meinen Gefühlen durcheinander war, weil dachte ich mir, okay, bin ich jetzt doch schwul oder war das nur eine Erfahrung oder und dann, ja, ich habe meinen Job habe ich gekündigt, er war sehr überrascht und dann habe ich von mir aus den Kontakt abgebrochen. Der hat es ein paar Mal versucht, hat ein paar Nachrichten geschrieben und so, was mit mir los ist, aber am Ende habe ich ja den Kontakt abgebrochen und dann haben wir uns nicht mehr gesehen.
0: Das heißt, das Arbeitsverhältnis hat darunter gelitten in dem Moment.
1: Ja, auch. Und die Freundschaft war,
0: und die bevor Freundschaft.
1: Wir überhaupt was hatten. Ja, weil
0: bevor. Hat er sich dir gegenüber verändert oder hast du dich ihm gegenüber oder beide?
1: Ich denke mal. Also ich glaube, das kam eher von mir aus. Also ich glaube, von meinem Chef eher weniger. aber von mir kam das eher so aus, dass

0: ich halt.
1: Was war für dich in dem Moment das größte Problem?
0: Ja, dass ich mit Mann was hatte.
1: Ach so, das heißt, das war jetzt nicht so, dass du ihm jetzt irgendwie in ihm irgendwo. Weil du sagst ja, es war ja nicht nur einmalig, hast du mir gesagt. Das war, glaube ich, zwei, dreimal.
0: Ja, es waren zwei, dreimal, ja, so.
1: Das heißt, beim ersten Mal kann man noch sagen, okay, ist halt passiert. Aber beim zweiten, dritten Mal geht man das ja auch schon so ein Stück weit bewusst, oder nicht?
0: Ja, schon, weil irgendwie hat es schon gereizt, so. Also irgendwie konnte ich schon noch nicht die Finger weglassen von ihm.
1: Das heißt, auf der einen Seite will man das nochmal probieren, weil es war ganz nice. Und auf der anderen Seite hat man Angst, dass das, ja was, dass was passiert.
0: Dass man, keine Ahnung, dass man, wie gesagt, in eine Schublade gesteckt wird. Oder wie soll man das die Eltern erklären oder die Freunde oder den Umfeld. Weil am Ende des Tages so offen. Also wir sind schon offene Welt, aber so manchmal sind wir nicht so offen. Also man wird immer noch in eine Schublade reingesteckt und das ist ja nicht normal, dass man auf einem anderen Geschlecht steht oder so.
1: Aufs andere schon, aufs Gleiche ist eher immer so das gesellschaftliche.
0: Auf den gleichen.
1: Hast du in dieser Zeit für dich persönlich auch reflektiert? Moment mal, empfinde ich eigentlich was? Also entwickle ich Gefühle oder sagst du, nee, Gefühle waren dann nie im Spiel, das war einfach nur die Lust?
0: Ich glaube, es war eher die Lust und dieses Reiz und dieses Neue.
1: Also was verboten also ist zu tun, Gefühl, in Anführungsstrichen. Genau, keiner weiß es, ein Geheimnis genau, und sowas in der
0: genau,
1: Richtung.
0: Genau, das war eher so der Witz, aber so Liebe oder so. Ja, oder dass man sich irgendwelche Zukunftspläne aufbauen könnte oder sonst irgendwas.
1: Das kam für dich nie in Frage, das war auch nie Thema in
0: deinem Leben. Nein, das kam nur so auf die Idee. Es kam ja nur mehr der Reiz und ja.
1: Wie lange liegt das jetzt zurück? Wie viele Monate, Jahre?
0: Das sind schon. Warte mal. 6 Jahre? Ja, 6 Jahre schon.
1: Okay. In der Zeit ist auch nie wieder was passiert.
0: Nö, ich habe schon mittlerweile eine Frau, Kinder. Ja.
1: Als was hakst du das in deinem Kopf ab? Ist das irgendwie so, dass du sagst, das war eine Erfahrung, mache ich einen Haken dran? Oder sagst du, da ist was und ich will nicht drüber nachdenken, ich unterdrück das?
0: Ich denke mal, das war eine Erfahrung und ich hake es ab, ne? Also. So wie ganz normale Dinge, die man halt so als Mensch so erfährt, also macht in seinem Leben. Man macht Sachen, man lernt draus oder man lernt es nicht draus und dann geht man seinen Weg weiter.
1: Interessant. Okay. Dann erstmal vielen Dank, dass du so offen darüber gesprochen hast, Lukas. Hätte ich jetzt nicht als ersten Anrufer gleich erwartet. Und danke, dass du dir die Zeit genommen hast.
0: Dankeschön. Ich wünsche dir noch einen schönen Abend noch, gell?
1: Dir auch. Bis bald. Mach's gut. Ciao.
0: Dankeschön. Ciao.
1: So, anrufen dürft ihr auch vom Handy und vom Festnetz. Die Nummer zu mir ins Studio.
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1: Erfahrungen mit dem gleichen Geschlecht. Muss das gleich was heißen? Vor 3 Monaten hatte ich hier nach der Sendung ein Gespräch geführt mit einem Mann. Der wird so zwischen 40 und 50 sein. Ist auch schon viele Jahre verheiratet, hat Kinder. Und er hat mir dann erzählt, dass er öfters mal diesen Gedanken hatte, wie wäre das wohl? Einfach nur aus Neugier. Irgendwie fragt er sich so, wird schon gern wissen, wie das ist. Und dann habe ich gefragt, warum denn? Bist du irgendwie unglücklich? Nee, gar nicht. Bin glücklich, verheiratet, habe Kinder und so weiter. Aber könnte ich die Zeit nochmal zurückdrehen? Nochmal 20 sein? Dann würde ich es ausprobieren. Und dann habe ich gemeint, die Zeit zurückdrehen, um es nochmal auszuprobieren. Warum sprichst du nicht mal mit deiner Frau darüber? Hat er gesagt, nee, um Gottes Willen, wenn ich der das erzählen würde, dass ich diese Erfahrung sammeln möchte, die würde mich in den Wind schießen. Nachvollziehbar auf jeden Fall. Aber er ist immer noch da, dieser Gedanke. Und den wird er wahrscheinlich auch so schnell nicht los. Ich bin gespannt, wie ihr darüber urteilt. Also ich möchte auf der einen Seite mit Leuten sprechen, die Erfahrung gesammelt haben und mit Leuten sprechen, die nicht die Erfahrung gesammelt haben und möchte ihr Urteil hören. Wie urteilt ihr über Menschen, die aus Neugier das mal ausprobieren? Sagt ihr sofort, ja, das ist einfach nur eine Person, die homosexuell ist und sich es nicht eingestehen möchte? Da kann man ja so schubladenmäßig denken. Oder sagt ihr, nee, das ist einfach vielleicht nur ein Versuch gewesen? Geh mal in die nächste Leitung, da habe ich den Jens aus dem Rhein-Sieg-Kreis. Jens, grüß dich.
3: Ja, bin ich da? Hallo?
1: Hallo Jens.
3: Ah, okay, wunderbar, wunderbar. Also ich finde es immer so schade, dass sowas immer an so Menschengruppen festgemacht wird. Es gibt doch bestimmte Menschen, die man mag und die man nicht mag und wo man sich denken kann, dass man, ne, das hängt doch am Menschen und nicht unbedingt nur an der Körperform. Es gibt sicherlich auch genügend Frauen, wo ich nicht beigehen wollen würde. Aber um zu dem Punkt mit den Erfahrungen zu kommen.
1: Ja, sprichst du heute aus Erfahrung oder ohne Erfahrung?
3: Ich spreche so mit halber Erfahrung. Also ich möchte zwei Geschichten erzählen, die ich glaube ich mittlerweile erzählen kann, weil die Protagonisten alle nicht mehr da sind. Und weil es über 20 Jahre her ist, also verjährt. Und die
1: okay, ganz kurz. Halt das mal ganz kurz in deinem Kopf fest. Ich will gerade noch mal was hinzufügen. Für alle, die heute sagen, ich würde auch gerne meine Geschichte teilen, so wie der Lukas, dann ihr müsst nicht zwangsläufig euren Namen nennen. Also ihr könnt euch auch einen Namen ausdenken. Ihr müsst auch nicht eure Stadt nennen. Also es ist vollkommen okay, wenn ihr sagt, hey, ich möchte anonym bleiben und nenne mich einfach wie auch immer. Ja, das ist für mich vollkommen okay. Hauptsache, ich muss euch nicht Mickey Mouse nennen, damit bin ich fein. So Jens, zurück zu dir.
3: Goofy.
1: Erzähl Goofy.
3: Schon dabei. Also das eine, was ich erleben durfte, war, dass wir im Rahmen einer wilden Jugendparty im Rahmen von Flaschendrehen, ich mir mit einem netten Herrn, ich mag ihn durchaus, netter Kerl, einen kraftvollen Zungenkuss gab und ich dachte, wow, seit ich mit der Frau, mit der ich damals zusammen war und da zusammen gelebt habe, und das war ein halbes Jahr, wurde ich nicht mehr so gut geküsst wie in dem Moment. Ich glaube, ich hatte das auch kommuniziert im Rahmen dieser Party. Es ist allerdings auch nichts weiter passiert, weil in mir jetzt auch keine erotische Ader irgendwie getroffen worden ist. Das war halt dieses rein technische.
1: Egal, das zählt für mich schon. Also als Erfahrung mit dem gleichen Geschlecht. Wie gesagt, ich habe ja schon die Messlatte ganz tief gesetzt und habe gesagt, wenn jemand schon mal einen Kuss hatte, dann erzählt mir eure Story. So, es kam durch ein Spiel, Flaschendrehen kennen wir alle. Da haben wir alle so unsere Geschichten zu erzählen. So,
3: aber
1: und
3: der konnte, echt, der konnte wunderbar küssen. Der hat mit seiner Zunge gespielt. Also jede Frau, die ihn kennenlernen darf, die wird Freude haben. Da bin ich mir recht sicher.
1: Wie alt wart ihr zu dem Zeitpunkt?
3: Lass nicht lügen, 22 Jahre her. Also wir waren auf jeden Fall alle schon erwachsen, das kann ich sagen. Wir waren auch alle schon so offiziell mit Ausbildung und Co. fertig.
1: Also so Mitte 20 oder Anfang 20?
3: Ja, so zwischen. Also es war eher gemischt, so zwischen Anfang und Mitte, Ende 20. Also wir waren eine relativ gemischte Gruppe eigentlich.
1: Da hast du erst Flaschendrehen. In dem Alter spielt man doch gar kein Flaschendrehen mehr. Das fängt, machen wir mit 15, 16 macht man noch Flaschendrehen.
3: Nein, mit 15, 16 muss man dann der schlimmsten Person in seinem Umfeld eine Liebeserklärung machen. Richtig Zunge? Macht man dann ab 20, so,
1: ach so.
3: Richtig Zunge.
1: Ach so.
3: Verstehst du?
1: Okay.
3: Weil damals auf den Jugendreisen, wenn es dann darum ging, kennst du bestimmt auch diese Decke, ne? Man wirft eine Decke über zwei, die sich dann küssen müssen und die schämen sich so, dass sie sich kaum trauen, irgendwie einander anzunähern, ja?
1: Nee, das mit der Decke kenne ich nicht, wenn ich ehrlich bin.
3: Doch, da laufen die Leute rum und wenn sie dann zwei sehen, die irgendwie, ich glaube Kisscam heißt das in neuem Deutsch, aber damals haben wir das noch mit der Decke gemacht und dann sind dann so zwei, also junge Mädchen in dem Fall eigentlich immer, meistens doch eigentlich immer, zusammengesichtet wurden die einfach beide unter die Decke, so nach dem Motto, jetzt müsst ihr küssen und euch freiküssen und das hat sich eigentlich nie jemand getraut, aber das war so die Jugendzeit. Hallo, ich bin ein alter Bär, damals hat man mit den Zungenknutschen erst angefangen, wenn man die 14 überschritten hat, hallo. Als Junge jetzt.
1: Als es damals hieß, Jens und wer auch immer, ihr müsst euch jetzt küssen, war das dann so nach dem Motto, oh nee, gar keinen Bock drauf und so? Oder sagst du irgendwie, nö, war für mich gar kein Problem, habe ich jetzt gar nicht groß gezuckt oder so, es gehört zum Spiel, machen wir halt.
3: Ja, machen wir halt. Ich meine, es war halt vorher festgelegt, ne? Wer jetzt... Ich weiß gar nicht mehr, wie wir das genau gemacht haben, weil ich glaube, wir haben auch nicht gesagt hier, wer gewinnt, der muss stehen, sondern da wurde, glaube ich, einfach zweimal gedreht oder so. Ich krieg's nicht mehr genau. Auf jeden Fall, wir waren halt dran und dann hieß es ja, Zunge. Ohne Zunge ist kein Küssen. Und ja, ich muss sagen, es war schön. Also, was heißt schön, aber technisch einwandfrei.
1: Hast du mit ihm danach nochmal drüber gesprochen? Gab es nochmal irgendwie, dass man da über die Erfahrung geredet hat? Oder sagst du, nö, aber nicht mehr? Ich meine, du hast dich den anderen mitgeteilt und dann gesagt, hey, das war gar nicht so schlecht. Ja. Jede Frau kann sich glücklich schätzen, so einen Küsser zu bekommen.
3: Ja, nur, ist ja so. Ob ich das jetzt so explizit gesagt habe, weiß ich nicht mehr. Es ist 22 Jahre her, möchte ich nochmal kurz betonen. Aber war schon okay. Aber wie gesagt, es hat mich jetzt nicht irgendwie stimuliert, sondern einfach nur dachte ich so, ja, wow.
1: Was macht das aber mit den Gedanken? Du sagst ja selbst, zu dem Zeitpunkt kannte ich keine Frau, die mich je so geküsst hätte. Und plötzlich habe ich da diesen Typ, mit dem ich gerade rumknutsche, ganz zufällig, und stelle fest, dass es gar nicht so verkehrt ist.
3: Falsch. Ich habe gesagt, dass meine damalige Partnerin überhaupt, also im Vergleich zu ihm, überhaupt nicht gut küssen konnte.
1: Ach so.
3: Und weil ich meine, dass sie auch nicht mehr zuhören kann, aus biologischen Gründen, darf ich das auch so sagen, hoffe ich. Das war der Punkt. Nein, natürlich kannte ich auch Frauen, die super küssen konnten, die mich auch angemacht haben. Keine Ahnung, alles, ne? Aber die war halt so ein bisschen, sie hatte andere Qualitäten, ganz großartige Qualitäten, aber Küssen gehörte eben nicht dazu.
1: Hat es deine Neugier geweckt?
3: Meine Neugier geweckt? Ich habe mir danach einen Bart wachsen lassen. Nein.
1: Was hat es denn damit? Weil er einen Bart hatte, oder was?
3: Er kratzte, das kann ich sagen. Aber das hat mich auch nicht wirklich gestört. Nein, hat es tatsächlich nicht. Weil, weißt du, warum? Also es hat mich ja nicht irgendwie angemacht. Also ich habe jetzt keinen beschleunigten Herzschlag bekommen und auch kein Bedürfnis, ihn in den Arm zu nehmen oder andere Dinge mit ihm zu tun. Überhaupt nicht. Nein, hat mich also auch gar nicht irgendwie wahrlich gereizt. Gar nicht, nö. Und die nächste Erfahrung, die ich dann, ein Jahr später oder so, mehr oder minder durch Zufall gemacht hatte, das war eine Dreier-Erfahrung mit einem guten Freund von mir und auch wieder einer Freundin, mit der ich zusammen war. Das war das Jahr davor, so rum. Und da hatte ich dann diesen Punkt auch, dass ich in ihm nicht irgendwie den erotischen Gegensatz sah, sondern tatsächlich den Konkurrenten. Und vielleicht war diese Erfahrung auch die, die mich daran hat, gehindert, aber die mir gezeigt hat, auch wenn wir uns eigentlich gut verstanden haben und alles so zwischen uns gepasst hat, aber trotzdem ihn anzufassen, ihn da mitzuerleben, also nee, ich habe ihn auch nicht an seinen intimen Stellen berührt oder irgendwas. Es war halt so, ich hatte mehr so dieses Konkurrenzgefühl. Also nicht dieses, wir ziehen zu dritt harmonisch durch, sondern er ist der Konkurrent und was weiß ich, was der besser kann. Also das war eher so dieses,
1: ja. Wäre das denn, ich meine, da gehören ja immer zwei oder in eurem Fall sogar drei dazu. Wäre das überhaupt, wäre das von der anderen Seite aber überhaupt gewünscht gewesen? Oder sagst du, weiß ich nicht, kann ich nicht beurteilen, ist lange her? Oder, nee, der hätte da auch schon mit mir geknutscht oder sonst was gemacht.
3: Ja, also er hat es durchblicken lassen, aber ich hatte kein Interesse. Also wirklich nicht, weil ich mich in der Situation auch nicht wirklich so wohl gefühlt habe. War halt auch so, ja, wie sage ich das? Also man hätte es vielleicht besser vorbereiten oder kommunizieren sollen. Es war halt sehr spontan und gut spontan und keine Ahnung, war halt alles so ein bisschen.
1: Was weißt du über seine Orientierung? Hat er sich dazu geäußert?
3: Er war, glaube ich, beiden Geschlechtern da ganz gut zugeneigt. Also für ihn wäre das jetzt gar kein Ding gewesen.
1: Okay. Also für ihn wäre es jetzt keine neue Erfahrung, sondern es wäre einfach nur eine weitere Erfahrung gewesen.
3: Okay. Genau, für ihn wäre es eine weitere Erfahrung gewesen. Aber wie gesagt, soweit habe ich es dann auch nicht kommen lassen. Es war eine sehr bizarre Situation, weil wir kannten uns, also klar, ich kannte ihn schon gefühlt ewig, aber die Lady kannte ich relativ kurz und er sowieso erst diesen Tag und es war alles so ein bisschen bizarr alles, aber ja.
1: Jens, was sagt das jetzt über einen aus, wenn man Erfahrung gesammelt hat mit dem gleichen Geschlecht? Wie siehst du das?
3: Du, ich glaube, dass es immer auf den Menschen ankommt. Also ich finde es schwierig, es zu be- oder verurteilen und zu sagen, und wenn man mit einem Mann rummacht, dann ist man bestimmt schwul oder irgendwas, sondern in erster Linie hat man erstmal diesen Menschen spannend gefunden. Ich möchte ja auch nicht mit jeder Frau intim sein und ich möchte auch nicht von jeder Frau wissen, wie sie küsst oder sonstige Dinge, sondern es ist eben der Mensch, der mich fasziniert. Und von daher, ich finde das immer so ein bisschen schwierig, wenn man da so eine Grenze zieht. Also es gibt ja bestimmt, also ich unterstelle das jetzt einfach mal, in Männer, Runden aller wie früher hier Soldat, Armee, Internat, wie auch immer, bin ich mir sicher, dass es da sehr, sehr, sehr viele Spiele und Erfahrungen in diese Richtung gab. Und da wurde vielleicht nicht drüber gesprochen, aber ich bin mir relativ sicher, dass das so verbreitet ist, dass man da eigentlich ruhig mit mehr Entspannung an die Sache gehen sollte.
1: Es war schwer, da zu recherchieren und Geschichten zu hören. Also man findet Geschichten, die sind in den meisten Fällen anonym. Ja, keiner möchte da mit Klarname irgendwie sich zu äußern. Wobei ich ja den Nachnamen jetzt nicht wissen will. Aber ja, die wenigsten trauen sich da ganz offen drüber zu sprechen. Und es ist immer noch so, die Scham, die sehr stark ist.
3: Ja, aber das ist so, was ich so ein Stück auch nicht nachvollziehen kann. Oder auch dieses religiös motivierte, ich glaube, wir hatten die Thematik vor Jahren schon mal hier, da hat er auch irgendwie gemeint, ja, und Gott hat es so und so bestimmt, dass das und das und das. Das ist, ja, finde ich schwierig. Also das mag er ja bestimmt haben, aber wenn das Gefühl so ist, wie es ist, wie gesagt, ich finde es in erster Linie ist es erstmal der Mensch. Und dann sehe ich aber, es reizt mich an einer Person, reizen mich, ich kann natürlich sagen, Frauen lösen bei mir andere Gefühle aus als Männer, wenn sie mir näher kommen. Das ist ja alles richtig. Aber ich finde trotzdem, wer weiß, vielleicht gibt es ja so, wie soll ich sagen, so bestimmte Menschenschläge, ich weiß nicht, ob ich das so sagen darf. Es gibt ja auch Leute, die zum Beispiel im Laufe ihres Lebens ihre Identität erkennen und wechseln, sage ich jetzt mal. Und deswegen sind sie ja genauso dieselben Menschen irgendwo. Wenn man sich vorher mit denen quasi gut verstanden oder mit denen auch wilde Zeiten erlebt hat, ja, nur weil sie dann sich halt auch körperlich verändern, sind sie ja immer noch mehr oder minder die gleichen Menschen, ja.
1: Findest du, man muss sexuelle Orientierung von gleichgeschlechtlicher Erfahrung trennen?
3: Man kann es auch andersrum sehen, wenn ich merke, dass ich, also in meinem Fall halt nicht, aber es gibt ja auch Leute, die sich auf Gleichgeschlechtlichkeit orientieren und damit leben und das genießen und vielleicht auch merken, dass Frauen sie nicht reizen oder sie eben darin nicht die Erfüllung sehen oder. Also ich glaube nicht, dass man das in einen Topf werfen kann. Du kannst viele Erfahrungen machen und feststellen, nee, ist nicht mein Ding. Also ich finde, da ist jetzt auch nichts wirklich Verwerfliches dran. Überhaupt nicht.
1: Wenn es mir aber gefällt, und zum Beispiel dein Vorredner Lukas, der, oder mhm. ja gut, der ist ein bisschen weiter gegangen als du mit dem Kuss, der hat ja ganz klar gesagt, diese zwei, drei Mal, die es da passiert ist, die waren nicht schlecht, die haben mir gefallen, das war ja irgendwo ein reizvolles Ding. Muss man sich, wenn es einem gefällt, Gedanken machen?
3: Wenn man offen mit sich selber umgeht, ja. Wobei bei der Geschichte man sich eher die Frage stellen sollte, was denn der Chef davon dazu sagt, dass er sich mit einem, na gut, er war erwachsen, von daher ist das jetzt keine Frage, aber mit einem Mitarbeiter irgendwie beschäftigt. Das wäre so, als wenn ich irgendwie mit unseren Auszubildenden irgendwas hätte, unabhängig von welchem Geschlecht. Als Arbeitgeber ist man Schutzbefohlener, da muss man vorsichtig sein und sehen, dass dann nicht so viel Aufhebens drum gemacht wird. Kommt drauf an, wie gut die Leute alle vernetzt sind und man sich kennt, ne? Weil das ist, glaube ich, eher ein Problem, was ich vielleicht hätte.
1: Gut, das ist jetzt diese vorgesetzten Mitarbeiter. Aber ich meinte gar nicht das. Ich meinte eher, wenn es einem gefällt und man danach sagt, hey, das war gar nicht so schlecht, muss ich mir dann Gedanken machen? Muss ich dann überlegen, worauf ich stehe? Muss ich alles in Frage stellen? Oder kann ich es einfach abhaken und sagen, war eine nette Erfahrung, hat mir gefallen, aber so what? Es geht weiter und erstmal suche ich jetzt nicht mehr das.
3: Ich glaube, das ist eben die Frage, wie offen und ehrlich man mit sich selbst umgeht. Nur ich weiß nicht, ich finde es halt schlimm, wenn Leute sagen, boah, jetzt ist mir das passiert und vielleicht bin ich nicht normal oder was es da noch für Ausdrucksformen für gibt. Und das finde ich halt so schade, wenn man sich damit eigene Möglichkeiten verbaut. Weil ich sag mal, kann ja sein, dass das mit dem gut war und man stellt fest, ja, das war reizvoll, war schön. Vielleicht ist es ja das, was man dann weitererleben will. Oder was weiß ich, man hat irgendwie ganz schlechte Erfahrungen gemacht und traut sich auf dem Weg gar nicht weiterzugehen und geht dann eben einen anderen Weg. Also andere Geschlecht wie zum Beispiel oder das gleiche Geschlecht oder wie auch immer und um dann eben nicht wieder in diese Situation zu kommen, kannst du ja auch aus Vermeidung irgendwo bleiben oder aus gesellschaftlichem Ansehen und dir selber einreden, dass das ja viel besser ist, obwohl es vielleicht, wenn du ehrlich zu dir wärst, nicht besser wäre. Das gibt's ja alles. Okay. Also ich nochmal, es hängt am Menschen meiner Meinung nach und nicht am Mann oder Frau, grün oder blau, schwarz oder weiß, lang oder kurz, sondern am Menschen.
1: Jens, danke dir für deine Meinung und dir einen schönen Abend.
3: Ja. Bis bald. Dir auch, danke.
1: Mach's gut, ciao.
3: Ciao.
1: So, Thema heute Abend, Erfahrungen mit dem gleichen Geschlecht. Muss das gleich was heißen? Ich würde ganz gerne heute mit Menschen sprechen, die auf der einen Seite ihre Erfahrung gesammelt haben und ich möchte gerne mit Menschen sprechen, die diese Erfahrung nicht gesammelt haben, die aber mit Sicherheit eine Meinung dazu haben. Nämlich, was bedeutet das in euren Augen? Wenn ihr das so hört, da hat jemand mit dem gleichen Geschlecht was probiert, was gehabt. Heißt das sofort irgendwie für euch, ja, ist doch klar, was das heißt? Oder sagt ihr in dem Moment, nö, warum? Mag sein, dass die Person das probiert hat, ist mir egal. Oder vielleicht habt ihr da eine ganz klare Position. Ich bin gespannt, eure Gedanken zu hören. Teilt sie uns mit.
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1: Vom Handy vom Festnetz. Ich habe schon vor der Sendung eine Mail bekommen, die möchte ich euch ganz gerne mal vorlesen, weil sie uns vielleicht auch vom Thema her ein bisschen weiterbringt. Muss ich sie nur finden? Wo ist er denn? Wo ist er denn? Das ist wieder mal typisch, dass der Daniel das Thema nicht... Also das Thema finde ich schon, aber ich finde die Mail gerade nicht. Aber sie ist nicht weit weg. So, und zwar, wo ist sie denn? Irgendwo hatte ich sie gerade. Ja, das passiert, wenn man nicht vorbereitet ist. Ich gucke gleich nochmal nach, ob ich sie finde. Jetzt gehen wir in die nächste Leitung. Da habe ich jemanden mit der Endziffer 8. Guten Abend. Wer da? Woher?
4: Woher? Ja. Guten Abend, ich bin der Peter.
1: Peter, aus welcher Ecke?
4: Ich hatte heute eine Auseinandersetzung
1: mit Peter, aus welcher Chef. Ecke bist du?
4: Aus Wiesbaden.
1: Ecke Wiesbaden, okay. Ja, genau. Du hattest eine Auseinandersetzung mit deinem Chef, warum?
4: Genau, richtig, ja. Also, ich wollte...
1: Peter ist wieder weg. Okay, dann gehen wir weiter zu Caro aus der Oberpfalz. Caro, grüß dich. Caro, hörst du mich?
5: Ja.
1: Der Peter hat gerade aufgelegt. Habe ich gedacht, ich komme mal zu dir. Geht's dir gut?
5: Ja. Ich war bloß ganz überrascht, weil die ganze Zeit war irgendwie, bin ich rausgeflogen und ich habe noch zugehört dem Vorredner. Okay. Jetzt bin ich da. Alles gut.
1: Dann erzähl mal.
5: Ich war wirklich noch sehr jung. Ich glaube, das war in der 7. Klasse. Und irgendwann hatte ich eine, Best Buddy-Freundin, würde man heute sagen. Und irgendwann hat die mich geküsst. Und dann war ich so geschwind, also auf der einen Seite fand ich es voll gut. Weil das war so ein ganz anderes Küssen, eine Frau mal zu küssen. Und auf der anderen Seite dachte ich, was ist das jetzt?
1: Also vielleicht ganz kurz, damit ich das verstehe. Wenn du sagst, sie hat dich geküsst, also es kann ja sein, sie hat den Kuss auf die Backe gegeben oder auf den Mund gegeben,
5: nein,
1: aber trotzdem
5: nein,
1: mit
5: nein,
1: geschlossenem
5: nein,
1: Mund.
5: Nein, Daniel, sie hat mich geküsst. Sie hat mich richtig geküsst.
1: Und du hast es richtig erwidert.
5: Im Schockzustand mehr oder weniger aktiv.
1: Mehr oder weniger mitgemacht?
5: Ja, genau.
1: Okay.
5: Und dann habe ich natürlich schon hinterfragt. Ja, wie gesagt, inzwischen sind etliche Jahre vergangen.
1: Das ist krass. Also 7. Klasse, da ist man so 12, 13, ne, in dem Alter.
5: Ja. Und dann kam sie, wie gesagt, es war so wirklich, ich weiß es noch wie heute, da kam sie so auf mich zu und hat mir so am Gesicht gestreichelt und hat gesagt, ich mag dich echt gerne. Und dann hat sie mich geküsst und ich stand da, wie vom Donnerdrummel gerührt, wie elektrisiert, Schockstarre und habe dann, wie gesagt, mehr oder weniger mitgemacht, weil es war schön und es war was vollkommen anderes. Also ich kann nur sagen, als Frau eine Frau zu küssen, ist was komplett anderes.
1: Jetzt muss man ja wissen, du bist heute eine erwachsene Frau. Damals mit 12, hattest du davor schon mal einen Jungen geküsst?
5: Ja.
1: Oh, also.
5: Ich habe mich probiert.
1: Okay, ja gut, weiß man ja nicht. Deswegen, es war nicht der erste Kuss deines Lebens, aber es war der erste mit einer Frau quasi, mit einem Mädchen in dem Fall sogar. So, und es hat dich überrascht, weil du sofort gemerkt hast, okay, das ist ja ganz anders wie mit einem Jungen. Ja. Was ist denn der große Unterschied gewesen für dich?
5: Es hört sich komisch an, wenn ich das jetzt so ausspreche, aber es war weicher und es war, ich meine, die ist natürlich forsch vorgegangen, die wusste ja auch nicht, wie ich jetzt reagiere. Wir hatten davor über solche Themen nie gesprochen in irgendeiner Form. Es war sanft, aber es war doch schon, ja, sie wusste, was sie tat. Also, ja, war spannend, war eine spannende Erfahrung. Und ich habe dann in meiner wilden Jugend tatsächlich immer wieder Kontakte zu gleichgeschlechtlichen Partnerinnen in dem Fall gehabt.
1: Was heißt Kontakte konkret?
5: Naja, man hat sich ausprobiert. Also es ging dann irgendwann auch über das Küssen hinaus und...
1: Waren das Frauen, die sich aber als heterosexuelle Frauen eigentlich sehen und einfach nur aus Spaß oder...
5: Unterschiedlich, vollkommen unterschiedlich. Also es waren Frauen dabei, die gesagt haben, naja, wenn ich mal 2-3 Säckchen zu viel habe, dann
1: knutsche ich auch mal mit einer Frau rum.
5: Okay, genau so. Okay. Ich kam dann mit 20 tatsächlich in die Bredouille, dass ich mich entscheiden musste.
1: Wieso? Entscheiden?
5: Weil ich mit einer Frau dann mehr oder weniger begonnen habe, eine Beziehung anzufangen. Und dann kam halt, ja, wie das Leben so spielt, ein Mann ins Spiel bei mir. Und der hat gesagt, ist alles gut und schön, aber ich dulde niemand neben mir.
1: Du hast diesem Mann, den du kennenlernst, gesagt, dass du eine Frau gerade datest, wobei, nee, du sagst ja gerade, es war, weiß ich, ja doch, ja. Man kann sagen, du datest sie, das war ja am Anfang erst, da hat sich ja quasi eine Beziehung gerade erst entwickelt und dass du mit ihr auch intim bist. Und daraufhin hat er gesagt,
5: geht gar nicht für ihn.
1: Genau. Das heißt, mit der darfst du auch nicht befreundet sein, so ungefähr. Das ist mir zu heiß mit euch beiden.
5: Also dieses befreundet sein, da habe ich ihm gleich ein ganz, ganz klares Veto gegeben. Da habe ich gesagt, nee, also das geht gar nicht. Das lasse ich mir nicht nehmen. Aber das war schon, das war eine, ja, herausfordernde Situation.
1: Was war in dem Moment herausfordernd? Also auf welche Stimmen in dir haben da plötzlich sich zu Wort gemeldet? War das so ein Kopf-Herz-Ding irgendwie? Oder was war das?
5: Boah, das war noch viel mehr. Das war Kopf, Herz, Bauch, Engelchen auf der einen Seite, Teufelchen auf der anderen Schulter. Das war schon, das war heftig. Und ich habe dann tatsächlich die Beziehung oder die, ja, Beziehung zu dieser Frau beendet. Wir haben es auch geschafft, noch eine ganze Zeit lang rein freundschaftlichen Kontakt zu halten. Für mich war halt damals irgendwo, dass ich gesagt habe, ja, im tiefsten meines Innern möchte ich schon so dieses klassische Familienbild. Ich möchte Kinder, ich möchte einen Partner an meiner Seite und dieses Pistole auf die Brust gesetzt bekommen, das war schon heftig.
1: Das heißt, du hast dich nicht für den Mann entschieden, weil du ihn mehr geliebt hättest, sondern weil du ein gewisses Bild, eine gewisse Vorstellung von deiner Zukunft hattest und das konnte dir in dem Fall nur ein Mann bieten.
5: Ja, also wie gesagt, ich wäre zu dem damaligen Zeitpunkt, ich hätte es auch als Dreier-Kommune weiterlaufen lassen können.
1: Ach, das wäre dir am liebsten gewesen?
5: Ja.
1: Warum?
5: Ja. Weil ein Mann ein komplett anderes Wesen ist und dir nicht das geben kann, was, oder mir, was mir eine Frau geben könnte.
1: Und es ist nicht nur das Sexuelle?
5: Nein, nein. Also es waren, wann immer ich mit Frauen Kontakt über das Freundschaftliche hatte, war immer die emotionale Schiene. Ganz, ganz massiv. Also, dass man gesagt hat, okay, man ist wirklich auf einer Wellenlänge, man guckt sich bloß an und weiß genau, was denkt der andere, was fühlt der andere. Und das funktioniert nur mit einer Frau.
1: Mhm. Ja gut, aber die Sätze, also sowas habe ich auch schon als Aussage von Männern gehört, die gesagt haben so, ey, wenn du eine Frau wärst, dann wär das eine Traumbeziehung, so ungefähr.
5: Genau. Also wenn die Alte weg ist, dann gründen wir jetzt quasi eine WG oder sowas. Ja. Es gibt ja auch so einen sehr lustigen Film. Ich kriege die Schauspieler nicht mehr zusammen. Der kam erst vor kurzem, wo sich quasi zwei Männer zusammentun aus whatever, ist ein amerikanischer Film, finanziellen Gründen und. Und die sagen dann halt einfach, eigentlich sind sie nur Kumpels.
1: Mhm.
5: Aber ja, ich finde nach wie vor, der Körper einer Frau ist eine ganz andere Hausnummer wie der Körper eines Mannes.
1: Ja, natürlich gibt es da anatomische Unterschiede, das ist klar.
5: Ja, also deshalb, ja, da kommen ästhetische Faktoren dazu. Also meine Mädels sind ja jetzt inzwischen auch schon nicht mehr ganz klein und dann haben sie irgendwann mal gefragt, warum in meinem Schlafzimmer Bilder von nackten Frauen hängen. Also gemalte Bilder. Und dann habe ich gesagt, weil ein Frauenkörper unheimlich schön ist.
1: Mhm. Okay, das war die Erklärung also dann dafür. Da haben sie dann nicht mehr gefragt. Danach.
5: Nö, das war okay. Also es gab da mal, weiß ich, bei Obi oder Tom oder sowas, es gab da so eine Serie von diesen Bildern und dann gab es tatsächlich das gleiche Bild quasi identisch als Frau oder als Mann. Und ich habe mir das damals als Frau, wie gesagt, in jungen Jahren gekauft und habe auch drauf bestanden, trotz Heirat und zwei Kindern, dass ich dieses Bild irgendwo noch haben möchte. Und ja, da kam dann die Frage, ja, Mama, warum hängt da jetzt eine Frau? Da habe ich gesagt, ja, es hätte auch ein Mann sein können, aber ich finde einen Frauenkörper optisch viel ästhetischer, viel, viel ansprechender. Da ist viel mehr da, wo man sich, ja, was man als einfach schön und passend bezeichnen kann.
1: Da könnte man jetzt nochmal ein separates Thema draus machen. Caro, was ich von dir gerne wissen wollen würde, ist noch, weil wir müssen zum Schluss wieder kommen, aber ich würde gerne wissen, diese Erfahrung, die du da gesammelt hast, hakst du das ab als, ich war jung und es war eine lustige Zeit, oder sagst du, nein, ich schließe das auch gar nicht aus, dass ich vielleicht mal wieder mit einer Frau etwas habe, vielleicht sogar auch mich in eine Frau verlieben kann?
5: Ich würde dir ganz klar sagen, Nummer 2.
1: Okay.
5: Wenn die...
1: Also du suchst jetzt nicht aktiv, dass du sagst, beim Dating bin ich für beides offen, sondern du sagst, wenn es kommt, dann okay.
5: Weißt du, das eine, ich glaube, John Lennon war es, der gesagt hat, ja, Leben ist das, was passiert, während du eifrig dabei bist, andere Pläne zu machen. Wie gesagt, ich bin verheiratet, ich habe 2 Kinder. Wenn aber jetzt die one and only woman ums Eck kommt, ich weiß nicht, ob ich dann tatsächlich sagen würde, nö, ich schicke dich jetzt weg.
1: Mhm.
5: Das weiß ich nicht, weil ähm, Ja, natürlich, man hängt so in diesen Normregeln und natürlich inzwischen Deutschland wird lockerer und homosexuelle Beziehungen werden eher akzeptiert, wobei ich auch die Erfahrung machen musste, bei Frauen ist man deutlich lockerer. Wenn zwei Frauen Händchen halten, durch die Stadt laufen, dann guckt keiner blöd. Wenn zwei Männer durch die Stadt laufen, dann wird komisch geguckt oder... Na, öfter mal so, ey, waren das gerade echt zwei Männer? So dieses, ich weiß es nicht.
1: Dann lassen wir das so stehen. Caro, vielen Dank für deinen Anruf. Dir einen schönen Abend und alles Gute.
5: Dir auch.
1: Bis bald, mach's gut.
5: Ciao. Gute Nacht, bis bald.
1: Ciao. Anrufen dürft ihr auch vom Handy und vom Festnetz. Unser Thema heute Abend, Erfahrungen mit dem gleichen Geschlecht. Muss das gleich was heißen?
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1: Ich möchte heute mit beiden sprechen. Mit denen, die diese Erfahrung gesammelt haben und berichten können, wie es dazu gekommen ist. Ob es eine einmalige Geschichte war oder vielleicht eine temporäre. Kann ja sein, dass das über vielleicht ein paar Wochen ging, vielleicht Monate. Vielleicht sogar länger, vielleicht war es aber auch nur auf eine ganz bestimmte Person bezogen. Das heißt, man hatte mit dieser Person etwas, aber man wäre nie im Leben auf die Idee gekommen, mit einer anderen Person, die das gleiche Geschlecht hat, was zu haben. Das war dieser besondere Mensch, wie Lukas zum Beispiel, der gesagt hat, der hatte einfach was. Das war irgendwie anziehend, keine Ahnung warum, es hat einfach irgendwo gezogen. Und ich möchte mit den Leuten sprechen, die diese Erfahrung nicht gemacht haben, die aber... vielleicht erzählen können, wie sie das sehen. Also was sie vielleicht auch davon halten, wenn Menschen diese Erfahrung machen. Denken sie dann sofort, ja, ist doch klar, dann bist du das und das. Oder sagt ihr dann in dem Moment auch, wieso, ist eine Erfahrung, mehr nicht. Gehen wir in die nächste Leitung, da habe ich Romano aus Mannheim. Grüß dich.
6: Hallo.
1: Hallo, grüß dich.
6: Hi. Ich möchte... zu eurem Beitrag was ganz Wichtiges beitragen. Die sexuelle Orientierung ist gleichgeschlechtlich einfach ja, für mich normal. Mir ist aber 2019 was ganz Schreckliches passiert. Ich hatte mit einem Türken was und habe mich in den verliebt. Und nach 3 Monaten, wie wir fest zusammen waren, habe ich gedacht, ja, lassen wir halt mal das Gummi weg. Und er hat mich mit HIV infiziert. Und das möchte ich an die ganzen Hörer weitergeben.
1: Was möchtest du weitergeben?
6: Ja.
1: Also safer Sex, dass Sicherheit vorgeht, oder wie?
6: Genau. Und ich war so doof und habe gedacht, ah ja, 3 Monate. Und ich wusste nicht, dass er nebenbei als Escort arbeitet.
1: Oh, okay.
6: Mhm. Hatte aber noch 2 Kinder und eine Frau zu Hause.
1: Er?
6: Er. Okay. Genau.
1: So, aber das heißt, bevor du mit ihm was hattest, du standst auf Männer oder stehst auf Männer oder wusstest du zu dem Zeitpunkt nicht, worauf du stehst? Weil das ist ja unser Thema heute.
6: Nein, nein. Also ich stehe auf Männer, definitiv.
1: Okay, das heißt, es war jetzt nicht die erste Erfahrung, die du gemacht hast mit ihm. Nein.
6: Nee.
1: Okay.
6: Aber ich...
1: Das heißt, du wolltest einfach nur warnen, dass egal mit wem oder mit wem ihr was habt, schützt euch beim Sex.
6: Genau.
1: Ah, okay.
6: Weil, ich war 35 Jahre vorsichtig und dann habe ich mich in einem Moment nicht geschützt und jetzt ist mein Leben am Arsch. Seitdem habe ich Depressionen, ich trinke sehr viel Alkohol und ich komme damit überhaupt nicht klar, bis heute nicht.
1: Wie alt warst du, als du dich damals angesteckt hast mit HIV?
6: Da war ich 2019 35.
1: 35? Krass.
6: Mhm.
1: Bist du medikamentös eingestellt jetzt?
6: Nein, ich bin
1: oder nimmst du keine
6: Medikamente?
1: Romano, nimmst du Medikamente?
6: Alles gut. Ja, ja. Dovato.
1: Und ist unter der Nachweisgrenze bei dir?
6: Genau. Also da
1: verträgst du die Medikamente gut?
6: Ja, sehr gut. Also am Anfang habe ich irgendwelche Medikamente gehabt, da habe ich Albträume gehabt und was weiß ich. Aber seitdem ich das eine Medikament habe, ja, alles gut.
1: Also, das heißt, dass deinem Körper geht's gut, aber dein Kopf, dem geht's noch lange nicht gut, denn seitdem du das quasi hast und seitdem du es auch weißt, hat sich für dich einfach vieles verändert.
6: Meine ganze Welt hat sich geändert.
1: Verstehe.
6: Weil ich habe das Vertrauen verloren. Ich kann auch keine Sexualität mehr, auch wenn ich es könnte mit dem Medikament. Nee, es geht einfach nicht mehr. Es ist alles eingedämpft.
1: Du hast Angst, jemanden anzustecken? Oder was ist der Grund, warum du sagst, ich kann das nicht?
6: Ja, mit dem Medikament geht es aber nicht. Aber trotzdem habe ich Angst.
1: Also da spielt noch dieser Gedanke mit, diese 1-2%. Ich will es nicht riskieren. Genau. Okay, verstehe.
6: Genau.
1: Hast du beim Daten das mal angesprochen oder datest du grundsätzlich gar nicht mehr?
6: Ich date nicht mehr.
1: Oh, okay.
6: Nein.
1: Du hast gesagt, ich für dich die Entscheidung getroffen, du willst keine Beziehung mehr führen.
6: Ja, 5 gegen Willi.
1: Okay. Romano, ich möchte ganz gern zurück zum Thema und daher spule ich jetzt ganz kurz mal zurück zu dem Zeitpunkt, noch bevor du dich angesteckt hast, noch bevor du mit ihm was hattest. Ich würde nämlich gerne mal von dir wissen, hast du mit Frauen Erfahrung gesammelt?
6: Natürlich, ich hatte in meinen ersten 25 Jahren hatte ich nur Frauen.
1: Wusstest du zu dem Zeitpunkt, dass du auf Männer stehst? Oder war dir das noch nicht so bewusst?
6: Ich wusste das von der Grundschule her schon.
1: Was heißt Grundschule? Mit 6?
6: Grundschule habe ich.
1: 6, 7?
6: Ja, in der Grundschule habe ich mit einem Klassenkameraden in der Toilette rumgespielt.
1: So lange wusstest du schon, dass du Jungs toll findest. Okay.
6: Genau.
1: Und trotzdem hast du dann auch mit Mädels was gehabt.
6: Ja.
1: Warum? Also wie kommt's?
6: Weil die Gesellschaft das so will. Adam und Eva. Adam und Eva gibt's nicht.
1: Das heißt, bei dir war es nicht die Neugier, sondern es war dieser gefühlte gesellschaftliche Druck, Mann und Frau gehören zusammen.
6: Ja.
1: Und dann suche ich mir halt jetzt mal eine Freundin, damit ich normal bin, in Anführungsstrichen.
6: Genau.
1: Und damit ich quasi allen meine Freundin präsentieren kann, so nach dem Motto, seht her, guckt mal, ich habe auch eine Freundin. Hat dich das belastet, dass du da so den Hetero gespielt hast, sage ich mal?
6: Natürlich. Also wie gesagt, ich habe ja bis heute kein Ekel vor Frauen oder so. Ich finde schöne Frauen auch toll. Ja, ich könnte mit denen auch bis heute noch Sex haben.
1: Das musst du mir mal erklären. Also ich würde gerne wissen, warum du, also dass du mit ihr zusammen bist, Händchen hältst, vielleicht sogar küsst und so weiter, alles okay. Aber warum hast du mit ihr geschlafen? Ich kenne so viele Stories auch, in denen mir die Leute erzählen, dass sie dann immer gesagt haben, nee, du, ich mag heute nicht, mir geht's heute nicht so gut und so weiter. Ja, und dann nach 2-3 Monaten ist die Beziehung kaputt gegangen und man hat sich quasi drumherum gedrückt. Du hast dich nicht davor gedrückt. Erzähl mir, wie es dazu gekommen ist. Warum hast du gesagt, ja, dann probiere ich das mal aus?
6: Also ich habe einen Sohn, der ist jetzt 22.
1: Oh, okay. Der ist aus dieser Zeit ist der entstanden.
6: Genau, wo ich noch jung war, 20, 21.
1: War das eine Beziehung oder ein Date?
6: Das war tatsächlich eine schreckliche Beziehung.
1: Okay, also du warst schon mit ihr zusammen und daraus ging dann ein Kind hervor, dein heutiger Sohn.
6: Genau.
1: Der jetzt schon 22 ist.
6: 22.
1: Wahnsinn.
6: Ja, also es ist alles möglich.
1: Wusste sie, also die Partnerin, die du damals hattest, dass du auch auf Jungs stehst?
6: Nein, das Problem war, dass sie meine Nachbarin war, unten drunter. Und sie hat immer noch gehört, dass ich Frauen... Ja, du weißt schon. Und das hat sie gehört. Und dann irgendwann mal hat sie auf mich gestanden. ja, dann hatten wir einmal Sex und ja, der erste Schuss war der Goldenschuss. Und da kam mein Sohn heraus.
1: Hast du dich darüber gefreut, Vater zu werden? Oder war das eher für dich sowas, wo du gesagt hast, das passt gar nicht in das Lebensbild, im Modell, was ich mir da so ausgemalt habe für mich in meine Zukunft?
6: Hey, ich hab mir das mit 2021 gar nicht vorstellen können. Ich war noch jung, ich habe gearbeitet, ich habe gerade meine Ausbildung fertig gemacht gehabt. Und dann Unterhalt zu zahlen oder sonst irgendwas. Also nur der Gedanke daran, um Gottes Willen, ich bin froh, dass er gesund ist und dass er heute da ist. Aber damals, nee.
1: Hast du heute Kontakt mit ihm?
6: Sporadisch.
1: Okay.
6: Weil sie hetzt ihn immer noch, sie hetzt ihn noch auf gegen mich.
1: Okay. Weiß er, dass du Männer auch gut findest?
6: Ich weiß es nicht. Ich kann es dir gar nicht sagen, was sie ihm alles erzählt hat.
1: Das heißt, sie weiß es inzwischen?
6: Ja, die wusste das damals schon.
1: Ach so, die wusste damals schon. Wo siehst du dich selbst? Wie würdest du dich selbst beschreiben, wenn es um deine sexuelle Orientierung geht?
6: Mich? Meine sexuelle im Moment gar nicht.
1: Nee, nicht im Moment. Ich meine so, wo siehst du dich? Sagst du irgendwie, ich stehe eigentlich auf Männer, aber so ein bisschen auf Frauen auch? Oder sagst du, nee, ich bin genau in der Mitte?
6: Also 90% auf Männer.
1: 90% auf Männer, okay.
6: Ja. Also da müsste schon so eine heiße Latina kommen, wo ich dann denken würde, oh ja, Wahnsinn.
1: Ist es wirklich das Optische, wenn du jetzt gerade sagst, heiße Latina, das ist ja auf das Optische reduziert.
6: Natürlich, ist es das, worauf du achtest? Das Auge ist doch mit.
1: Ja, aber es kann ja auch sein, dass du auf gerade dann auf Persönlichkeit achtest und sagst, nee, das muss eine Frau sein, die dieses gewisse Etwas hat, so wie die Caro das gerade beschrieben hat.
6: Also dumme Menschen mag ich schon mal gar nicht. Also mir kommt schon auf die Oh Gott, jetzt kann ich selber nicht mal aussprechen. Auf die Aussprache, auf das Benehmen. Also ich mag auf gar keinen Fall Frauen, wo rülpsen oder schmatzen oder Menschen überhaupt. Oh nee, das mag ich gar nicht. Das tönt mich ab. Also das wäre für mich ein Ausschließungskriterium. Ja.
1: Also ich muss sagen, ich kenne sehr wenige Frauen, die schmatzen und rülpsen und sowas machen. Ich kenne da mehr Männer eigentlich. Das ist eigentlich eher so ein Männerding. Wenn ich jetzt nicht beobachtet werde, dann rülpse ich auch gern mal. Aber ich würde das niemals in Anwesenheit von anderen machen.
6: Ja, also ich kann dir ein paar Frauen zeigen. Die
1: echt?
6: Machen das, die schlürfen sogar Suppe.
1: Okay.
6: Suppe.
1: Romano, erstmal vielen Dank für deine Geschichte. Dir einen schönen Abend. Alles Gute. Und danke, dass du so oft mit uns darüber gesprochen hast.
6: Und an alle Zuhörer, schützt euch, egal wie verliebt ihr seid.
1: Richtig. Wir reden gleich weiter. Ihr könnt anrufen vom Handy vom Festnetz. Erste Stunde ist rum, gleich geht's weiter. Und bin gespannt auf eure Geschichten. Bis gleich.
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1: Schön, dass ihr da seid. Heute sprechen wir über das Thema Erfahrungen mit dem gleichen Geschlecht. Wir sind mitten im Pride Month und ich habe ja gesagt, wir machen einmal die Woche so ein Thema. Und ja, das Thema heute, wie gesagt, sind Erfahrungen mit dem gleichen Geschlecht. Muss das gleich was heißen, lautet das Thema. Und ja, ich würde ganz gerne von euch wissen, wer hat diese Erfahrung schon mal gesammelt? Kann mir verraten, wie es dazu gekommen ist. War es Neugier? War es vielleicht langes Grübeln und schon die ganze Zeit so ein Interesse gehabt? Oder war es eher spontan? Vielleicht war Alkohol mit im Spiel. Vielleicht war es diese eine bestimmte Person, sonst keine andere. Und für die, die keine Erfahrung damit gesammelt haben, möchte ich ganz gerne wissen, was bedeutet das eigentlich aus eurer Sicht, wenn man diese Erfahrung gesammelt hat? Würdet ihr so eine Person sofort abstempeln? Oder sagt ihr, nö, würde ich nicht? Ruft mich an, bin gespannt auf eure Erfahrung. Da halten sich die Leute gerade so ein bisschen zurück. Ich kann es verstehen, dass man sich bei dem Thema zurückhält, aber ihr müsst, wie gesagt, nicht mit eurem Namen, mit eurem echten Namen und eurer echten Stadt anrufen. Ihr könnt euch auch gerne anonym bei mir melden und natürlich online mitmachen. Da muss ich sagen, ist die Bereitschaft ein bisschen größer. Da habe ich schon sehr viele Sachen gesehen. Und jetzt kann ich euch die E-Mail vorlesen, weil ich habe sie endlich gefunden, die ich euch vorhin schon vorlesen wollte. Und zwar, anonym kam das rein. Hallo Daniel, bei mir war es ein Abend mit einem guten Freund und war nach einer langen Partynacht, schreibt er. Wir waren beide ziemlich locker drauf, haben viel geredet. Irgendwann kam es dann zu einem Kuss. Später ist dann auch noch mehr passiert, einfach aus dem Moment heraus. Am nächsten Tag dachten wir beide dann auch, okay, was heißt das jetzt? Sind wir schwul oder was ist das jetzt? Und dann hat er gemerkt, dass ihn grundsätzlich Männer nicht anziehen, sondern dass es wirklich diese eine Situation mit diesem einen Menschen war. Und er schreibt noch, ich fand es weder schlimm noch peinlich. Ich fand es einfach nur interessant, weil ich mich dadurch auch selbst besser verstanden habe. Für mich war es einfach nur aus Neugier, keine neue Orientierung. Dann haben wir noch eine Nachricht bekommen, die lese ich auch mal gerade vor. Und zwar sagt das eine, ich sage jetzt mal auch ohne Namen. Komm, ich mache jetzt mal alle E-Mails ohne Namen. Auf jeden Fall schreibt sie, guten Abend, mit Anfang 20 war ich mal auf einer Party und habe eine Frau geküsst, schreibt sie. Es war kein Mutprobending und niemand hat mich überredet. Es hat sich einfach total leicht und neugierig angefühlt. Wir haben uns gut verstanden, hatten Spaß. Und in dem Moment wollte ich einfach wissen, wie es sich anfühlt. Später ist daraus sogar mehr geworden, aber eher in einer spielerischen, offenen Situation. Danach hatte ich kurz noch die Frage im Kopf, ob das jetzt was Grundsätzliches für uns bedeutet. Aber ehrlich gesagt, nein. Ich stehe nach wie vor auf Männer und hatte nie das Gefühl, dass sich meine Orientierung dadurch verändert hat. Trotzdem war das eine Erfahrung, die mir heute rückblickend sehr, sehr wichtig war. So, in die Richtung geht das und ich bin gespannt, was wir heute noch so zu hören bekommen. Ruft mich an und lasst uns drüber reden.
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1: Vom Handy, vom Festnetz. Wie gesagt, mit und ohne Erfahrung. Bin ich mal gespannt, was ihr so sagt. Jetzt gehen wir in die nächste Leitung und da haben wir wen mit der Endziffer 37. Guten Abend. Wer hat die Endziffer 37? 37, hallo. Zum ersten. Zum zweiten. Und zum dritten. Dann mache ich die Leitung frei. Dann holen wir uns jemanden dazu mit der Endziffer 54. Guten Abend. Wer hat die 54? Ist eine Festnetznummer. Vielleicht hilft das. Hallo, hallo? Na, traut sich auch nicht. Okay, kann ich verstehen. Dann mache ich mal die Leitung auch frei und ihr könnt sie euch gerne nehmen.
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1: So, fassen wir zusammen. Was haben wir in der ersten Stunde gehört? Wir haben in der ersten Stunde den Lukas gehört aus Stuttgart. Der hat uns erzählt, dass er auch seine ersten Erfahrungen gesammelt hat und dass auch bei einer ersten und letzten, also bei einer einmaligen Erfahrung geblieben ist. Es hat nichts an seiner Orientierung verändert. Er steht nach wie vor auf Frauen. Doch er hatte da diese eine Erfahrung mit einem Mann. Einem Mann, der 20 Jahre älter war und zudem auch noch sein Vorgesetzter. Das Einzige, was dadurch am Ende kaputt gegangen ist, ja, das Arbeitsverhältnis. Er hat gemerkt, dass er damit nicht klargekommen ist, dass er da was mit seinem Chef hatte und irgendwie hat das einfach für dicke Luft gesorgt auf der Arbeit. Dann hatten wir, ich sehe gerade, da ruft gerade hier jemand an. Gucken wir mal, wer ist dran mit der 46? Hallo, hallo, wer dran? Ich höre ein Auto. Da hat sich jemand abgeschnallt. Und hat wieder aufgelegt. Okay, dann hatten wir den Jens gehört, der seine Erfahrung beim Flaschendreh gemacht hat. Da wundert es mich ehrlich gesagt wirklich. Also das ist jetzt wirklich ein bisschen wenig, dass dann nicht mal die Leute vom Flaschendrehen erzählen. Ich glaube, sehr viele haben hier schon mal gleichgeschlechtlichen Kuss gehabt zumindest oder sowas in der Art. Da hätte ich jetzt eigentlich gedacht, dass da auch irgendwie was kommt. So an Anrufen, die dann erzählen, ja, das habe ich mal gemacht. Trotzdem die Frage, ne? Wie war das für euch im Nachhinein? Habt ihr euch darüber im Nachhinein Gedanken gemacht? Es ist ja spielerisch und man betrachtet das vielleicht wesentlich lockerer in diesem Moment. So, dann haben wir als nächstes, wen haben wir als nächstes dran? Sarah aus Karlsruhe ist bei mir. Sarah, grüß dich.
7: Ja, hi Daniel.
1: Hi, schön.
7: Ich verstehe gar nicht, warum die Leute so Hemmungen haben, deswegen anzurufen. Das kann ich jetzt nicht so ganz nachvollziehen.
1: Naja, es ist Scham, denke ich mal. Es ist Angst, es ist Scham. Und weil ich sehe es ja, online ist krass, viele Sachen sind reingekommen online, aber dann auch nochmal wirklich mit seiner Stimme diese Geschichte zu erzählen, hatten wir in der Vergangenheit immer wieder mal Themen, bei denen man einfach sagt, okay, verstehe, dass man sich da nicht traut, darüber zu reden. Aber wir hatten ja schon ein paar Stories gehört. Sarah, redest du heute aus Erfahrung oder ohne Erfahrung?
7: Eher ohne Erfahrung, außer die eine, die ich schon mal kurz erwähnt hatte, als ich im Internat, hatten wir so einen Ferienaustausch bei Gastfamilien und da war ich mit einer guten Freundin, auch aus dem Internat damals, in Toulon und da sind wir halt nachts rumgezogen, wie alt war ich, so 15 oder sowas

0: Wenn ich jemand die ganze Zeit begrabbel, dann, ich meine, das muss ja auch keiner was ich ertragen. Ne? Das ist ja irgendwo Feierabend. Ne?
1: Absolut. Da hat jeder das Recht zu sagen, das möchte ich nicht. Absolut. Da muss man nichts nicht sagen, das muss man jetzt ertragen oder so. Im Gegenteil. Sehe ich genauso. Nee, genauso. Hey. Warum wird man heute aber trotzdem schnell abgestempelt, wenn man sagt, man hat da jetzt irgendwie diese eine Erfahrung gesammelt? Was glaubst du, woran liegt das?
0: Weil die Leute ganz komische, altmodische Vorstellungen haben. Die Leute glauben wirklich, diese Regenbogenflagge, das ist die totale Kriegserklärung. Die glauben wirklich, schwul sein, also homosexuell oder bisexuell, also andersartig als heterosexuell, wäre was Dreckiges, Gemeines, Fieses, was Ansteckendes. Wie so eine Krankheit, wie die Krätze oder sowas. Und ich muss ehrlich sagen, es ist doch was völlig Normales, wenn sich jemand zu was auch immer hingezogen fühlt und sich damit wohlfühlt. Jeder Mensch hat doch verdient, sich wohl zu fühlen. Danach kann man keinen verurteilen. Ich glaube einfach, unsere Gesellschaft ist noch nicht so weit, weil wir haben die letzten Jahre den Fehler gemacht und haben diese Diskussion über Pride und über Gendern und so. Ich glaube, das wurde einfach ein bisschen zu oft in den Medien runtergebrückt und die Leute sind einfach leid. Ich glaube, die Leute, die wollten das Thema gar nicht so aufs Brot geschmiert haben, weißt du? Also ich empfinde das so, es ist was völlig Normales. Ich fahre auch oft nach Köln und da hast du ja nun mal einen großen Anteil von Menschen, die sich da zum gleichen Geschlecht hingezogen fühlen. Und mich persönlich stört es auch nicht. Ich habe das meinen Kindern auch mal gesagt. Was ihr liebt, das ist ja eine Sache, das sucht man sich ja nicht aus. Man fühlt sich ja zu jemandem hingezogen. Und man hat so das Recht darauf, glücklich zu sein. Also mich stört das nicht. Die Leute sind einfach nur ein bisschen über, glaube ich.
1: Deswegen haben wir das Thema heute ja auch anders angelegt mit der Frage, ob man diese Erfahrung gesammelt hat. Das heißt, man sagt, okay, jetzt weiß ich, wie das ist und ich weiß, ob das jetzt meins ist oder ob man sagt irgendwie, nee, das war einfach nur eine einmalige Geschichte, brauche ich nicht nochmal. Gut, Klaus, dann erstmal vielen Dank. Alles Gute wünsche ich dir, einen schönen Abend. Bis bald. Mach's gut. Ciao. So, anrufen dürft ihr auch vom Handy vom Festnetz die Nummer zu mir ins Studio.
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1: Vom Handy und vom Festnetz. Und ihr könnt natürlich auch mitmachen online. Ne? Das Thema ist gepostet auf Instagram und auf Facebook. Und jetzt schauen wir uns mal gemeinsam das Ergebnis an, was online passiert ist. Denn wir haben schon wieder 13:30. Das geht so schnell heute. Wahnsinn. So, Frage Nummer 1, die ich euch gestellt habe. Hast du schon mal Erfahrungen mit dem gleichen Geschlecht gemacht? Das wollte ich von euch wissen. Jetzt kommt das Ergebnis. Ja, und zwar ein Kuss, mehr als ein Kuss ist nicht passiert. 10% von euch haben das angekreuzt. Ja, und es ist mehr als nur ein Kuss passiert. Das haben 31% von euch angekreuzt. Nein, ich war schon neugierig. Das sagen 4% von euch. Nein, für mich war das nie ein Thema, mit dem gleichen Geschlecht Erfahrungen zu machen, sagen 54% von euch. Interessantes Ergebnis. Zweite Frage. Warum ist es damals überhaupt dazu gekommen, diese Erfahrung zu sammeln? Aus purer Neugier sagen 0%. Es hat sich einfach spontan ergeben, sagen 55%. Interessant. Ich hatte jetzt wirklich gedacht, dass bei Neugier eher mehr Leute, aber war einfach spontan. Und ich habe schon länger den Gedanken dazu gehabt und dann ist es halt passiert, sagen 20% und ich kann selbst nicht genau sagen, wie es dazu gekommen ist, sagen 25%. Die dritte Frage, hatte diese Erfahrung Einfluss auf deine Orientierung gehabt, auf deine sexuelle Orientierung? Nein, ich weiß, worauf ich stehe und deswegen war das eigentlich nur eine einmalige Erfahrung, sagen 56% von euch. Ja, erst dadurch wusste ich, dass ich das auch ganz gut finde. Das sagen 31% von euch. Und ich weiß ehrlich gesagt bis heute nicht, ob das einen Einfluss auf meine Orientierung hatte. Aber es ist halt passiert. Das sagen 13% von euch. Es ist interessant, dass hier die Mehrheit sagt, ich weiß, worauf ich stehe. War halt eine einmalige Geschichte. Mach mal einen Haken dran, so ungefähr. Oder man sagt, ich weiß jetzt nicht konkret, ob das irgendeine Bedeutung hat, aber ist halt passiert. Mache ich mir auch keine Gedanken zu. Wir gehen weiter. Achso, nee, ich habe noch ein paar Mails. Ui, schon wieder vergessen. Ach, jedes Mal vergesse ich die. So, wir haben noch ein paar Mails bekommen. Und zwar, wo sind sie denn? Da habe ich eine Nachricht bekommen von

0: Wer hat sie geschrieben? Achso, ich mache ja ohne Name. Ohne Name mache ich heute. So, da hat er einmal geschrieben: Guten Abend, Daniel. Ich habe mal mit einem Kumpel auf einer Reise was gehabt. Nachdem wir stundenlang über Beziehungen, über Fantasien, über Grenzen gesprochen hatten, war keine große heimliche Sehnsucht, sondern es war wirklich reine Neugier bei uns. Am Ende hatten wir dann halt richtigen Sex und ich weiß noch, dass ich danach dachte, jetzt müsste ich doch eigentlich eine ganz klare Antwort auf meine Orientierung haben, aber genau die hatte ich nicht. Ich wusste nur, dass ich ehrlich ausprobiert habe, wie sich das anfühlt. Das Ergebnis war, naja, ich kann es nicht ablehnen, ich kann aber auch nicht sagen, dass ich es will. Es war eher irgendwie die Einsicht, dass es ein Erlebnis war, nicht immer, nee, dass ein Erlebnis nicht immer die ganze Identität für mich vor allem erklärt. Dann hat eine Userin geschrieben, ich finde das Thema übrigens sehr super, weil oft so getan wird, als wäre jede Erfahrung gleich ein endgültiges Statement. Ich habe während des Studiums mal mit einer Freundin rumgemacht, später dann auch mit ihr geschlafen. Wir waren beide damals sehr jung, neugierig und sind sehr offen damit umgegangen. Es war schön, es war zärtlich und überhaupt nicht komisch. Trotzdem habe ich danach aber gedacht, dass ich jetzt plötzlich ein anderer Mensch bin. Ich habe eher verstanden, dass man Erlebnisse haben kann, ohne sie sofort in eine feste Kategorie pressen zu müssen. Heute bin ich mit einem Mann verheiratet und würde trotzdem nie sagen, dass das damals nichts war. Es war echt, aber es war eben nicht lebensdefinierend. Gott, das Wort habe ich schon lange nicht mehr gelesen. Danke dir für die Nachricht. Lebensdefinierend. Na guck mal, lernt man was dabei. Dann hat ein anderer User geschrieben, ich hatte mal vor ein paar Jahren Oralverkehr mit einem Mann. Das hat er jetzt nicht geschrieben, ich habe es jetzt einfach mal übersetzt. Wir sind hier im Radio. Und genau diese Frage danach kenne ich total. Was heißt das jetzt? Ich hatte vorher nie eine feste Fantasie dazu, aber es ergab sich. Und währenddessen war es weder schockierend noch falsch, sondern einfach eine Erfahrung. Danach habe ich mich mehr wegen der Gedanken im Kopf verrückt gemacht, als wegen dem, was wirklich passiert ist. Ich wollte immer sofort wissen, ob ich mich jetzt neu einordnen muss, habe das Ganze gegoogelt, super viele Sachen dazu gefunden, Menschen, die es ablehnen, Menschen, die es gut finden. Jetzt, heute mit etwas Abstand, habe ich aber gemerkt, nein, nur weil ich was ausprobiert habe, heißt das nicht automatisch, dass ich jetzt schwul bin. Okay. Alright, so, erstmal, das waren ein paar Mails. Jetzt gehen wir erstmal in die nächste Leitung. Und wen haben wir dran? Gucken wir doch mal. Da ist wer mit der Endziffer 6. Guten Abend, wer da woher?
1: Hallo, guten Abend.
0: Wer da woher?
1: Hallo?
0: Ja, mit wem spreche ich?
1: Ah ja, hallo. Ich bin der Mert aus NRW.
0: Mert aus NRW. Schön.
1: Ja, ich habe da auch mal ein paar Erfahrungen gemacht. Und damals war das, also ich war halt ein bisschen jünger, Anfang 20 würde ich sagen. Und es war eigentlich, dass wir in einer relativ offenen Freundesgruppe waren. Genau, und dann ergab sich irgendwann die Möglichkeit, dass ich dann auch mit einem Freund mal ein bisschen knutschen konnte. Und ich war neugierig. Ich dachte bis zu dem Zeitpunkt immer, dass ich auf jeden Fall hetero wäre. Nachdem ich mit dem Freund diesen Kuss ausgetauscht habe, hat mich das ein bisschen hinterfragt.
0: Wie alt warst du zu dem Zeitpunkt?
1: Lass mich nicht lügen. Ich schätze 23 oder sowas muss es gewesen sein. 22, 23.
0: Wie ist es, was waren die Umstände, dass es zu dem Kuss geführt hat?
1: Ich meine, wir waren am Feiern in einem Park. Und ich glaube, das war so, dass unsere Freundinnen, ich glaube, auch schon sich geküsst hatten. Also das war gerade so eine Phase, wo sich halt jeder so ein bisschen ausprobiert hat. Wir hatten das auch alles auskommuniziert.
0: Also die haben dann so geknutscht miteinander und dann haben, und jetzt ihr beiden oder was so ungefähr nach dem
1: Motto. Genau. Ich glaube, das war so eine Situation.
0: Und dann habt ihr euch angeguckt und im ersten Moment sagt man doch, wenn man beobachtet wird, so, boah, nee, das machen wir nicht. So, oder? Oder weiß ich nicht, wie war eure Reaktion in dem Moment?
1: Ja, nee, also wir sind, was das angeht, relativ offen und ich war halt neugierig. Ich glaube, er war auch sehr neugierig. Wir haben uns auf jeden Fall angeguckt. Aber das war vielmehr ein unsicherer Blick von, möchte er das jetzt auch? Und ich glaube, das ging von uns beiden aus.
0: Was wusstest du über seine Orientierung vorher? Wusstest du, dass er offen da ist, dass er bi ist, schwul ist, was auch immer? Oder wusstest du nichts über ihn?
1: Nee, diesbezüglich wusste ich nichts über ihn. Also ich war, glaube ich, der Meinung, dass er hetero war. Und ich glaube, das ist er auch immer noch.
0: Okay. Und du warst auch von dir selbst überzeugt, hetero zu sein?
1: Genau. Und lustigerweise bin ich das auch immer noch. Aber das war keine einmalige Erfahrung. Daraufhin habe ich das häufiger gemacht, auch mit ihm und dann auch mit anderen Männern.
0: Moment mal, also erstmal kam es ja zu diesem Kuss. Jetzt habt ihr vor den Mädels geknutscht, nachdem die sich geknutscht haben. Wie lang ging das und was hast du dir danach in dem Moment gedacht? Habt ihr dann drüber gelacht oder war das dann so, dass du dir in dem Moment dachtest so, wow, mindblowing, das ist ja doch nicht so eklig, wie ich das immer dachte oder wie ich das immer gehört habe, sondern das ist ja einfach nur ein Mensch, den ich gerade küsse, so.
1: Gut, also ich habe nie gedacht, dass das eklig wäre. Meine ersten Gedanken waren, okay, ungewohnt, weil sein Bart piekst, das kenne ich nicht. Und mein anderer Gedanke war, wow, der kann verdammt gut küssen, hat echt weiche Lippen. Und das mochte ich an sich, glaube ich. Also das hat mich verwirrt.
0: Das sagt man doch nicht in dem Moment, oder? Man denkt sich das nur. Oder hast du es auch ausgesprochen?
1: Ja, das...
0: Hast du auch gesagt, ey Mädels, ihr müsst ihn mal küssen, der kann echt gut küssen oder so, oder... Nee.
1: Kann gut sein, dass ich das gesagt habe. Ich erinnere mich im Ehrlichsein noch nicht mehr genau in die Situation. Aber so in die Richtung ging das auf jeden Fall. Ich meine, ich habe auch gesagt, dass sie gut küssen kann.
0: So, und dann aber war plötzlich eine Tür offen, weil du gesagt hast, das ist dann mit ihm noch öfters passiert.
1: Ja, genau. Also es kam dann auch unter ähnlichen Umständen auf Feiern oder genau, wenn wir mal ein bisschen was getrunken haben oder sowas. Also in aufgelockerteren, ist das Deutsch? Momenten.
0: Habt ihr das dann von euch ausgemacht oder seid ihr wieder so vorgeführt worden, so nach dem Motto, ey, weißt du, was der Mert mal letzte Woche gemacht hat mit dem? Die haben sich geküsst, ey, zeig das nochmal, so in dem Stil oder?
1: Nee, das ging dann tatsächlich auch von uns aus, ich glaube hauptsächlich sogar von mir aus. Weil das, also in den ersten Malen war das definitiv eine Erfahrung, die ich häufiger machen wollte. Einfach um zu verstehen, ob ich denn jetzt hetero bin oder vielleicht bisexuell bin.
0: Genau. Aber spätestens, wenn man es dann, ohne dass die Mädels sagen, ey, macht mal jetzt ihr, sondern das ging jetzt von dir aus und er dann hat ja logischerweise mitgemacht in dem Fall, da fragt man dann doch danach irgendwie, sag mal, was ist denn, weiß ich nicht. Oder? Fragt man sich ja, dann doch irgendwie, stehen wir da drauf, weiß ich nicht, finden wir uns gut oder warum?
1: Ich habe gerade nicht verstanden. Kannst du das gerade wiederholen? Entschuldige.
0: Naja, das erste Mal war das ja so eine Art, was heißt Mutprobe, aber so nach dem Motto eine Aufgabe, eine Challenge quasi, ne? Aber das zweite Mal ging es ja von dir aus.
1: Ja.
0: Und deswegen will ich wissen, ob man sich dann, nachdem das zweite Mal das passiert ist, ob man sich dann die Frage stellt, hey, jetzt haben wir das zweite Mal gemacht und diesmal hat es auch keiner von uns verlangt. Weiß ich nicht, empfinde ich was für dich? Empfindest du was für mich? Was ist das? Warum machen wir das? Stellt man sich diese Fragen?
1: Ach so, das stand gar nicht im Raum, weil er hatte zu dem Zeitpunkt eine Freundin und ich eine Frau. Und ich glaube, wir waren beide glücklich in der Beziehung.
0: Du warst sogar verheiratet?
1: Ja, genau, ich war verheiratet.
0: Ah, okay.
1: Also ich bin auch immer noch.
0: Und du knutschst aber, aber das ist ja egal, ob Mann oder Frau, bist du in dem Moment nicht faktisch fremdgegangen?
1: Nee, das war ja abgesprochen bereits mit meiner Frau.
0: Was? Wie jetzt? Wie spricht man das denn ab? Du, ich gehe heute feiern, kann sein, dass ich mit meinem Kumpel rumknutsche oder was?
1: So ähnlich, also meine Frau und ich haben halt mal überlegt, wir kamen halt in die Freundesgruppe und wir wussten von unseren Freunden, dass sie auf jeden Fall ein bisschen offener sind, was das angeht.
0: Ja.
1: Und dann haben wir uns halt ausgetauscht und gesagt, hey, guck mal du, ich würde auch gerne mal eigentlich ein bisschen mehr Erfahrungen sammeln. Wie siehst du das denn? Und dann haben wir gemerkt, dass wir da eigentlich auf der gleichen Seite sind, was das angeht. Und dann haben wir uns gesagt, ja okay, das nächste Mal, wenn wir feiern gehen, schauen wir mal, wie es sich entwickelt. Wenn sich daraus was ergibt, können wir ja halt darauf eingehen.
0: Und was die Regel war aber, es muss gleichgeschlechtlich sein. Also du darfst mit Männern, da ist sie nicht eifersüchtig, und sie darf mit Frauen. Dann oder hätte sie auch mit Männern knutschen dürfen und du hättest mit Frauen knutschen dürfen?
1: Ja, genau. Das
0: echt?
1: Ist, also das da gab
0: so Richtung offene Beziehung, so in die Richtung.
1: Ja, genau. Ich würde das nicht ganz offen nennen, weil wir hatten da schon noch
0: Grenzen.
1: gewisse Einschränkungen. Also wir
0: Okay.
1: wollten das erstmal langsam angehen. Wir wollten schauen, hey, wie finde ich das denn überhaupt als Partner oder wie findet sie das als Partnerin, wenn mein Partner da jetzt mit jemand anderem, ja, umknutscht oder intim wird.
0: Ja, okay, verstehe. So, danach folgten ja, da habe ich dich leider abgebremst, danach folgten noch andere Männer, mit denen du dann auch geknutscht hast. Bist du je weitergegangen?
1: Einmal tatsächlich ja. Da wurde es ein bisschen ein Thema, aber jetzt, da lief jetzt nichts Besonderes, um ehrlich zu sein. Also ich hab ihn an seinen Schritt gefasst, aber das war es auch schon eigentlich.
0: Ach so, okay. Also es wurde nicht intim. Es
1: Intimste, so.
0: gab kein Verkehr in keiner Form.
1: Genau, es gab keinen Verkehr, richtig.
0: War das so eine Grenze, bei der du sagst, hey, knutschen, das ist alles noch fun und lustig, aber darüber hinaus, das ist mir zu gefährlich. Ich hab da Respekt vor, Angst vor oder das will ich gar nicht. Oder was, warum war das so?
1: Das ist eine interessante Frage. Also grundsätzlich, wenn die Situation stimmt, wäre ich eigentlich, glaube ich, offen dafür. Aber ich würde mich trotzdem in dem Moment nicht dazu hingezogen fühlen. Also ich bin mir ziemlich sicher mittlerweile, ich fühle mich zu Männern nicht hingezogen. Diese Art von Offenheit macht mir einfach nur Spaß.
0: Was heißt, wenn die Umstände passen würden, hätte ich mich darauf eingelassen?
1: Ja, also. Gut, ich würde das jetzt nicht mit jedem Mann machen, zum Beispiel. Ne? Das hat schon Voraussetzungen. Ich muss den Mann schon wenigstens mal gut aussehen finden. Das kann ich ja auch objektiv oder subjektiv auch sagen.
0: Misst du dich in dem Moment mit dem Mann? Weil du sagst ja, ich bin heterosexuell. Also ist das so, dass du sagst, der muss mir auf einem Level mit mir sein, der muss so männlich sein wie ich, oder der darf auf gar keinen Fall männlich sein, der muss eher femininer, nicht feminin, aber eher ja, nicht weiblicher.
1: Ich
0: Weißt du,
1: glaube,
0: was ich
1: ich weiß, was
0: meine?
1: du meinst.
0: Was meine ich denn?
1: Ja, ich glaube, ich weiß, was du meinst. Ich glaube, du meinst, dass er nicht diese Maskulinität raushängen lässt. Es gibt ja auch Männer, die generell einfach femininere Züge haben, entweder im Verhalten oder im Aussehen.
0: Dass man einfach so sagt, so ich bin der Dominantere von den beiden, weißt du? So, ich bin der Kerl hier, so ich bin der.
1: Gute Frage. Ich glaube, darüber habe ich mir noch nie so genau Gedanken gemacht.
0: Oh Leute, ich würde euch so gerne Geschichten erzählen, die ich euch nicht erzählen darf, aber ich habe mit Rappern aus dem Deutschrap darüber gesprochen. Und wenn ich die Geschichten erzählen würde, Leute, meine Güte, das kann ich leider nicht machen. Aber da sind wirklich. Kann ich es umschreiben? Ich sag mal so, die Sache, die ich da sehr häufig zu hören bekommen habe, ist, also wenn es aussieht wie eine Frau, dann ist kein Problem.
1: Ach, ehrlich?
0: Das kriege ich sehr häufig zu hören. Wenn es aussieht wie, wenn es eine gemachte Frau ist, also nicht von Geburt, ne, biologisch, sondern wenn's eine, dann
1: Ja.
0: gar kein Problem. Wenn es gut aussieht, spielt keine Rolle. Das habe ich von vielen gehört. Und weiß ich nicht. Ist noch mal ein anderes Thema, hat mit dem heutigen vielleicht nicht so viel zu tun, aber
1: Ja,
0: interessant auf
1: das
0: jeden
1: ist
0: Fall.
1: interessant. Wirklich interessant. Da habe ich mich tatsächlich noch nie gesehen. Wie gesagt, ich fühle mich sexuell halt in dem Sinne auch gar nicht dazu hingezogen. Ich habe irgendwann einfach nur gemerkt, mir macht die Erfahrung einfach Spaß. Mir macht das Rumknutschen Spaß, die Offenheit. Ja, und genau. Darüber hinaus, wenn es, wie gesagt, wenn die Umstände stimmen würden, würde ich es auch mal ausprobieren, mehr zu machen. Aber ich glaube, da steht erstmal noch vieles davor.
0: Würdest du dann mit deiner Frau nochmal Rücksprache halten und sagen, du, ich will das mal ausprobieren? Oder sagst du, nee, das haben wir ja schon abgeklärt, da muss ich jetzt nicht nochmal sagen, dass ich einen Schritt weitergehen will?
1: Nee, auf jeden Fall. Also mittlerweile, ich habe in der Vergangenheit leider nicht immer die Rücksprache eingehalten. Da habe ich schon die Fehler gemacht, das muss ich ehrlich gestehen. Und ich möchte das auf jeden Fall in Zukunft nicht so weitermachen. Ich würde da definitiv jedes Mal Rücksprache halten.
0: Wie würdest du heute dich, also wie siehst du dich? Du hast ja gesagt und auch betont, ich bin hetero, aber weiß ich nicht, hetero open-minded oder wie siehst du das? Wie würdest du das jemandem beschreiben, der jetzt nicht weiß, wie kann das sein, dass du hetero bist, aber dann einen Mann küsst, wenn die Stimmung passt? Dann würden einige sagen so, nee, kannst ja nicht hetero sein, wenn du mit Männern auf einer Party knutscht. Also
1: ja, das ist. Ich verstehe das vollkommen. Ich verstehe das vollkommen, dass man das nicht versteht. Ich glaube, ich hätte das auch vorher selber nicht verstanden, wenn man mir das gesagt hätte. Das ist einfach eine Erfahrung, die man, ich nehme das mal, machen muss. Ich glaube, der beste Weg, um es zu erklären, ist, dass ich heterosexuell bin und mich nicht zu Männern sexuell hingezogen fühle. Aber also es erregt mich ja nicht, mit Männern rumzuknutschen. In dem Sinne, ja, es macht mir einfach nur Spaß. Ist das, wie ich es am ehesten beschreiben würde. Okay. Einfach nur Spaß. Genau, also vielleicht heterosexuell mit Offenheit würde es gut beschreiben, ja.
0: Hetero mit Offenheit. Okay, gut. Mhm. Mert, vielen Dank, dass du dich dem Thema gestellt hast und ich wünsche dir einen schönen Abend. Thema, alles Gute dir. Bis bald.
1: Vielen Dank.
0: Ciao.
1: Jo, dir auch. Ciao.
0: So, anrufen vom Handy vom Festnetz, die Nummer zu mir.
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0: Die Nummer zu mir ins Studio heute zum Thema. Und ich bin ja gespannt, ob wir heute noch was hören werden in der nächsten Viertelstunde. Es geht weiter mit Paul aus Stuttgart. Paul, grüß dich.
3: Ja, hallo, hörst du mich? Wiegand hier. Paul, jetzt habe ich meinen Klarnamen verraten. Paul, ja.
0: Jetzt kannst du dir überlegen, was du sagst. Jetzt kannst du es ja wieder streichen.
3: Ja, mein Erfahrungsschatz ist jetzt nicht so wahnsinnig riesig. Also wenn du mich fragen würdest, ob ich da Erfahrung gesammelt habe, würde ich mich für Nein entscheiden. Aber ich habe einige trotzdem Erfahrungen, die vielleicht berichtenswert sind, die jetzt nicht so wahnsinnig positiv sind auch. Ne?
0: Die nicht so positiv sind? Dinge, die du beobachtet hast? Ja, was meinst du?
3: Ich habe schöne, ja, kann ich jetzt ruhig sagen, wir hören ja nicht mehr so viel zu. Rote Locken gehabt, ja, als Jugendlicher, sage ich mal, oder mittler, junger Mann. Und dann war ich, hatte ich in Köln gelebt, 7 Jahre, und habe da auch in der schwulen Szene praktisch Berührungspunkte gehabt und wurde dann angebaggert.
0: Achso, ich dachte gerade, es geht ums Mobbing, weil du gerade rote Haare
3: hast. Nee, es wurde angebaggert. Ja, hätte ich auch eine Geschichte. Nein, es geht ja jetzt um das, ne? Gleichgeschlecht.
0: Aber was hat das mit den roten Haaren zu tun? Ich habe jetzt die roten Haare im Kopf.
3: Ja, ich wurde angebaggert von dir.
0: Wegen der roten Haare.
3: Auch. Ja, ich finde dich so geil und ich möchte mit dir, ne?
0: Warum warst du da unterwegs in diesen Clubs, in dieser Szene?
3: In der besetzten Szene, besetzte Häuser. Wir hatten da ein Speditionsgelände besetzt.
0: Ach so.
3: Und da war Volksküche, haben wir Wochenends oft gemacht, für 300 Leute gekocht.
0: Ich dachte schon, du hast als Heterosexueller in einer schwulen Bar gearbeitet. Mir wurde gesagt, dass das beste Trinkgeld, das meiste Geld kriegen die Heterosexuellen, die in einer schwulen Bar arbeiten, weil natürlich alle sich die Finger danach lecken, aber das ist quasi unerreichbar. Und ja, aber das ist es nicht gewesen.
3: Nein, ja.
0: Du warst halt da, du hast es erlebt, dieses... Ja, richtig angebaggert zu werden, das, was die Frauen tagtäglich eigentlich mitbekommen, ja, ne? Das erleben Frauen tagtäglich, dieses Baggern, aber das ist mal andersrum erlebt.
3: Das ging so weit, dass der Kontakt verboten hat mit mir. Mhm. Von seiner Seite her, von den Frauen auch, ne? Also,
0: das wollte wahrscheinlich nicht in seinen Kopf gehen, dass du gerade in der schwulen Bar bist und trotzdem hetero.
3: Nee, ich war nicht in der schwulen Bar, ich war in einem besetzten Gelände. Das war früher eine Spedition, das war ein Riesending. Ja, da haben Leute gewohnt und wir haben da Veranstaltungen gemacht. Und in dem Zusammenhang.
0: Ja. Aber du meinst, du wärst da auch unterwegs gewesen, unter Schwulen. Okay.
3: Ich war da unterwegs, ich habe da sehr viel mich auch engagiert und ich bin groß und kräftig gebaut. Wurde auch gerufen, wenn es Probleme gab, wenn sich Leute an die Köpfe gekriegt haben, dann kommen wir rüber. Wir müssen da ein paar auseinander machen.
0: Ja. Wie alt warst du zu dem Zeitpunkt, Paul?
3: Jetzt mal gut, muss ich kurz überlegen. Bis
0: ungefähr.
3: 28 war ich da schon, 25 okay. bis 28, ja.
0: Und wie alt war schätzungsweise dein Stalker?
3: Bisschen jünger.
0: Hältst du es für möglich, dass, wenn der anders ausgesehen hätte und vielleicht auch so von seiner Art smart und nicht so aufdringlich, dass du vielleicht sogar durchaus, ja, weiß ich nicht, oder sagst du, nee, auf gar keinen Fall, niemals, egal wie der ausgesehen hätte.
3: Nee, so niemals würde ich jetzt auch nicht sagen, das lag nicht am Aussehen, sondern einfach an seiner forschen Art, mich anzugehen und mir zu sagen, ich finde dich geil und ich will mit dir, ich sag jetzt das Wort nicht und so. Ja.
0: Du sagst nicht, also vom Prinzip aus hast du nicht automatisch nein, aber nein. Trotzdem hast du die Erfahrung noch nicht gesammelt. Das heißt, es hat sich nie eine Situation ergeben, in der es zu einem Kuss hätte kommen können.
3: Doch, ich hatte zum Beispiel eine Freundin, ja, in der Schulzeit, noch ein paar Jahre vorher, die ist dann nach Berlin gegangen, hat Musik studiert und hat über mich einen Mann kennengelernt, ja, das auch ein guter Bekannter von mir war, auch Musiker. Dann habe ich die besuchen wollen, auf einmal haben die zusammen gewohnt. Ja, dann waren die ein Paar und ich habe die öfters besucht und da ist es mal zu einer Situation gekommen, wo er zu mir kam. Ich habe im Nachbarzimmer geschlafen, ja, komm mal rüber, die, sag jetzt den Namen nicht, möchte, dass du zu uns rüberkommst, ins Bett, ja, habe ich gemacht, bin ich rübergekommen und dann sagte er, ich muss kurz zur Toilette. Geht zur Toilette und dann fängt die an, mich zu küssen, ja. Das war eigentlich, und dann kommt er zurück aus der Toilette. Und dann hat sie sich gewünscht, dass wir jetzt zu dritt da probieren, uns näher zu kommen. Er hätte, glaube ich, mitgemacht, ja. Er hätte gesagt, okay, mach mal. Und ich habe gesagt, nee, das ist mir jetzt zu doof.
0: Was war es in dem Moment? Was war dir in dem Moment zu doof? Der Gedanke, dass er was mit dir da eventuell macht? Oder der Gedanke, dass du sie jetzt teilen sollst?
3: Beides. Ja, mir war das dann irgendwie suspekt. Ne? Also mit ihr hätte ich mir das vorstellen können, aber mit ihm oder wir drei, nee, das war jetzt dann irgendwie für mich. Ich wusste ja, ich muss wieder weg. Die leben in Berlin, weißt? Ich muss wieder fahren. Mhm. Ich lebte ja in Köln.
0: Mhm. Nee. Das war dir dann doch ein bisschen zu heiß, sage ich mal, die Angelegenheit.
3: Ja, zu heiß, aber es hätte gut passieren können, dass ich sage, ja. Ne? Aber ich war ja nüchtern, ich war nicht betrunken. Und
0: hat einfach nicht gepasst. Ich würde gern von dir auch wissen, wie du dazu stehst. Also glaubst du, dass es etwas über die sexuelle Orientierung aussagt, wenn man mal mit dem gleichen Geschlecht was ausprobiert hat?
3: Ob das über die sexuelle Orientierung etwas aussagt?
0: Wenn man was ausprobiert hat. Muss man sich dann gleich einen Stempel aufdrücken oder muss man sich dann in die Schublade begeben und sagen...
3: Nein.
0: Aber man hat es ja gemacht.
3: Man hat es gemacht, aber das heißt ja nicht automatisch, ich bin jetzt ab heute schwul oder ich bin jetzt lesbisch als Frau unbedingt.
0: Und aber was wenn man es gut fand? Was wenn man, oder was heißt gut? Man sagt, ja, war jetzt nicht super, war jetzt auch nicht schlimm, war okay. So.
3: Ich weiß von vielen Frauen aus der Szene damals, ja, dass die gesagt haben, ich finde das viel toller. Oder ich hatte auch hier eine Nachbarin, mit der ich mich gut verstanden habe, die haben unter mir gewohnt. Sex mit einer Frau, hat sie gesagt, ne, ist für mich viel toller. Man geht viel genau besser auf sich ein und so. Der Mann will immer nur zack, rein, raus und tschüss. Ne? In 10 Minuten ist er fertig oder so. Ne? Das hört man ja oft. Ich habe bei mir lief das anders, wenn ich in meinen Beziehungen, die ich gepflegt hatte. Ich bin jetzt solo, aber wenn ich eine Beziehung hatte, dann lief das anders. Aber ich kann mir gut vorstellen, dass eine Frau, also meine Schwester zum Beispiel, lebt auch mit Frauen zusammen, ja, oder hat öfters wechselnde Freundinnen, bezeichnet sich als lesbisch und fühlt sich damit wohler, ja. Ich kann das mir vorstellen, ja, dass eine Frau sagt, ja, mit einer Frau komme ich viel besser zurecht. halt mit einem Mann. Ja, kann ich nachvollziehen.
0: Das sagt auch immer noch nichts über die sexuelle Orientierung aus. Nee, dass man klar
3: muss
0: kommt.
3: Nicht. Also die kann auch sein, dass das nur eine Phase ist oder ich habe da jemanden kennengelernt, die mag ich halt. Oder und als Mann kann ich mir das schlechter vorstellen, also mit einem Mann zusammenzuleben.
0: Oder ist ja. Oder, wie gesagt, wir haben ja heute auch gehört, dass es manchmal nur diese eine Person ist. Dieser eine Mensch, den man aus unerklärlichen Gründen anziehend findet. Ja. Und das, obwohl dieser Mensch das gleiche Geschlecht hat. Und dann probiert man das.
3: Gut. Ich könnte mir das, kann ich will jetzt nicht 100% ausschließen, dass mir sowas passieren kann. Ne? Mhm. Wenn du jemanden kennenlernst, der total sympathisch ist und der gleiche Interessen hat. Und ich hatte zum Beispiel mal jemanden in der Bekanntschaft, ja, den habe ich in der Kneipe kennengelernt, der spielt auch Trompete wie ich und den habe ich in eine Big Band reingelotst. Der hatte aber jetzt das Geschlecht einer Frau angenommen. Ja, war früher Mann, hat auch Familie gegründet und alles und war jetzt Frau. Hat aber Hände wie ein Mann und hat eine Stimme wie ein Mann, aber hat sich mit Minirock gekleidet wie eine Frau und so weiter. Hat dann auch gesagt, oh, ich finde dich toll und so und ich könnte mir mit dir eine Beziehung vorstellen und bla bla bla. Ne? Und, aber defensiv, nicht so, dass er mir da keinen...
0: Also nicht aufdringlich, sondern einfach...
3: Nicht aufdringlich. Okay, insofern sympathisch. Da hat mir eher gestört, dass Michaela, hieß sie, dass sie geraucht hat. Und viel getrunken, zu viel für meine Verhältnisse. Ja. Aber sonst total sympathisch, ne? Praktisch und nett und gleiche Interessen und so. Also eine gute Freundschaft hätte ich mir mit Michaela vorstellen können. Ne? Den Kontakt irgendwann abgebrochen, weil ich habe eigentlich gesagt, du bist für mich und bleibst für mich eigentlich der Papa deiner Kinder und ich habe manchmal zu ihm gesagt, du bleibst für mich Michael. Ne? Und das hat er gesagt, Arschloch, dass ich das nicht akzeptieren wollte, dass er jetzt Michaela ist. Ne?
0: Paul, das ist auch nochmal ein Thema für sich. Das haben wir auch schon mal in der Vergangenheit gehabt. Machen wir vielleicht auch bald wieder. Danke erstmal, dass du angerufen hast zum heutigen Thema.
3: Ja,
0: und
3: gerne.
0: Ich wünsche dir einen schönen Abend. Bis bald.
3: Ja, dir auch. Tschüss. Gute Nacht.
0: So, ich sehe schon, wir gehen heute wieder in die Verlängerung. Allerdings könnt ihr euch die Verlängerung nur als Podcast anhören, denn in der nächsten Leitung habe ich schon wieder wen, und zwar Alexandra aus dem Main-Tauber-Kreis. Alexandra, grüß dich.
4: Schönen guten Tag. Hi.
0: Hallo. So, jetzt müssen wir einen richtig heißen Teaser hier, wie man das sagt, so einen Cliffhanger bauen, damit die Leute gleich rüberkommen zum Podcast. Heute das Thema, das kennen inzwischen alle, aber jetzt wissen alle nicht, ruft sie heute an, weil sie von Erfahrungen berichtet oder weil sie ohne Erfahrungen berichtet? Sie lacht noch. Was sagt sie jetzt?
4: Mit Erfahrung. Und zwar mit drei verschiedenen.
0: Mit drei verschiedenen. Darf ich fragen, wie alt du bei der ersten Erfahrung warst?
4: Da war ich knapp 18 Jahre alt.
0: Und bei der zweiten Erfahrung?
4: Bei der zweiten Erfahrung war ich knapp 20. Mhm. Und bei der dritten war ich 24.
0: 24. So, und was da passiert ist, oh, das ist so gemein, ich weiß, das könnt ihr euch gleich als Podcast-Verlängerung anhören. Erstmal vielen Dank fürs Zuhören, fürs Mailschreiben, fürs Posten und an dieser Stelle natürlich auch nochmal vielen Dank für euer Vertrauen. Es ist nicht selbstverständlich, über solche Themen offen im Radio zu reden. Vielen ist es unangenehm, einige haben sich heute getraut, auch wenn nicht mit Klarname, spielt keine Rolle. Sie haben ihre Geschichte geteilt und vielleicht hat das dem einen oder anderen auch so ein bisschen die Angst weggenommen, die Sorge weggenommen, sich selbst irgendwie jetzt einen Stempel aufzudrücken oder sich von anderen einen Stempel aufdrücken zu lassen oder sich in eine Schublade stecken zu lassen. Wie sagt man so schön, probieren geht über studieren. So, wir hören uns gleich im Podcast in der Verlängerung und ansonsten heute Abend wieder ab 12 Uhr. Bis dahin, alles Gute euch, bleibt gesund und hört euch gleich den Podcast an.
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5: Ich bin Ursula Winkler. Kanzler Merz geht davon aus, dass der Bundestag unmittelbar vor der parlamentarischen Sommerpause im Juli über das Mandat für einen möglichen Bundeswehreinsatz in der Straße von Hormuz entscheiden wird. Die Bundesregierung sei bereit, eine Feuerpause oder einen Waffenstillstand abzusichern, sagte Merz am Rande des G7-Gipfels.
6: Deutschland wird helfen. Es liegt in unserem Interesse, dass der Frieden hält. Wir brauchen einen